0: Des US-Militärs sollen so Schiffe daran gehindert werden, iranische Häfen oder Küstengebiete anzusteuern oder sie zu verlassen. US-Präsident Donald Trump hatte die Wiederaufnahme der Blockade am Montag angekündigt. Seine Idee, von anderen Ländern eine Gebühr für die sichere Durchfahrt durch die Straße von Hormuz zu erheben, hat er inzwischen aber wieder aufgegeben.
1: Stattdessen will er die Golfstaaten in die Pflicht nehmen, mehr Geld in Handel und Investitionen mit den USA zu stecken. Ob die Golfstaaten da zustimmen, ist noch nicht klar. Trump aber betont nun, dass er eine Gebühr für die Meerenge generell nicht gut findet. Der Seeweg müsse offen und frei befahrbar sein. Tena Eck, USA.
0: Diebstahl, Brandstiftung und Vandalismus. Bei der Deutschen Bahn gab es einem Medienbericht zufolge in diesem Jahr bereits 2200 Fälle von Sabotage. Das seien 7% mehr Vorfälle als im Vorjahreszeitraum, berichtet die Bild-Zeitung. Erst letzte Nacht hatte es im niedersächsischen Neu-Wulmsdorf einen Brandanschlag auf einen Verteilerkasten für die Leit- und Sicherheitstechnik der Bahn gegeben. In Würzburg läuft derzeit ein Großeinsatz. Die Polizei sucht dort seit dem Abend einen Verdächtigen. Er soll bewaffnet sein. Passanten hatten mehrere Schüsse gemeldet. Hinweise auf Verletzte gab es laut Polizei nicht. Mit einem Großaufgebot werde derzeit nach dem mutmaßlichen Schützen gefahndet. Autofahrer in und um Würzburg wurden dringend davor gewarnt, Anhalter mitzunehmen.

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1: Ich bin Diana Kramer. Der erste Finalist der Fußball-Weltmeisterschaft steht fest. Spanien hat im Halbfinale Frankreich souverän mit 2:0 besiegt und steht im WM-Endspiel.
2: Es war eine überraschend klare Angelegenheit. Das spektakulärste Team dieser WM, das waren ja eigentlich die Franzosen. Doch gegen Spaniens Präzision im Ballbesitz fand das Team um Kylian Mbappé kein Mittel. Mikel Oyarzabal brachte Spanien in der 22. Minute in Führung per Elfmeter. Pedro Porro erzielte den zweiten Treffer in der 58. Minute. Im großen Finale von New York treffen die Spanier nun am Sonntag auf den Sieger des zweiten Halbfinales, England gegen Argentinien. Die Franzosen verpassten ihr drittes WM-Endspiel in Folge. Ihnen bleibt nur das Spiel um Platz 3 am Samstag. Moritz Einzel, Sportredaktion.
1: Heftige Unwetter haben am Abend die Region Nürnberg schwer getroffen. Nach Angaben der Feuerwehr gingen innerhalb von 5 Stunden fast 3000 Notrufe ein. Die Einsatzkräfte rückten rund 1000 Mal aus, um umgestürzte Bäume zu beseitigen und vollgelaufene Keller auszupumpen. Mehrere Personen wurden verletzt. Die Folgen des Unwetters waren auch am Flughafen Nürnberg zu spüren. Wetterbedingt wurde der Flugbetrieb am Abend vorübergehend eingestellt. In einigen Nürnberger Schulen fällt heute der Präsenzunterricht wegen umgestürzter Bäume aus, teilte das Bayerische Kultusministerium mit. Das Bundeskabinett will heute als sogenanntes Entlastungskabinett tagen. Ziel sollen Maßnahmen zum Bürokratieabbau sein. Die Bundesregierung hatte sich in diesem Rahmen schon im November getroffen und Schritte zur Entbürokratisierung beschlossen.
3: Die Bundesregierung will die Bürokratiekosten für die Wirtschaft um 25% senken. Unternehmen sollen darüber spürbar entlastet und die Verwaltung digitalisiert werden. Zum Beispiel durch das Berichtsentlastungsgesetz. Dadurch sollen Dokumentationspflichten und unnötige bürokratische Hürden für Betriebe deutlich reduziert werden. Und es sollen Informationen und Daten künftig nur noch einmal bei Behörden gemeldet werden, um Mehrfachmeldungen abzuschaffen. Aus Berlin, Tine Klimach.
1: Nochmal zum Fußball. Auf dem Weg zu einer Verpflichtung von Jürgen Klopp als Bundestrainer haben der DFB und Red Bull offenbar eine Lösung gefunden. Konkrete Ergebnisse über ein Treffen in München wurden noch nicht veröffentlicht. Nach dpa-Informationen soll es aber einen Deal geben, der den Weg von Klopp in das Bundestraineramt endgültig ermöglicht.

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1: Ich bin Diana Kramer. Spanien steht im Endspiel der Fußball-Weltmeisterschaft. Die Europameister besiegten im ersten Halbfinale Frankreich mit 2:0. Die Spanier spielen damit am Sonntag gegen den Sieger der Partie England gegen Argentinien um den Titel. Das zweite Halbfinale findet heute Abend statt. Die schwarz-rote Bundesregierung steckt weiter im Umfragetief. Laut aktuellem Trendbarometer von RTL und NTV sind 82% der Bundesbürger mit der Arbeit der Regierungskoalition unzufrieden. Besonders schlecht schneidet Bundeskanzler Friedrich Merz ab. Mit ihm sind sogar 85% unzufrieden.
2: Der Frust ist offenbar auch in den eigenen Reihen groß. Selbst unter den Anhängern von CDU und CSU ist mehr als die Hälfte mit der Regierungsarbeit unzufrieden. Bei der SPD sind sogar fast 3/4. Dabei versucht die Koalition gerade mit einer ganzen Reihe von Reformen gegenzusteuern, etwa bei Gesundheit, Heizen und Rente. Auch Steuerentlastungen für kleine und mittlere Einkommen sind geplant. Bislang schlägt sich das in den Umfragewerten aber nicht nieder. Zoe Tassovali, Redaktion.
1: 5 Jahre nach der Flutkatastrophe hat das Ahrtal der Opfer gedacht. Bei einer Gedenkveranstaltung in Bad Neuenahr-Ahrweiler erinnerte eine Schweigeminute an die mindestens 135 Toten. Der rheinland-pfälzische Ministerpräsident Gordon Schnieder fand anschließend deutliche Worte zum damaligen Versagen des Staates.
3: Es ist das Versprechen und die Zusage des Staates, seine Bürgerinnen und Bürger zu schützen. Dieses Versprechen wurde nicht eingehalten. Der Staat hat in dieser Frage und in dieser Nacht versagt. Dafür bitte ich als Ministerpräsident um Entschuldigung.
1: Der Ministerpräsident von Rheinland-Pfalz, Gordon Schnieder. Die Polizei sucht in Würzburg und Umgebung einen Mann mit einer Waffe und ist im Großeinsatz. Sie warnte davor, Anhalter mitzunehmen. Am Abend waren in Würzburg mehrere Schüsse gemeldet worden. Laut Polizei wurde mit scharfer Munition auf Gebäudewände und die Tür eines Wohnhauses geschossen. Verletzt worden sei niemand, heißt es. Nach dem mutmaßlichen Schützen läuft eine Großfahndung.

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1: Ich bin Diana Kramer. Spanien steht im Endspiel der Fußball-Weltmeisterschaft. Die Europameister besiegten im ersten Halbfinale Frankreich mit 2:0. Die Spanier spielen damit am Sonntag gegen den Sieger der Partie England gegen Argentinien um den Titel. Das zweite Halbfinale findet heute Abend statt. Die schwarz-rote Bundesregierung steckt weiter im Umfragetief. Laut aktuellem Trendbarometer von RTL und NTV sind 82% der Bundesbürger mit der Arbeit der Regierungskoalition unzufrieden. Besonders schlecht schneidet Bundeskanzler Friedrich Merz ab. Mit ihm sind sogar 85% unzufrieden.
2: Der Frust ist offenbar auch in den eigenen Reihen groß. Selbst unter den Anhängern von CDU und CSU ist mehr als die Hälfte mit der Regierungsarbeit unzufrieden. Bei der SPD sind es sogar fast 3/4. Dabei versucht die Koalition gerade mit einer ganzen Reihe von Reformen gegenzusteuern, etwa bei Gesundheit, Heizen und Rente. Auch Steuerentlastungen für kleine und mittlere Einkommen sind geplant. Bislang schlägt sich das in den Umfragewerten aber nicht nieder. Zoe Tassovali, Redaktion.
1: 5 Jahre nach der Flutkatastrophe hat das Ahrtal der Opfer gedacht. Bei einer Gedenkveranstaltung in Bad Neuenahr-Ahrweiler erinnerte eine Schweigeminute an die mindestens 135 Toten. Der rheinland-pfälzische Ministerpräsident Gordon Schnieder fand anschließend deutliche Worte zum damaligen Versagen des Staates.
3: Es ist das Versprechen und die Zusage des Staates, seine Bürgerinnen und Bürger zu schützen. Dieses Versprechen wurde nicht eingehalten. Der Staat hat in dieser Frage und in dieser Nacht versagt. Dafür bitte ich als Ministerpräsident um Entschuldigung.
1: Der Ministerpräsident von Rheinland-Pfalz, Gordon Schnieder. Die Polizei sucht in Würzburg und Umgebung einen Mann mit einer Waffe und ist im Großeinsatz. Sie warnte davor, Anhalter mitzunehmen. Am Abend waren in Würzburg mehrere Schüsse gemeldet worden. Laut Polizei wurde mit scharfer Munition auf Gebäudewände und die Tür eines Wohnhauses geschossen. Verletzt worden sei niemand, heißt es. Nach dem mutmaßlichen Schützen läuft eine Großfahrt.

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1: Ich bin Diana Kramer. Spanien steht im Finale der Fußball-Weltmeisterschaft. Die Europameister besiegten im Halbfinale Frankreich souverän mit 2:0.
2: Ein verdienter Sieg der Spanier, die Frankreichs hochgelobte Offensive um Superstar Mbappé fast durchgängig kontrollieren. Schon nach 22 Minuten die Führung durch Oyarzabal per Strafstoß. Porro besorgt nach 58 Minuten den zweiten Treffer. Spanien liefert auf den Punkt die beste Turnierleistung ab und kann nun entspannt verfolgen, ob sich heute im anderen Halbfinale Messis Argentinier oder England um Kane und Bellingham durchsetzt. Thomas Thonfeld, Sportredaktion.
1: 4 von 5 Bundesbürger sehen die Bundesregierung durch die jüngsten beschlossenen und angestoßenen Reformen nicht gestärkt. In einer YouGov-Umfrage für die dpa gaben 47% an, die Regierung gehe geschwächt in die Sommerpause. Nur 10% sehen die Regierung gestärkt, 33% sehen keine Veränderung. Heute will sich Bundeskanzler Friedrich Merz in Berlin bei der traditionellen Sommerpressekonferenz zu aktuellen Themen der Innen- und Außenpolitik äußern. Die USA haben ihre Blockade von iranischen Häfen wieder aufgenommen. Damit sollen Schiffe daran gehindert werden, iranische Häfen oder auch Küstengebiete anzusteuern oder zu verlassen. US-Präsident Donald Trump hatte die Wiederaufnahme der Blockade am Montag angekündigt.
3: Seeblockade, Angriffswellen, iranische Vergeltungsschläge und steigende Ölpreise. Der Konflikt eskaliert. In einem TV-Interview drohte Trump erneut mit der Bombardierung von Brücken und Kraftwerken im Iran nächste Woche. Zunächst sollen die massiven Angriffe auf Irans militärische Infrastruktur weitergehen. So lange, bis ich sage, dass es reicht, sagte Trump dem TV-Sender Fox. Von einer Gebühr in der Straße von Hormuz war er wieder abgerückt. Nun sollen die Golfstaaten mit Investitionen und Handel die Kosten für die Sicherung der Meerenge stemmen. Tina Eck, USA.
1: Heftige Unwetter haben am Abend die Region Nürnberg schwer getroffen. Nach Angaben der Feuerwehr gingen innerhalb von 5 Stunden fast 3000 Notrufe ein. Die Einsatzkräfte rückten zu rund 1000 Einsätzen aus, vor allem wegen umgestürzter Bäume und vollgelaufener Keller. Mehrere Personen wurden verletzt. Wegen des Unwetters musste auch der Flughafen Nürnberg am Abend vorübergehend den Betrieb einstellen.
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4: Draußen ist es hell, Sonne scheint schon ganz, ganz zaghaft, aber heute auch wieder viel. Und das können wir heute auf jeden Fall als komplettes Durchverbuchen. Die Sonne ist den ganzen Tag mit am Start. Dazu gibt es ein paar harmlose, teilweise lockere Wölkchen und Sommertemperaturen bis 29 Grad maximal. Aktuell liegen wir noch bei ganz angenehmen 21 gemessen in Erbenheim an der Fasanerie und hier bei uns am Studio in der Britta Arena. Der Antenne Wiesbaden Wettertrend. Morgen unser Donnerstag dann weiter, meistens mit ganz viel Sonne. Morgen Abend teilweise bewölkt und in der Nacht kann es sogar so ein bisschen regnen. Morgen bei Wiesbaden Temperaturen bis 31 Grad.
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4: Schönen Morgen raus zu euch auf die Straßen, liebe Autofahrer. Nur die A3 Frankfurt Richtung Köln zwischen Niedernhausen und Itzstein. Da ist die linke Spur wegen Fahrbahnschäden gesperrt. Da haben sich zwei Betonplatten verschoben. Das wird jetzt erstmal wieder hergerichtet und dann läuft es auch da wieder problemlos. Im Moment ansonsten nichts zu melden. Antenne Wiesbaden wünscht eine gute Fazit.
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4: Kontrolliert wird heute Morgen in Bad Soden auf der Kronberger Straße 30 dürft ihr hier und auf der A60 Richtung Ingelheim. Da blitzen sie bei Heidesheim Tempo 100.
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4: Einen schönen guten Morgen, jetzt um 6:04. Es ist noch früh, aber es ist immerhin schon hell, ne? Und jetzt können wir auf jeden Fall überall noch gut durchatmen. Das ist halbwegs runtergekühlt aus der Nacht, deswegen einmal überall auf Durchzug jetzt. Und während wir hier zusammen die Fenster aufreißen, gibt's jetzt bei uns Harry Styles für euren Frühstart in diesen nächsten richtig schönen Sommertag in unseren Mittwoch. American Girls. Hier ist Antenne Wiesbaden und ich bin Tobi Rinker. Guten Morgen!

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0: Guten Morgen, Wiesbaden. Es ist 12:06 hier ist Antenne Wiesbaden.
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0: Ja, es ist Mittwoch, der 15. Juli und das ist dein Horoskop für heute.
1: Widder.
0: Heute bringt dich ausgerechnet eine kurze Pause auf die beste Idee des Tages.
1: Stier.
0: Höre heute gut zu. Im Rat der anderen steckt heute etwas ganz Wertvolles drin.
1: Zwillinge.
0: Du wirst überrascht sein, wie schnell sich eine offene Frage ganz von selbst klärt.
1: Krebs.
0: Heute ist ein guter Tag, um etwas auszuprobieren, das du bisher immer auf die spätere Zeit verschoben hast.
1: Löwe.
0: Ein ehrliches Kompliment könnte dir heute den ganzen Tag versüßen. Nimm es einfach an.
1: Jungfrau.
0: Du musst heute nicht alles sofort entscheiden. Manches wird klarer, wenn du mir etwas Zeit gibst.
1: Waage.
0: Ein Zufall sorgt dafür, dass du genau zur richtigen Zeit am richtigen Ort bist.
1: Skorpion.
0: Heute lohnt es sich, eine Nachricht zu schreiben, die du schon länger im Kopf hattest.
1: Schütze.
0: Dein Humor öffnet dir heute Türen, die mit ernsten Worten verschlossen geblieben wären.
1: Steinbock.
0: Ein kleiner Schritt bringt heute mehr ins Rollen, als du dir vorstellen kannst.
1: Wassermann.
0: Halte die Augen offen. Eine unerwartete Gelegenheit versteckt sich in einer alltäglichen Situation.
1: Fische.
0: Heute darfst du ruhig neugierig sein. Eine spontane Entdeckung könnte deinen Tag bereichern. Und damit wünschen wir euch einen schönen Frühstart in den Mittwoch. Guten Morgen, Wiesbaden.
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5: Im Studio Katrin Brause-Zimmermann. Die Stadt Wiesbaden will jetzt die Aufnahme neuer Gebiete in das Städtebauförderprogramm Sozialer Zusammenhalt beantragen. Dazu zählen der Stadtteil Klarental sowie der Bereich in Sampel, Krautgärten, Königsfluss in Kastell-Kostheim. Der Magistrat hat in dieser Woche die Weiterleitung des entsprechenden Beschlusses an die jeweiligen Ortsbeiräte veranlasst. Final wird die Stadtverordnetenversammlung Anfang September entscheiden. Im Anschluss wird der Antrag dann beim Land Hessen gestellt. Das entscheidet über die Aufnahme. Bei dem Städtebauförderprogramm soll die Lebens- und Wohnqualität der Bewohnerinnen und Bewohner in den Quartieren verbessert werden. Dazu gehören Investitionen in öffentliche Räume, Spiel- und Freiflächen oder auch Stadtteilzentren. Während der Hitzewelle Ende Juni sind in Deutschland deutlich mehr Menschen gestorben als üblich. Das zeigen vorläufige Zahlen des Statistischen Bundesamtes aus Wiesbaden. Demnach sind im zweiten Quartal 2026 rund 244.000 Menschen gestorben. Die Zahlen liegen in den meisten Wochen im Bereich der vergangenen Jahre oder sogar darunter. Eine Ausnahme war die letzte Juniwoche. Vom 22. bis 28. Juni haben die Sterbefallzahlen 32% über dem Durchschnitt der vier Vorjahre gelegen. In dieser Woche sind rund 24.000 Menschen, etwa 7.100 mehr als noch zwei Wochen zuvor, verstorben. Auch der gesamte Juni war von den Auswirkungen der Hitze geprägt. Die Zahl der Todesfälle lag 9% über dem Vergleichswert der Jahre 2022 bis 2025. Das Wiesbadener Stadtmuseum am Markt lädt Interessierte morgen Abend zu einer Themenführung ein. Nach Infos der hessischen Landeshauptstadt geht es unter dem Motto »Mit Resopal zum Picknick ins Freie – Christian Dell als Kunststoffpionier« durch die Sonderausstellung »Christian Dell – Von der Silberkanne zur Goldgasse«. Die Themenführung soll den Blick auf die Entwürfe aus Kunststoff des Künstlers richten. Die Teilnahme ist begrenzt, eine Anmeldung ist erforderlich. In einem Lebensmittelgeschäft im Wiesbadener Westend sind am Montagabend zwei Männer leicht verletzt worden. Nach Angaben der Polizei ist es gegen 20.30 Uhr zu einer körperlichen Auseinandersetzung gekommen. Demnach soll ein Mann zuvor die Tasche eines Kunden gestohlen haben. Als der Kunde den Tatverdächtigen später in dem Geschäft wiedererkennt und seine Tasche zurücknimmt, kommt es zum Streit. Dabei soll der Mann zunächst den Kunden und anschließend auch einen Mitarbeiter angegriffen haben. Nach dem etwa 40-jährigen Tatverdächtigen wird jetzt gefahndet. Er hatte kurze schwarze Haare, ein Tattoo auf dem rechten Oberarm und ein schwarzes T-Shirt mit rotem Aufdruck, eine graue Jeans sowie einen schwarzen Rucksack getragen. Die Polizei bittet Zeuginnen und Zeugen, sich zu melden.
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6: Das ist und wird wieder richtig schön sonnig. Heißt, gibt wieder Einsatzzeiten für eure coolsten Sonnenbrillen heute den ganzen Tag dazu. Immer mal wieder auch ein paar harmlose Wölkchen mit dabei. Und bei den Temperaturen, da wird sommerlich. Ohne die ganz große Hitze allerdings heute. Höchstwerte bis 29 und aktuell 20 Grad gemessen am Kranzplatz, vorm Staatstheater und auch hier bei uns am Studio in der Britta Arena. Der Antenne Wiesbaden Wettertrend. Morgen kommt dann auch wieder viel Sonne. Gegen Abend ein paar mehr Wolken und in der Nacht kommt teilweise auch ein bisschen Regen mit runter. Morgen dann bei sommerlichen 31 Grad.
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6: Schönen guten Morgen. Jetzt um kurz nach 6:30 auf die Straße und über Autofahrer A3 Frankfurt Richtung Köln zwischen Niedernhausen und Itzstein. Da ist die linke Spur wegen Fahrbahnschäden gesperrt. Das wird jetzt alles wieder sehr, sehr zeitig hergerichtet. Da haben sich zwei Betonplatten verschoben. Und sobald es da wieder alles freigegeben ist, hört ihr das natürlich auch hier bei uns. Antenne Wiesbaden wünscht euch eine gute Fahrt.
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6: In Bad Soden haben wir da einen stehen, heute Morgen auf der Kronberger Straße. 30 dürfte und auf der A60 Richtung Ingelheim bei Heidesheim am Rhein hier Tempo 100 einhalten. Und falls auch du einen Blitzer gesehen hast, gerne her damit. Einfach anrufen oder WhatsApp schreiben an die Wiesbaden 952 69 8 69.
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6: Schönen Mittwochmorgen.

0: Pop Queen Taylor Swift für euch am Mittwochmorgen. Hier ist Antenne Wiesbaden mit The Fate of Ophelia um 6.43 Uhr. Und in Biebrich, da gibt's einen neuen Ort zum Spielen, Entdecken und gemeinsam erleben. Und das für alle Kinder. Der neu gestaltete inklusive Kinderspielplatz im Schlosspark ist ein ganz wichtiger Beitrag für mehr Teilhabe und Begegnung hier bei uns in der Stadt. Nach umfangreicher Erneuerung ist der Spielplatz modernisiert und so gestaltet worden, dass Kids mit und ohne Behinderung da gemeinsam spielen und Spaß haben können, sagt uns Bürgermeisterin Christiane Henninger.
1: Wir haben hier einen Spielplatz, den es schon gab, in Biebrich am Schlosspark wieder aufgearbeitet. Der war sozusagen in die Jahre gekommen. Es mussten viele Spielgeräte abgebaut werden, sodass es kein gutes Angebot gewesen ist für die Kinder. Und wir haben in einem Beteiligungsverfahren die Kinder und die Eltern und die Umliegenden sozusagen mitgenommen und gefragt, was wünscht ihr euch an dieser Stelle? Wie soll dieser Spielplatz aussehen?
0: Und die neuen Spielgeräte, die sind extra darauf ausgelegt, dass jeder mitspielen kann.
1: Auf das Thema Inklusion haben wir darauf geachtet. Wir haben zum Beispiel ein Karussell, auch für Rollstuhlfahrer geeignet. Wir haben es versucht sicherzustellen, dass die Wege barrierefrei sind, sodass man im Prinzip jedes Spielgerät grundsätzlich erreichen kann. Man kann natürlich mit dem Rolli nicht auf jedes Spielgerät drauf, aber man kann es ganz gut anfahren. Auch der Bodenbelag ist so, dass man mit dem Rollstuhl ganz gut drüber fahren kann, weil uns wichtig ist, dass eben alle Kinder die Möglichkeit haben können. Wir haben einen Sandspielplatz mit Wasser- und Matschtisch sozusagen. Ich glaube, da kann jeder dran spielen.
0: Klingt auf jeden Fall nach einer Menge Spaß. Und nicht nur der fertige Spielplatz soll möglichst für jeden da sein. Auch bei der Planung hat man die Anwohner viel mit einbezogen, sagt Sozialdezernentin Patricia Becher.
2: Das Schöne ist, und das ist eine ganz schöne Besonderheit, die diese Programme Sozialer Zusammenhalt mit sich bringen. Es geht vor allem darum, diejenigen, die das später nutzen sollen, mit einzubeziehen. Und das ist natürlich wunderbar, weil wir sagen, wenn es um Partizipation geht, wenn es darum geht, die Wünsche, Ideen und Anregungen von Kindern, Jugendlichen und Familien ernst zu nehmen, dann machen wir das auf Augenhöhe. Und das ist ganz wunderbar hier gelungen in einem Beteiligungsprojekt.
0: Ei, mega. Mit dem erneuerten inklusiven Kinderspielplatz im Biebricher Schlosspark, da ist ein Ort entstanden, an dem Kinder gemeinsam spielen und lernen und Beschwerzeiten miteinander verbringen können, unabhängig von ihren individuellen Voraussetzungen. Also ein Projekt, das zeigt, wie Inklusion hier bei uns in Wiesbaden im Alltag gelebt wird. Und wir wünschen allen kleinen und großen Spielplatzgängern ganz viel Spaß beim Entdecken und natürlich auch beim Spielen, vor allem in dieser Matschanlage.

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2: Ich bin Dirk Zeitler. Spanien hat das Endspiel der Fußball-Weltmeisterschaft erreicht. Der Europameister besiegte im Halbfinale in Arlington Frankreich mit 2:0 und spielt am Sonntag in East Rutherford um den Titel. Ihren Finalgegner ermitteln Titelverteidiger Argentinien und England heute Abend in Atlanta.
3: Ein verdienter Sieg der Spanier, die Frankreichs hochgelobte Offensive um Superstar Mbappé fast durchgängig kontrollieren. Schon nach 22 Minuten die Führung durch Oyarzabal per Strafstoß. Porro besorgt nach 58 Minuten den zweiten Treffer. Spanien liefert auf den Punkt die beste Turnierleistung ab und kann nun entspannt verfolgen, ob sich heute im anderen Halbfinale Messis Argentinier oder England um Kane und Bellingham durchsetzt. Die Polizei in Atlanta ist im Großeinsatz. Die Begegnung dort gilt als Hochrisikospiel. Thomas Thonfeld, Sportredaktion.
2: 4 von 5 Bundesbürgern sehen die Bundesregierung durch die jüngsten beschlossenen und angestoßenen Reformen nicht gestärkt. In einer YouGov-Umfrage gaben 47% an, die Regierung gehe geschwächt in die Sommerpause. Nur 10% sehen die Regierung gestärkt. Heute will sich Bundeskanzler Merz in Berlin bei der traditionellen Sommerpressekonferenz zu aktuellen Themen äußern. Die USA haben ihre Blockade von iranischen Häfen wieder aufgenommen. Laut dem zuständigen Regionalkommando des US-Militärs sollen so Schiffe daran gehindert werden, iranische Häfen oder Küstengebiete anzusteuern oder sie zu verlassen. US-Präsident Trump hatte die Wiederaufnahme der Blockade am Montag angekündigt.
4: Seeblockade, Angriffswellen, iranische Vergeltungsschläge und steigende Ölpreise. Der Konflikt eskaliert. In einem TV-Interview drohte Trump erneut mit der Bombardierung von Brücken und Kraftwerken im Iran nächste Woche. Zunächst sollen die massiven Angriffe auf Irans militärische Infrastruktur weitergehen. So lange, bis ich sage, dass es reicht, sagte Trump dem TV-Sender Fox. Von einer Gebühr in der Straße von Hormuz war er wieder abgerückt. Nun sollen die Golfstaaten mit Investitionen und Handel die Kosten für die Sicherung der Meerenge stemmen. Aus den USA, Tina Eck.
2: Heftige Unwetter haben am Abend die Region Nürnberg schwer getroffen. Nach Angaben der Feuerwehr gingen innerhalb von 5 Stunden fast 3000 Notrufe ein. Die Einsatzkräfte rückten rund 1000 Mal aus, um umgestürzte Bäume zu beseitigen und vollgelaufene Keller auszupumpen. Nach Angaben der Einsatzkräfte gab es mehrere Verletzte.
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5: Das sieht gut aus, Sonne scheint und das heute im Prinzip durchgängig. Den ganzen Tag über ist die Sonne am Start, dazu gibt es ein paar harmlose Wolken, teilweise sehr locker bewölkt und Sommertemperaturen bis 29 Grad. Maximal aktuell liegen wir noch ein gutes Stück drunter hier in Wiesbaden. 20 Grad messen wir unter anderem am Warmen Damm auf der Platte und auch hier bei uns am Studio in der Britta Arena. Der Antenne Wiesbaden Wettertrend, morgen unser Donnerstag weiter meistens mit ganz viel Sonne gegen Abend. Da wird es teilweise bewölkt und in der Nacht kann auch so ein bisschen Regen mit runterkommen. Morgen dann bei Wiesbaden Temperaturen bis 31 Grad.
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5: Schönen guten Morgen auf die Straßen, liebe Autofahrer. A3 Frankfurt Richtung Köln zwischen Niedernhausen und Itzstein. Da ist die linke Spur wegen Fahrbahnschäden aktuell gesperrt. Das als Info. Und B260 zwischen Langenbad und Bambach. Da haben wir stockenden Verkehr wegen der Baustelle Richtung Bambach. Aktuellen Plus von 10 Minütchen, aber das war's auch schon.
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5: In Bad Soden steht einer auf der Kronberger Straße Tempo 30 und auf der A60 Richtung Ingelheim bei Heidesheim am Rhein Tempo 100 hier erlaubt. Und falls du noch einen Blitzer gesehen hast, sehr, sehr gerne bei uns melden, anrufen oder WhatsApp. Wiesbaden 952 69 8 69. Das ist die Nummer für beides.
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5: Ja, schönen guten Morgen, Wiesbaden. Es ist Mittwoch, 7:04 jetzt. Das ist gerade so ein bisschen das Witzige. Für viele geht gerade ein bisschen früher alles los, einfach weil man jetzt morgens noch ganz gut was wegschaffen kann. Aber klar, Sommerzeit heißt natürlich auch viele andere, die haben einfach frei. Ja? Die können ausschlafen und dann tagsüber die Sonne genießen. Wir wünschen natürlich allen einen super Start in diesen sonnigen Mittwoch. Jetzt mit einem Song ein bisschen zum Durchatmen. Das ist Moby. Why does my heart feel so bad? Richtig super Nummer. Schönen guten Morgen wünschen wir euch.

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0: Morgen Wiesbaden, Antenne Wiesbaden mit Musik von Eurythmics zum Start in euren Mittwoch. Es ist 7:12 und das ist ein Satz mit X gewesen, ne? Oder wie der Franzose sagen würde, Merde. Ja, WM-Favorit Frankreich ist also raus, die Spanier stehen im WM-Finale. Und das, obwohl wir das eigentlich ein bisschen anders prophezeit haben hier bei unserem kleinen Nagel-Orakel auf Antenne Wiesbaden. Dann würde ich trotzdem vorschlagen, wir schauen mal, wie es mit Halbfinale Nummer 2 aussieht. Da entscheidet sich ja dann heute Abend alles zwischen Messi und Kane. Wer trifft denn jetzt auf die Spanier? Also, dann wollen wir mal. Also, klopp ihn rein!
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2: Halbfinale Nummer 2 steht an, Argentinien gegen England bei dieser Fußballweltmeisterschaft. Ich habe einen sehr baumstarken Gast im wahrsten Sinne des Wortes hier. Theo Baumstark von der Baumstark GmbH habe ich mir an unseren Baumstamm geholt, an dem wir hier alle Spiele bis jetzt sehr, sehr gut vorher orakelt haben. Und heute wollen wir das auch mit Ihnen machen, Herr Baumstark.
3: Ich freue mich.
2: Verfolgen Sie die Weltmeisterschaft so ein bisschen?
3: Ja, nach dem Deutschland raus ist ein bisschen weniger, ja. Das ist schon klar. Aber ich freue mich immer morgens, wenn ich wach werde. Ich stehe früh auf um 5 Uhr, dann spielen die letzten Mannschaften noch.
2: Ja.
3: Aber es ist immer interessant zu hören. Vor allen Dingen, ich hoffe vorweggenommen, dass das England gegen Frankreich am Ende spielt. Das wird mir gut gefallen.
2: Ja.
3: Also ich muss jetzt was für tun.
2: Ich wollte gerade sagen, ja, Sie kloppen ihn quasi gleich rein.
3: Ja, ja,
2: die Engländer,
3: ja,
2: das ist Ihr Nagel. Und es ist natürlich Tea Time, ja, muss man auch dazu sagen. Also wenn der Nagel gleich drin ist und bis Mai da drin ist, können Sie noch einen Tee trinken. Also Sie für England.
3: Ja, ja.
2: Und ich habe natürlich meinen argentinischen Strohhut dabei. Und Nagel natürlich für Messi und Co. für Argentinien.
3: Also Argentinien ist auch nicht schlicht, aber England ist so diese Paarung England-Frankreich, das ist so eine Sache, das wird mir gut gefallen.
2: Zum ersten Mal würde das das.
3: Ja, und dann auch vor allen Dingen die Mannschaften, das sind tolle Mannschaften. Und gerade diese auch England-Frankreich ist so eine alte Feindschaft, Freundschaft, wie auch immer.
2: Absolut.
3: Das wäre so ein Punkt, das wäre schön.
2: Und was noch ein Punkt ist, ist, wenn England Weltmeister werden würde, Herr Baumstark, dann würde Deutschland 1% mit Weltmeister werden. Also wir haben ja noch einen Trainer im Rennen. Keine Mannschaft mehr, aber ein Trainer ist zumindest am Start mit Tuchel.
3: Ja, ja.
2: Also von daher, Sie nageln auch ein Stück weit für Deutschland.
3: Gut, ich bemühe mich.
2: Super. Also das ist Ihr Nagel, das ist meiner für die Argentinier. Der Nagel, der zuerst im Baumstamm verschwindet. Ich denke, Baumstark wird das Ihre sein. Aber dessen Mannschaft gewinnt.
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2: Oh.
3: Und vorbeigehauen.
2: Sehen Sie mal, also es wird schon mal.
3: Aber der ist ja ein bisschen hoch.
2: Oh, das war ein ganz starker gerade für Argentinien. Das war Messi direkt in seiner letzten WM.
3: Oh,
2: was ist denn los mit den Engländern?
3: Nee.
2: Okay. Ja, aber jetzt wird's noch was. Ja, da kommt der Handwerker raus, ne? Sehr gut.
3: Nee. Der Handwerker war schon blamiert.
2: Naja, aber jetzt sind wir fast wieder auf Augenhöhe. Ich bin noch einen Tick weiter unten.
3: Boah, jetzt hat aber Argentinien.
2: Ja, also Argentinien ist hier. Man muss ja auch dazu sagen, wir sind sehr treffsicher, was das Ganze angeht.
3: Ja,
2: heißt, wenn die Argentinier das sehen, die wissen dann schon Bescheid. Wenn es so weitergeht, aber das war ein Baumstarker. Gerade.
3: Nein,
2: das ist die Hand Gottes ein bisschen hier. Oh, jetzt muss England kommen. England kommt.
3: Nein.
2: Ja, das ist ein Duell auf Augenhöhe, so viel können wir sagen. Oh, das könnte der Sieg für Argentinien sein. Ich muss eigentlich nur noch treffen.
3: Das ist es.
2: Das ist es. Argentinien.
3: Aber ich hoffe trotzdem, dass das Spiel richtig geht.
2: Das wäre mit das erste Mal, dass wir hier falsch liegen. Aber ich sag mal so, es war dennoch ein baumstarkes Duell. So viel können wir sagen. Und es war mir eine Ehre, Herr Baumstark. Besten Dank.
3: Ja? Alles gut.
2: Eine schöne Weltmeisterschaft. Bis dahin, wir sehen uns im Finale.
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5: Im Studio Katrin Brause-Zimmermann. Während der Hitzewelle Ende Juni sind in Deutschland deutlich mehr Menschen gestorben als üblich. Das zeigen vorläufige Zahlen des Statistischen Bundesamtes aus Wiesbaden. Demnach sind im zweiten Quartal 2026 rund 244.000 Menschen gestorben. Die Zahlen liegen in den meisten Wochen im Bereich der vergangenen Jahre oder sogar darunter. Eine Ausnahme war die letzte Juniwoche. Vom 22. bis 28. Juni haben die Sterbefallzahlen 32% über dem Durchschnitt der vier Vorjahre gelegen. In dieser Woche sind rund 24.000 Menschen, etwa 7.100 mehr als noch zwei Wochen zuvor, verstorben. Auch der gesamte Juni war von den Auswirkungen der Hitze geprägt. Die Zahl der Todesfälle lag 9% über dem Vergleichswert der Jahre 2022 bis 2025. Im Schlosspark in Wiesbaden-Biebrich wurde der Kinderspielplatz gestern wieder eröffnet. Durch die hohe Nutzung und das fortgeschrittene Alter der Spielgeräte wurde der Spielplatz neu gestaltet. Das Geld dazu kommt aus dem Städtebauförderprogramm Sozialer Zusammenhalt Biebrich-Mitte. Zu den inklusiven Spielangeboten Bürgermeisterin Christiane Hinninger.
6: Auf das Thema Inklusion haben wir darauf geachtet. Wir haben zum Beispiel ein Karussell auch für Rollstuhlfahrer geeignet. Wir haben es versucht sicherzustellen, dass die Wege barrierefrei sind, sodass man im Prinzip jedes Spielgerät grundsätzlich erreichen kann, weil uns wichtig ist, dass eben alle Kinder die Möglichkeit haben.
5: Für die Wegflächen wurden wasserdurchlässige Belege verwendet. Bei den Spielflächen sind Holzhäcksel und Sand zum Einsatz gekommen. So soll das Oberflächenwasser vor Ort versickern und einer Überhitzung des Stadtteils entgegenwirken. Der neue Spielplatz soll das Freizeitangebot im Schlosspark erweitern. Die hessische Steuerverwaltung setzt künftig stärker auf künstliche Intelligenz im Kampf gegen Steuerbetrug. Wie das Finanzministerium in Wiesbaden mitteilt, steht das KI-Programm KIBUS bald auch den Steuerverwaltungen anderer Bundesländer zur Verfügung. Das in Hessen entwickelte System kann große Datenmengen auswerten und dabei helfen, verdächtige Zusammenhänge und mögliche Steuerdelikte schneller zu erkennen. Die endgültigen Entscheidungen bleiben aber weiterhin bei den Mitarbeiterinnen und Mitarbeitern der Steuerfahndung. Zusätzlich nutzt die hessische Steuerverwaltung mit Max einen digitalen Wissensassistenten, der Beschäftigte unter anderem bei Recherchen und der Bearbeitung von Steuerfragen unterstützt. In einem Lebensmittelgeschäft im Wiesbadener Westend sind am Montagabend zwei Männer leicht verletzt worden. Nach Angaben der Polizei ist es gegen 20.30 Uhr zu einer körperlichen Auseinandersetzung gekommen. Demnach soll ein Mann zuvor die Tasche eines Kunden gestohlen haben. Als der Kunde den Tatverdächtigen später in dem Geschäft wiedererkennt und seine Tasche zurücknimmt, kommt es zum Streit. Dabei soll der Mann zunächst den Kunden und anschließend auch einen Mitarbeiter angegriffen haben. Nach dem etwa 40-jährigen Tatverdächtigen wird jetzt gefahndet. Er hatte kurze schwarze Haare, ein Tattoo auf dem rechten Oberarm und ein schwarzes T-Shirt mit rotem Aufdruck, eine graue Jeans sowie einen schwarzen Rucksack getragen. Die Polizei bittet Zeuginnen und Zeugen, sich zu melden.
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7: Das ist wieder schön sonnig heute, heißt es gibt Einsatzzeiten für eure coolsten Sonnenbrillen den ganzen Tag im Prinzip jetzt vom Morgen weg. Dazu immer mal wieder auch so ein paar harmlose Wölkchen dabei und bei den Temperaturen auch da sommerlich ohne jetzt die ganz große Hitze. Heute Höchstwerte bis 29, aktuell 21 Grad am Rathaus, im Schlosspark in Biebrich und auch hier bei uns am Studio in der Britta Arena. Der Antenne Wiesbaden Wettertrend, morgen dann auch wieder viel Sonne, gegen Abend gibt es da ein paar mehr Wolken und in der Nacht kommt teilweise so ein bisschen Regen mit runter. Eure Pflanzen auf dem Balkon oder im Garten werden es danken. Morgen bei sommerlichen 31 Grad.
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7: Schönen guten Morgen, um kurz nach 19:30 auf die Straßen. Da sieht es insgesamt gut aus, lieber Autofahrer. Trotzdem eine Info von der A3 Frankfurt Richtung Köln. Da ist zwischen Niedernhausen und Itzstein die linke Spur wegen Fahrbahnschäden gesperrt. Da haben sich Betonplatten verschoben. Das muss erstmal alles wieder hergerichtet werden. Außerdem B42 Rüdesheim Richtung Wiesbaden zwischen Hattenheim und Eltville. Da haben wir einen Liegenbleiber auf der rechten Spur. Außerdem noch B260 zwischen Schlangenbad und Wambach. Da immer wieder ein bisschen rumgestocke wegen der Baustelle Richtung Wambach. Aktuell 5 bis 10 Minütchen plus. Das war's aber schon. Antenne Wiesbaden wünscht eine gute Fahrt.
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7: Einmal Fuß runter vom Gas in Bad Soden. Auf der Kronberger Straße dürft ihr 30 fahren. Außerdem auf der A60 Richtung Ingelheim. Da stehen sie bei Heidesheim am Rhein, Tempo 100 hier. Und wenn ihr noch einen Blitzer gesehen habt, zum Beispiel einer, der gerade in Wiesbaden aufgestellt wird, gerne bei uns durchgeben. Entweder anrufen oder per WhatsApp schicken. Wiesbaden 952 69 8 69.
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0: rein. Schönen Mittwochmorgen. Coole Version. Paul Young, Comeback and Stay. Hier ist Antenne Wiesbaden um 7.43 Uhr.
1: Hä? Warum ist das so?
0: Ja, ja, viele Fragen und wir liefern sie, die Antworten. Und eine Frage, die wir uns in diesem Sommer wahrscheinlich alle schon öfter gestellt haben: Was soll das denn bitte eigentlich? Also, das mit dem Schwitzen, ne? Könnten wir wahrscheinlich alle drauf verzichten. Beziehungsweise irgendwie halt schon auch nicht. Antenne Wiesbaden-Hörer Tino, der will es ganz genau wissen. Er fragt nämlich, warum schwitzen wir eigentlich? Und die Frage, die geben wir natürlich wie immer sofort weiter an unsere Kollegin Amina Liedtke. Amina, warum ist das so mit dem Schwitzen?
2: Ja, und das mit dem Schwitzen ist ja so eine Sache. Irgendwie ist das mega nervig, aber dafür mega wichtig für unseren Körper. Mhm. Immer dann, wenn uns warm wird, wir Sport machen oder aufgeregt sind, produziert unser Körper Schweiß. Dieser wird von Millionen kleiner Schweißdrüsen auf unserer Haut abgegeben. Der eigentliche Trick passiert aber erst danach. Wenn der Schweiß auf der Haut verdunstet, wird dem Körper Wärme entzogen. Dadurch kühlen wir ab und unsere Körpertemperatur bleibt im normalen Bereich. Ohne diesen eingebauten Kühlmechanismus würden wir bei Hitze oder körperlicher Anstrengung also viel schneller überhitzen. Hm. Deshalb schwitzen wir übrigens nicht nur im Sommer, auch bei Stress, Nervosität oder Angst kann der Körper Schweiß produzieren. In solchen Situationen reagiert unser Nervensystem und versetzt den Körper in Alarmbereitschaft. Schwitzige Hände vor der Prüfung oder vor einem wichtigen Gespräch kennen deshalb auch viele Menschen. Ja. Und keine Sorge, Schweiß selbst riecht fast gar nicht. Der typische Schweißgeruch entsteht erst, wenn Bakterien auf unserer Haut den Schweiß nämlich zersetzen. Schwitzen. Nicht unbedingt die angenehmste Sache auf der Welt, aber ohne ihn wäre uns wahrscheinlich an heißen Sommertagen oder auch nach dem Sport viel zu heiß. Er kühlt uns und sorgt dafür, dass unsere Temperatur im Gleichgewicht bleibt.
1: Darum ist das so. Du hast auch eine Frage, die wir klären sollen? Ruf uns an oder schreib uns eine WhatsApp. 0611 952 69 869.

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1: Ich bin Dirk Zeitler. Spanien hat das Endspiel der Fußball-Weltmeisterschaft erreicht. Der Europameister besiegte im Halbfinale in Arlington Frankreich mit 2:0 und spielt am Sonntag in East Rutherford um den Titel. Ihren Finalgegner ermitteln Titelverteidiger Argentinien und England heute Abend in Atlanta.
2: Ein verdienter Sieg der Spanier, die Frankreichs hochgelobte Offensive um Superstar Mbappé fast durchgängig kontrollieren. Schon nach 22 Minuten die Führung durch Oyarzabal per Strafstoß. Porro besorgt nach 58 Minuten den zweiten Treffer. Spanien liefert auf den Punkt die beste Turnierleistung ab und kann nun entspannt verfolgen, ob sich heute im anderen Halbfinale Messis Argentinier oder England um Kane und Bellingham durchsetzt. Die Polizei in Atlanta ist im Großeinsatz. Die Begegnung dort gilt als Hochrisikospiel. Thomas Thonfeld, Sportredaktion.
1: 4 von 5 Bundesbürgern sehen die Bundesregierung durch die jüngsten beschlossenen und angestoßenen Reformen nicht gestärkt. In einer YouGov-Umfrage gaben 47% an, die Regierung gehe geschwächt in die Sommerpause. Nur 10% sehen die Regierung gestärkt. Heute will sich Bundeskanzler Merz in Berlin bei der traditionellen Sommerpressekonferenz zu aktuellen Themen äußern. Die USA haben ihre Blockade von iranischen Häfen wieder aufgenommen. Laut dem zuständigen Regionalkommando des US-Militärs sollen so Schiffe daran gehindert werden, iranische Häfen oder Küstengebiete anzusteuern oder sie zu verlassen. US-Präsident Trump hatte die Wiederaufnahme der Blockade am Montag angekündigt.
3: Seeblockade, Angriffswellen, iranische Vergeltungsschläge und steigende Ölpreise, der Konflikt eskaliert. In einem TV-Interview drohte Trump erneut mit der Bombardierung von Brücken und Kraftwerken im Iran nächste Woche. Zunächst sollen die massiven Angriffe auf Irans militärische Infrastruktur weitergehen. So lange, bis ich sage, dass es reicht, sagte Trump dem TV-Sender Fox. Von einer Gebühr in der Straße von Hormuz war er wieder abgerückt. Nun sollen die Golfstaaten mit Investitionen und Handel die Kosten für die Sicherung der Meerenge stemmen. Aus den USA, Tina Eck.
1: Heftige Unwetter haben am Abend die Region Nürnberg schwer getroffen. Nach Angaben der Feuerwehr gingen innerhalb von 5 Stunden fast 3000 Notrufe ein. Die Einsatzkräfte rückten rund 1000 Mal aus, um umgestürzte Bäume zu beseitigen und vollgelaufene Keller auszupumpen. Nach Angaben der Einsatzkräfte gab es mehrere Verletzte.
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4: Ja, Sonne scheint schon, dazu haben wir so ein paar lockere Wölkchen am Himmel. Und bei den Temperaturen heute so ein bisschen der Tag zum Durchatmen. 29 Grad schaffen wir maximal am Nachmittag. Dazu jetzt im Moment 21 an der Fasanerie, gemessen auf der Platte und auch hier bei uns am Studio in der Britta Arena. Der Antenne Wiesbaden Wettertrend, morgen unser Donnerstag. Meistens auch wieder ganz viel Sonne, morgen gegen Abend. Da bewölkt es teilweise ein bisschen und in der Nacht kann es ein bisschen runterregnen. Morgen bei Wiesbaden Temperaturen bis 31 Grad maximal.
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4: Schönen guten Morgen auf die Straßen, liebe Autofahrer. Info von der A3 Richtung Köln zwischen Niedernhausen und Itzstein. Da ist die linke Spur wegen Fahrbahnschäden gesperrt. Da haben sich 2 Betonplatten verschoben und bis das wieder hergestellt ist im Moment eben nur die rechte Seite möglich zu befahren. B42 Rüdesheim Richtung Wiesbaden. Zwischen Hattenheim und Eltville, Erbacher Straße, hier haben wir einen Liegenbleiber auf der rechten Seite. Und B260 zwischen Schlangenbad und Bambach. Da stockt es immer wieder wegen der Baustelle Richtung Bambach gerade eine Viertelstunde extra.
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4: Einmal runterbremsen in der Innenstadt auf der Oranienstraße. Hier haben wir 30 in Bad Soden auf der Kronberger Straße, noch ein 30er Blitzer. Und A60 Richtung Ingelheim bei Heidesheim am Rhein, hier Tempo 100 einhalten. Falls du einen Blitzer gesehen hast, gerne bei uns durchgeben, entweder anrufen oder eine WhatsApp an Wiesbaden 952 69 8 69.
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4: So sieht's aus, wir haben kurz nach 8. Und einen mit schönen Mittwoch wünschen wir euch und den verbringe ich nicht alleine. Bei uns heißt es wieder Mittwoch mit und da habe ich doppelten Besuch. Alfred Keschkes und Philipp Reiner von der Alfred Keschkes Stiftung für mehr Chancengleichheit sind heute Morgen zu Gast. Erstmal an euch, schönen guten Morgen.
5: Guten Morgen.
6: Guten Morgen.
4: Ja, schön, dass ihr da seid. Alfred, du bist Stiftungsgründer, Namensgeber und Vorstandsvorsitzender. Vielleicht gibst du uns mal einen kurzen Einblick über eure Arbeit. Was macht ihr eigentlich?
5: Wir fördern leistungsbereite, sozial benachteiligte Kinder und Jugendliche,
4: ja,
5: die aufgrund ihrer Lebensumstände den Anschluss an eine altersgerechte Entwicklung noch nicht gefunden haben oder verloren haben. Mhm. In den meisten Fällen sind es Defizite in der Bildung,
1: ja,
5: und auch in der Persönlichkeitsentwicklung. Wir fördern deshalb ganzheitlich und bilden damit die Grundlage für ein selbstbestimmtes Leben, mhm, was auch unser Ziel ist, die Menschen dorthin zu bekommen. Wir wollen zeigen, dass Chancen dann entstehen, wenn man sie wirklich ergreift.
1: Ja.
5: Deshalb ist unsere Unterstützung immer Hilfe zur Selbsthilfe.
4: Sehr gut.
5: Und ein Kind wird begleitet und nicht getragen.
4: Ja.
5: Näheres auch gerne unter www.mehr-chancengleichheit.de.
4: Sehr gut. Oder diese Stunde hier bei uns. Ihr bleibt noch ein bisschen und wir sprechen weiter über eure Stiftung hier bei uns bei Mittwoch mit.

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2: Einen schönen guten Morgen wünschen wir euch. Wir sprechen heute mit und über die Alfred Keschkes Stiftung für mehr Chancengleichheit. Dafür ist Stiftungsgründer, Namensgeber und Vorstandsvorsitzender Alfred Keschkes da und Philipp Reiner auch aus dem Vorstand. Philipp, die Alfred Keschkes Stiftung, die steht für mehr Chancengleichheit, haben wir gerade schon von Alfred gehört. Ihr gleicht quasi so ein bisschen soziale Ungerechtigkeit aus und unterstützt Kinder und Jugendliche. Wie genau macht ihr das?
3: Ja, also zunächst mal, um wen geht es? Das kann zum Beispiel die Marie sein, die aus einem bildungsfernen Haushalt kommt und die gewisse Bildungslücken aufweist und niemand hilft ihr dabei, die zu schließen. Ja. Das kann aber auch die Leila sein, die erst vor kurzem nach Deutschland gekommen ist und die Sprache noch nicht so gut kann, um im Unterricht oder am Leben teilzunehmen. Mhm. Und diese Kinder, die werden uns gemeldet von unseren Partnerschulen. Wir analysieren die Stärken und Schwächen dieser Kinder ganzheitlich und entwickeln dann einen maßgeschneiderten Entwicklungsplan mit Entwicklungszielen. Mhm. Und unsere Aufgabe ist es dann, in einem intensiven Coaching, diese Lücken, die wir da gefunden haben, zu schließen, damit die Kinder quasi eigenständig am Leben teilnehmen können.
2: Okay, und wie macht ihr das? Also wie stellt ihr sicher, dass das jetzt eine Unterstützung ist, die, ich sag mal, wirklich auch nachhaltigen Charakter hat und nicht irgendwie nur so kurzzeitig hilft?
3: Ja, das ist natürlich unser intensives Coaching. Das ist, je schneller wir das schaffen, dass die Kinder uns nicht mehr brauchen, desto erfolgreicher sind wir im Prinzip. Aber das intensive Coaching, das endet zwar, aber ja, die Kinder bleiben trotzdem Teil der Stiftungsfamilie. Das heißt, sie bleiben weiterhin mit ihrem Coach in Kontakt und die Abstände werden dann auch immer größer. Und sollte es wieder irgendwelche Herausforderungen geben, dann kann man auch wieder ein intensives Coaching starten.
2: Also ihr bleibt da sozusagen langfristig dran und coach dann individuell.
4: Ja, und es ist auch so, dass wenn die Teilnehmer zu uns kommen, dann werden wir erstmal eine Analyse machen, um festzustellen, wo gibt es die Defizite, um dann einen genauen Entwicklungsplan mit denen abzustimmen. Das ist in der Regel ein Entwicklungsplan, der für 6 Monate ist oder erstmal 6 Monate begrenzt ist. Das heißt nicht, dass es dann das Ende ist, aber man geht mit. Das Ziel ist, nach 6 Monaten, dass man uns nach 6 Monaten nicht mehr braucht, sondern dass er mittlerweile die wieder Tritt gefasst hat und kann in den ganz normalen Regelablauf integriert werden.
2: Ja, Alfred, was hat dich denn persönlich dazu bewegt, im Prinzip deine Stiftung ins Leben zu rufen?
4: Ja, das hat etwas mit meiner persönlichen Vita zu tun.
2: Ja.
4: Das hat damit zu tun, dass ich selbst auch aus einem, ich sag mal so, aufgewachsen bin, weder wohlhabend noch akademisch geprägt. Und ich möchte gerne den jungen Menschen, die jetzt in ähnlichen Situationen sind, sagen, passt auf, ihr habt auch eine Chance.
2: Ja.
4: Ich weiß genau, wie es sich anfühlt. Ich hatte auch nicht die idealen Startbedingungen. Ich weiß aber auch, dass es trotzdem möglich ist, wenn man an sich glaubt und die Chancen, die sich bieten, auch wirklich nutzt. Und das möchte ich, diesen Mut und diese Zuversicht möchte ich gerne vielen Menschen geben, damit die auch einen erfolgreichen Lebensweg oder einen Lebensweg mit dem Ziel, ein selbstbestimmtes Leben zu führen, erreichen.
2: Ja, ist super, dass du das machst. Deswegen sage ich an der Stelle einmal schon mal Danke stellvertretend für alle. Was ihr genau macht, heute und vielleicht auch, wo es in der Zukunft hingeht, da sprechen wir in dieser Stunde noch ein bisschen intensiver drüber. Natürlich hier bei Mittwoch mit auf Antenne Wiesbaden. Guten Morgen.

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1: Im Studio Katrin Brause-Zimmermann. Die Stadt Wiesbaden will jetzt die Aufnahme neuer Gebiete in das Städtebauförderprogramm Sozialer Zusammenhalt beantragen. Dazu zählen der Stadtteil Klarental sowie der Bereich in Sampel, Krautgärten, Königsfluss in Kastell-Kostheim. Der Magistrat hat in dieser Woche die Weiterleitung des entsprechenden Beschlusses an die jeweiligen Ortsbeiräte veranlasst. Final wird die Stadtverordnetenversammlung Anfang September entscheiden. Im Anschluss wird der Antrag dann beim Land Hessen gestellt. Das entscheidet über die Aufnahme. Bei dem Städtebauförderprogramm soll die Lebens- und Wohnqualität der Bewohnerinnen und Bewohner in den Quartieren verbessert werden. Dazu gehören Investitionen in öffentliche Räume, Spiel- und Freiflächen oder auch Stadtteilzentren. Während der Hitzewelle Ende Juni sind in Deutschland deutlich mehr Menschen gestorben als üblich. Das zeigen vorläufige Zahlen des Statistischen Bundesamtes aus Wiesbaden. Demnach sind im zweiten Quartal 2026 rund 244.000 Menschen gestorben. Die Zahlen liegen in den meisten Wochen im Bereich der vergangenen Jahre oder sogar darunter. Eine Ausnahme war die letzte Juniwoche. Vom 22. bis 28. Juni haben die Sterbefallzahlen 32% über dem Durchschnitt der vier Vorjahre gelegen. In dieser Woche sind rund 24.000 Menschen, etwa 7.100 mehr als noch zwei Wochen zuvor, verstorben. Auch der gesamte Juni war von den Auswirkungen der Hitze geprägt. Die Zahl der Todesfälle lag 9% über dem Vergleichswert der Jahre 2022 bis 2025. Das Wiesbadener Stadtmuseum am Markt lädt Interessierte morgen Abend zu einer Themenführung ein. Nach Infos der hessischen Landeshauptstadt geht es unter dem Motto »Mit Resopal zum Picknick ins Freie – Christian Dell als Kunststoffpionier« durch die Sonderausstellung »Christian Dell – Von der Silberkanne zur Goldgasse«. Die Themenführung soll den Blick auf die Entwürfe aus Kunststoff des Künstlers richten. Die Teilnahme ist begrenzt, eine Anmeldung ist erforderlich. In einem Lebensmittelgeschäft im Wiesbadener Westend sind am Montagabend zwei Männer leicht verletzt worden. Angaben der Polizei ist es gegen 20.30 Uhr zu einer körperlichen Auseinandersetzung gekommen. Demnach soll ein Mann zuvor die Tasche eines Kunden gestohlen haben. Als der Kunde den Tatverdächtigen später in dem Geschäft wiedererkennt und seine Tasche zurücknimmt, kommt es zum Streit. Dabei soll der Mann zunächst den Kunden und anschließend auch einen Mitarbeiter angegriffen haben. Nach dem etwa 40-jährigen Tatverdächtigen wird jetzt gefahndet. Er hatte kurze schwarze Haare, ein Tattoo auf dem rechten Oberarm und ein schwarzes T-Shirt mit rotem Aufdruck, eine graue Jeans sowie einen schwarzen Rucksack getragen. Die Polizei bittet Zeuginnen und Zeugen, sich zu melden.
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2: Da war gerade eine ganz, ganz kleine Regenwolke über Wiesbaden. Hier und da hat es ein bisschen geschauert, hat aber schon wieder aufgehört. Gerade schön sonnig. Es gibt wieder Einsatzzeiten für die Sonnenbrille heute. Dazu immer mal wieder ein paar harmlosere Wölkchen bei Temperaturen. Aktuell 23 Grad gemessen am Rathaus, im Schlosspark in Biebrich und auch hier bei uns am Studio in der Britta Arena. Und Höchstwerte heute bis 29 Grad. Der Antenne Wiesbaden Wettertrend. Morgen dann auch wieder ganz viel Sonne. Gegen Abend bisschen bewölkter und in der Nacht kann teilweise noch ein bisschen Regen mit runterkommen bei bis zu 31 Grad.
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2: Kurz nach 8:30, guten Morgen auf die Straßen. Sieht insgesamt gut aus. Bisschen Rumgestocke auf der A643 Richtung Wiesbaden zwischen Mainz-Mombach und dem Schiersteiner Kreuz. 2 Kilometer Stop and Go. Und B260 zwischen Schlangenbad und Bambach. Da stockt es wegen der Baustelle Richtung Bambach. Eine Viertelstunde mehr einplanen. Antenne Wiesbaden wünscht eine gute Fahrt.
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2: Da haben wir heute Morgen ein Stehen in der Innenstadt auf der Oranienstraße. 30 dürfte in Bad Soden auf der Kronberger Straße auch 30 und A60 Richtung Ingelheim bei Heidesheim am Rhein. Hier Tempo 100 einhalten.
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2: Haben wir heute spannende Gäste, Alfred Keschkes und Philipp Reiner von der Alfred Keschke Stiftung für mehr Chancengleichheit sind da. Und Philipp, ihr unterstützt mit eurer Stiftung ja Kinder und Jugendliche, die, ja, ihr habt ja selbst gesagt, die so ein bisschen den Anschluss verloren haben. Habt ihr da vielleicht ein Beispiel von einem Kind oder einem Jugendlichen, wo ihr das Leben durch die Stiftung sehr, sehr verändert habt und ein bisschen neu geprägt?
4: Ja, wir haben ganz viele Beispiele, aber ein ganz besonders schönes ist der Rado. Der Rado war eine Woche bei uns als Teilnehmer in der Stiftung und hatte dann direkt eine Prügelei auf dem Pausenhof, das war nicht die erste, ja. Und ist eigentlich von der Schule geflogen mit Anzeige und so weiter. Und Niemand hat an ihn geglaubt. Er war abgeschrieben, er war auf dem besten Weg auf die schiefe Bahn. Mhm. Und wir haben dann den Schulleiter angerufen, haben ihn gebeten, dem Rado noch eine Chance zu geben, weil wir uns intensiv jetzt um ihn kümmern bei uns in der Stiftung. Das heißt, wir haben, wie eben schon beschrieben, die Stärken und Schwächen analysiert. Wir haben einen maßgeschneiderten Entwicklungsplan individuell auf den Rado zugeschnitten, mhm, und haben ihn individuell und intensiv täglich quasi gecoacht und vielleicht das geboten, was vielleicht sein Elternhaus oder andere ihm nicht bieten konnten.
2: Ja.
4: Und der Rado, der macht mittlerweile eine Ausbildung als Kfz-Mechatroniker,
2: ja,
4: bei einem Autohaus hier in Mainz.
2: Ja.
4: Und das macht uns ganz besonders stolz und ist auch ein schönes Beispiel, weil man sieht, wir haben das zusammen geschafft, jemand, der auf der schiefen Bahn war, jetzt ein vollwertiges Mitglied dieser Gesellschaft wird. Und ich glaube, das ist richtig gut für unsere Gesellschaft und auch für den Rator natürlich.
2: Absolut. Vielleicht hört er uns rein zufällig auch geradezu. Dann ganz, ganz liebe Grüße an der Stelle. Alfred, wie sieht's denn aus, wenn ich das jetzt sehr unterstützenswert finde, was ihr macht? Wie können denn vielleicht auch unsere Hörerinnen und Hörer euch unterstützen und damit auch mehr Chancengleichheit fördern?
5: Ja, wir freuen uns natürlich über jede Unterstützung. Man kann das in zwei Bereiche einteilen. Einmal in der finanziellen Unterstützung,
2: ja,
5: aber auch in einer personellen Unterstützung. Finanzielle Unterstützung heißt, dass man im Grunde genommen durch Spenden, die uns dafür sorgt, dass wir die finanzielle Grundlage für weitere Arbeiten haben, auch den Ausbau unserer Stiftung, an die geplant ist, aber auch die personelle, mhm, Unterstützung. Das heißt, dass man vielleicht den einen oder anderen mal unserer Kandidaten zur Seite geht, vielleicht mit dem ins Theater geht oder mit sonstige Dinge mit ihm tut, sodass, mhm, er auch in der Gesellschaft eingeführt werden kann, was er vielleicht vom Elternhaus überhaupt nicht kennt. Und diese Menschen, die das bisher gemacht haben, sind sehr, sehr dankbar und kommen mit strahlenden Augen dann zurück. Das kann man sich vielleicht als jemand, der das als normal findet, nicht so vorstellen, aber das ist etwas, was man den Menschen zurückgeben kann. Und wichtig ist auch, dass die Menschen, über die wir jetzt reden, die, ja, sind vor Ort und die kann man sich dann auch mit denen persönlich kennenlernen und dergleichen.
2: Infos dazu findet man bei euch auf der Homepage oder, ja, wenn man mal anruft, vorbeikommen, alles Mögliche. Ne?
5: Immer in www.mehr-chancengleichheit.de.
2: Super. Was würdest du denn als Stiftungsgründer und Vorstandsvorsitzender, was würdest du Menschen mitgeben, die glauben, dass sie aufgrund ihrer Ausgangslage das niemals schaffen?
5: Ja, niemals schaffen, da würde ich sagen, dann glaub nicht daran, dass du das nicht schaffst,
2: ja,
5: sondern geh davon aus, dass jeder, auch du, es schaffen kannst. Und ich bin ein lebendes Beweis dafür, mhm, dass ich auch es geschafft habe. Man muss es nur wollen. Man muss sich anstrengen. Im Gegensatz zu Menschen, die in einem wohlsituierten Elternhaus haben oder in einer Akademikerfamilie leben, hat man es schwerer. Kann ich aus eigener Erfahrung sagen, aber es ist nicht unmöglich. Deshalb, ich habe mal gelernt, wenn man wirklich etwas will, dann hat man Lösungen.
2: Ja.
5: Wenn man etwas nicht will, dann hat man Gründe.
2: Ja.
5: Und aus dem Grunde, nach diesem Motto, sollte man auch immer vorgehen, lasst euch bitte nicht in irgendeiner Weise vorreden, dass man keine Chancen hat. Und die Chancen, die man hat, die muss man ergreifen. Und wir wollen jeden dabei unterstützen, oder zumindest die bei uns sind.
2: Ja.
5: Aber das gilt für jeden anderen Menschen natürlich auch, dass er die Chancen möglichst nutzt.
2: Und das macht ihr ganz wunderbar. Wir sprechen gleich noch ein bisschen weiter. Heute Mittwoch mit Alfred Keschkes und Philipp Breiner, beide aus dem Vorstand der Alfred Keschkes Stiftung für mehr Chancengleichheit.

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2: Guten Morgen, ihr Lieben, und guten Morgen auch Alfred Keschkes und Philipp Reiner von der Alfred Keschkes Stiftung für mehr Chancengleichheit. Schön, dass ihr da seid.
3: Ja, danke, dass wir da sein dürfen.
2: Sehr, sehr gern. Wir haben schon so ein bisschen vorab auch gesprochen und gehört, was ihr so macht. Ihr setzt euch ein für Chancengleichheit, haben gehört, was ihr aktuell treibt. Was habt ihr denn in Zukunft so vor? Gibt es da was, wo ihr uns auch schon ein bisschen mitnehmen könnt?
3: Ja, also unser ursprünglicher Standort ist ja in Mainz-Mombach. Da betreiben wir das schon seit vielen Jahren. Und wir sind ganz besonders stolz, dass wir in diesem Jahr, im Februar, einen zweiten Standort eröffnen konnten. Wir hatten da Unterstützung unter anderem vom hessischen Bildungsminister Armin Schwarz oder auch vom Oberbürgermeister von Rüsselsheim, Patrick Burkhardt, die uns da geholfen haben, gewisse Türen zu öffnen.
2: Ja.
3: Und wir haben gemerkt, wir sind so überzeugt von unserem Konzept, dass wir eigentlich noch mehr Standorte eröffnen wollen. Vielleicht auch einen in Wiesbaden.
2: Oh. Also Rüsselsheim steht schon mal fest, Mainz macht das schon eine ganze Weile und Wiesbaden gerade großes Fragezeichen. Alfred, du als Stifter, als Gründer, als Namensgeber, bist du zufrieden mit dem, was ihr schon alles geleistet habt?
4: Ja, ich bin sehr zufrieden mit der Entwicklung. Einmal, was natürlich sehr, sehr wichtig ist zu erwähnen, ist unser Team. Das ist die Leitung, die im Grunde die operative Leitung macht, als auch die Coaches, die Mitarbeiter und so weiter. Für die ist es genau wie für uns eine Herzensangelegenheit. Die kommen nicht nur, weil sie Geld verdienen wollen, sondern weil sie auch irgendetwas Sinnvolles, Gutes bewirken wollen.
2: Und weil wir das auch wollen und weil wir super finden, was ihr macht, haben wir gesagt, wir übernehmen die Patenschaft für eines eurer Kinder, was ihr coacht. Können das andere auch?
4: Ja, selbstverständlich. Wir haben ein System aufgesetzt, dass man Pate werden kann. Dass die näheren Informationen hierzu kann man unserem Webseite entnehmen.
2: Ja.
4: Wir haben auch jetzt schon einen sehr guten Zulauf. Natürlich können es immer mehr, noch mehr sein. Und wir würden uns freuen, wenn wir noch mehr als Pate begrüßen können. Es muss nicht unbedingt ein Pate sein, es kann auch eine ganz normale Unterstützung sein, weil vom Paten, da erwarten wir als Beispiel 1.000 Euro mindestens im Jahr. Aber das muss nicht unbedingt dieser Betrag sein, das kann jeder andere Betrag sein, der für den ist genau wie für uns eine Herzensangelegenheit ist. Und deshalb haben wir auch viele Zustifter oder viele Spender, die das genauso sehen wie wir. Und das freut uns natürlich besonders.
2: Ja, also jeder nach seinen Möglichkeiten. Und bei Stiftungen und Spendenzielen sagt man irgendwie immer, jeder Euro zählt. Und so ist es auch bei euch wahrscheinlich.
4: Ja, genau. Und man müsste vielleicht noch in dem Zusammenhang erwähnen, dass wir eine gemeinnützige Stiftung sind.
2: Ja.
4: Das heißt, dass diese Beträge, die man an uns spendet, natürlich auch steuerlich absetzbar sind.
2: Ja.
3: Ja, und ich würde gerne noch ergänzen, dass wenn man an uns spendet, da kann man sicher sein, dass jeder Euro beim Coaching ankommt,
2: ja.
3: Weil alle Rahmenkosten wie Leitung, Miete, Unterrichtsmaterial oder Ähnliches, das wird vom Stiftungsvermögen getragen, beziehungsweise durch Zustiftungen vom Alfred selbst dann.
2: Ja, dann ist unsere Zeit leider Gottes auch schon wieder abgelaufen. Ich sage vielen Dank, schön, dass ihr da wart. Danke, dass ihr uns eure Stiftung und das, was ihr täglich leistet, einmal so ein bisschen näher gebracht habt. Und schön auch, dass wir mit an Bord sein dürfen als Antenne Wiesbaden. Danke für die Zeit, danke für die Stunde an Alfred Keschkes und Philipp Reiner.
3: Danke.
4: Danke.
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1: Der DAX dürfte heute kaum verändert in den Handel starten. Anleger bleiben vorsichtig. Belastend wirken vor allem die anhaltenden Spannungen im Nahen Osten, die den Ölpreis steigen lassen und Sorgen vor neuer Inflation schüren. Gleichzeitig stützen überraschend günstige US-Inflationsdaten die Hoffnung auf Zinssenkungen der US-Notenbank. Außerdem richtet sich der Blick auf den Auftakt der Berichtssaison, die in den kommenden Tagen wichtige Impulse liefern könnte. Insgesamt überwiegt damit am Markt derzeit die abwartende Haltung zwischen Zinshoffnung auf der einen und geopolitischen Risiken auf der anderen Seite.
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1: Ich bin Dirk Zeitler. Die USA haben ihre Blockade von iranischen Häfen wieder aufgenommen. Laut dem zuständigen Regionalkommando des US-Militärs sollen so Schiffe daran gehindert werden, iranische Häfen oder Küstengebiete anzusteuern oder sie zu verlassen. US-Präsident Trump hatte die Wiederaufnahme der Blockade zuvor angekündigt.
2: Seeblockade, Angriffswellen, iranische Vergeltungsschläge und steigende Ölpreise, der Konflikt eskaliert. In einem TV-Interview drohte Trump erneut mit der Bombardierung von Brücken und Kraftwerken im Iran nächste Woche. Zunächst sollen die massiven Angriffe auf Irans militärische Infrastruktur weitergehen. So lange, bis ich sage, dass es reicht, sagte Trump dem TV-Sender Fox. Von einer Gebühr in der Straße von Hormuz war er wieder abgerückt. Nun sollen die Golfstaaten mit Investitionen und Handel die Kosten für die Sicherung der Meerenge stemmen. Aus den USA, Tina Eck.
1: Heftige Unwetter haben am Abend die Region Nürnberg schwer getroffen. Nach Angaben der Feuerwehr rückten die Einsatzkräfte rund 1000 Mal aus, um umgestürzte Bäume zu beseitigen und vollgelaufene Keller auszupumpen. Nach Angaben der Einsatzkräfte gab es mehrere Verletzte. Zum Sport. Spanien hat das Endspiel der Fußballweltmeisterschaft erreicht. Der Europameister besiegte im Halbfinale in Arlington Frankreich mit 2:0 und spielte am Sonntag in East Rutherford um den Titel. Ihren Finalgegner ermitteln Titelverteidiger Argentinien und England heute Abend in Atlanta.
3: Ein verdienter Sieg der Spanier, die Frankreichs hochgelobte Offensive um Superstar Mbappé fast durchgängig kontrollieren. Schon nach 22 Minuten die Führung durch Oyarzabal per Strafstoß. Porro besorgt nach 58 Minuten den zweiten Treffer. Spanien liefert auf den Punkt die beste Turnierleistung ab und kann nun entspannt verfolgen, ob sich heute im anderen Halbfinale Messis Argentinier oder England um Kane und Bellingham durchsetzt. Thomas Thonfeld, Sportredaktion.
1: Auf dem Weg zu einem Engagement von Jürgen Klopp als Bundestrainer haben DFB-Präsident Neuendorf und Red Bull-Chef Mitzlaff anscheinend eine Lösung gefunden. Konkrete Ergebnisse über das Treffen in München wurden zunächst nicht veröffentlicht. Knackpunkt der Gespräche war Klopps Vertrag als Head of Global Soccer bei Red Bull. In dieser Funktion ist er noch bis 2029 an Red Bull gebunden.
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4: So, Sonne scheint und dazu gibt's hier und da mal eine lockere Wolke über den Tag. Teilweise gegen Abend ein paar mehr und Sommertemperaturen bis 29 Grad erwarten wir. Aktuell liegen wir hier bei uns in Wiesbaden bei 23 gemessen in Erbenheim an der Fasanerie und auch hier bei unserem Studio in der Britta Arena. Der Antenne Wiesbaden Wettertrend morgen, unser Donnerstag, dann weiter meistens mit ganz viel Sonne. Gegen Abend teilweise wolkig und in der Nacht kann es ein bisschen regnen. Morgen dann bei Wiesbaden Temperaturen wieder über 30 mit bis zu 31 Grad.
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4: Guten Morgen auf die Straßen, liebe Autofahrer. A643 Mainz Richtung Wiesbaden zwischen Mainz-Mombach und dem Schiersteiner Kreuz. 2 Kilometer stocken, dauert 10 Minütchen länger. Die B42 Rüdesheim Richtung Wiesbaden. Hier einmal aufpassen zwischen Hattenheim und Eltwiller Erbacher Straße. Da haben wir einen Liegenbleiber auf der rechten Spur und Rumgestocke immer wieder auf der B260 zwischen Schlangenbad und Bambach. Da stockt es wegen der Baustelle im Moment Richtung Bambach 10 extra Minütchen. Antenne Wiesbaden wünscht eine gute Fahrt.
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4: Fuß runter vom Gas auf der Oranienstraße. Da blitzen sie bei 30 heute Morgen. Außerdem auf der Klarenthaler Straße noch ein 30er Blitzer. Danke an Antenne Wiesbaden Blitzermelder Sergej fürs Bescheid sagen. Und auf der A60 Richtung Ingelheim bei Heidesheim am Rhein. Hier dürft ihr 100 fahren.
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4: Guten Morgen, 9:04 jetzt und ich muss ja zugeben, ich habe nichts mitgekriegt. Ja, aber ich war total verdutzt heute Morgen, als ich aufs Handy geguckt habe und gesehen habe, dass Frankreich raus ist bei der WM. Also für mich war irgendwie total klar, dass sie Weltmeister werden dieses Jahr. Aber was soll ich sagen, Glückwunsch an Spanien. Die feiern das Finale und wir feiern auch. Und zwar alle zusammen. Ja. Jetzt ein richtig guter Song. Da kann man eigentlich nur gute Laune haben, finde ich. Sister Sledge. Lost in Music. Sehr, sehr geiles Ding. Ja, und auch lang nicht mehr gehört. Deswegen, Radio Laut jetzt hier bei uns auf Antenne Wiesbaden. Zum Start in euren Mittwochmorgen. Ich bin Tobi Rinker. Guten Morgen, Wiesbaden.

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1: Und da haben wir was für alle Historiker und Geschichtsfans. Ein historisches Ereignis, viele Deutungen und eine kritische Einordnung. Heute lädt das Stadtarchiv Wiesbaden zum Vortrag das deutsche Alibi Mythos Stauffenberg-Attentat. Ein im Mittelpunkt steht da der 20. Juli 1944 und der Versuch, Hitler zu stürzen. Lange Zeit wurden die Beteiligten in Deutschland nicht als Widerstandskämpfer gesehen, sondern als Verräter. Erst viele Jahre später hat sich dann das Bild langsam geändert. Die Teilnahme, die ist kostenlos. Und heute Abend um 18 Uhr im Rathaus geht das Ganze los. Dann haben wir einen Film wie ein Kreislauf aus Leben, Tod und Neubeginn. Die Caligari Filmbühne, die zeigt heute Midao. Im Mittelpunkt stehen da zwei Frauen, die sich bei einem Casting kennenlernen und vor der Kamera ja, so eine Mutter-Tochter-Beziehung entwickeln. Aus der Begegnung entsteht dann eine große offene Erzählung über Familie, über Abschied und über Zusammenhalt. Und Dao ist, muss man auch dazu sagen, kein klassischer Spielfilm, sondern eher so ein filmisches Erlebnis, das sich frei entwickelt und stark von Bildern, Begegnungen und Emotionen lebt. Wer hin will, heute Abend 19 Uhr in der Caligari Filmbühne für 9 Euro. Seid ihr damit dabei. Und vielleicht habt ihr ja auch Lust auf Live-Musik und einen gemütlichen Sommerabend. Dann könnt ihr euch diesen Freitag und auch den Samstag schon mal ein dickes Kreuz im Kalender machen. Da ist nämlich Sommerfest auf der Hockenberger Mühle am Freitag. Spielt Sinfonie, unter anderem die größten Hits von den Beatles und den Rolling Stones. Am Samstag bringen die Couch Potatoes mit ganz bekannten Pop- und Rockklassikern die Bühne so ein bisschen zum Beben. Und los geht's an beiden Tagen um 19 Uhr. Der Eintritt liegt bei einem Zehner. Und ganz wichtig, Tickets gibt's nur an der Abendkasse. Also einfach vorbeigehen, Spaß haben und mitfeiern. Für was auch immer ihr euch entscheidet, wir von Antenne Wiesbaden, wir wünschen euch ganz viel Spaß dabei.
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1: Andreas Renz ist bei mir, Fachanwalt für Steuerrecht. Gude!
2: Gude,
1: Andreas. Schön, dich hier im Studio begrüßen zu dürfen. Was hast denn du heute für ein Thema mit dabei?
2: Ich dachte, ich nehme mal das Thema das steuerfreie Familienheim bei der Erbschaftssteuer, bringe ich mal mit, weil viele Deutsche haben ihr Haus oder ihre Wohnung, haben die lieb, das liebgewordenes Eigenheim. Und wenn dann jemand stirbt, wie der Ehegatte oder wenn die Eltern sterben, erbt ja vielleicht der eine Ehegatte oder die Kinder.
1: Genau,
2: und damit das dann steuerfrei bleibt, das ist schon so ein Thema im Erbschaftssteuergesetz, wo es auch schief laufen kann.
1: Gehen wir doch mal auf die Ehegatten ein. Wenn der eine stirbt, der andere bleibt einfach wohnen, ist geklärt, alles
2: ist
1: gut.
2: Geklärt. Oder wie kann ich mir das vorstellen? Das ist steuerfrei und kommt nicht in die sonstige Erbmasse rein, weil Ehegatten haben ja nochmal 500.000 Euro Freibetrag bei der Erbschaftssteuer. Da fällt das Haus raus. Wenn es nicht zu groß war, wenn der andere eben drin wohnen bleibt.
1: Okay, und wie ist es dann bei Kids, wenn die das erben und dann vielleicht einziehen wollen?
2: Wenn die einziehen wollen, haben sie natürlich auch die Möglichkeit, das steuerfrei zu erben. Sie müssten es dann allerdings unverzüglich machen.
1: Das heißt, wie schnell müssen die dann nach Ableben da einziehen? Ist das irgendwie
2: festgelegt? Das ist natürlich ein sehr dehnbarer Begriff. Da hat sich der Bundesfinanzhof, also die Rechtsprechung, schon mit beschäftigt. Da waren mal so Urteile, stehen da im Raum, wo man immer so sagt, naja, 6 Monate kann das schon dauern.
1: Okay,
2: man muss ja auch renovieren, ausräumen, vielleicht auch die Dauerphase noch.
1: Ja, genau.
2: Das wurde jetzt immer mehr aufgeweicht, vor allem durch das Gebäudeenergiegesetz, weil da ja Sanierungspflichten im Raum stehen.
1: Also es im Volksmund das Heizungsgesetz, gell?
2: Ja, das Heizungsgesetz war ja viel diskutiert.
1: Genau. Ja, richtig.
2: Keiner hat es so richtig gemocht, glaube ich, zunächst mal.
1: Was hast denn du da für einen Fall aus der Praxis vielleicht, auch wo die Leute gesagt haben, das habe ich jetzt gar nicht mitgerechnet. Ne?
2: Also, ich mal einen Fall, da war die Kinder, eine davon hat dann gesagt, ich würde das Haus gerne übernehmen, aber wenn ich da jetzt einziehe, das ist Baujahr 1960, das hat noch Ölheizung, da muss ich ja nach dem Heizungsgesetz, ist es tatsächlich, also im Gebäudeenergiegesetz, ist es tatsächlich so, dass man dann innerhalb von 2 Jahren nach Eigentümerwechsel, egal ob das eine Erbschaft war, eine Schenkung oder ein Kauf, muss ich Sanierungen durchführen. Vor allen Dingen an der Heizungsanlage, aber auch an Geschossdecken und Dach.
1: Ja.
2: Soll halt schön wärmegedämmt sein.
1: Genau,
2: ist ja sinnvoll. Und das geht natürlich manchmal nicht in 6 Monaten, bis man da die Angebote von den Handwerkern hat und so.
1: Bis man überhaupt immer einen Handwerker hat.
2: Ja, aber überhaupt mal einen Handwerker. Genau. Das kann natürlich dauern. Und deswegen muss man wohl davon ausgehen, dass die Rechtsprechung, das ist unverzüglich, immer mehr ausdehnt, dass das auch ein Jahr sein kann oder 2 Jahre. Wichtig ist, man muss es dann irgendwie dokumentieren. Ich habe da bei dem Handwerksunternehmen angefragt und da, das hat gedauert,
1: warum das so lange dauert. Dass man auch nachvollziehen kann vor Gericht, im allerschlimmsten Fall, wenn es dann vor Gericht landet, das soll es aber irgendwie nicht. Welche Erfahrung hast du da aus der Praxis gemacht? Wie oft landet sowas vor Gericht oder gibt es da irgendwie Urteile, wenn sich jemand einen Fachanwalt nimmt, dass es heißt,
2: Ja, Urteile gibt es da schon in der Vergangenheit. Also ich habe noch keins gesehen, was sich jetzt explizit mit dem Gebäudeenergiegesetz beschäftigt.
1: Oh, okay.
2: Das wird wahrscheinlich kommen, davon kann man ausgehen.
1: Also, wenn ihr da noch Fragen habt bei diesem Thema oder euch genau in so einer Situation befindet, wendet euch natürlich an den Anwalt eures Vertrauens.
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5: Im Studio Katrin Brause-Zimmermann. Während der Hitzewelle Ende Juni sind in Deutschland deutlich mehr Menschen gestorben als üblich. Das zeigen vorläufige Zahlen des Statistischen Bundesamtes aus Wiesbaden. Demnach sind im zweiten Quartal 2026 rund 244.000 Menschen gestorben. Die Zahlen liegen in den meisten Wochen im Bereich der vergangenen Jahre oder sogar darunter. Eine Ausnahme war die letzte Juniwoche. Vom 22. bis 28. Juni haben die Sterbefallzahlen 32% über dem Durchschnitt der vier Vorjahre gelegen. In dieser Woche sind rund 24.000 Menschen, etwa 7.100 mehr als noch zwei Wochen zuvor, verstorben. Auch der gesamte Juni war von den Auswirkungen der Hitze geprägt. Die Zahl der Todesfälle lag 9% über dem Vergleichswert der Jahre 2022 bis 2025. Im Schlosspark in Wiesbaden-Biebrich wurde der Kinderspielplatz gestern wieder eröffnet. Durch die hohe Nutzung und das fortgeschrittene Alter der Spielgeräte wurde der Spielplatz neu gestaltet. Das Geld dazu kommt aus dem Städtebauförderprogramm Sozialer Zusammenhalt Biebrich-Mitte. Zu den inklusiven Spielangeboten Bürgermeisterin Christiane Hinninger.
6: Auf das Thema Inklusion haben wir darauf geachtet. Wir haben zum Beispiel ein Karussell auch für Rollstuhlfahrer geeignet. Wir haben es versucht sicherzustellen, dass die Wege barrierefrei sind, sodass man im Prinzip jedes Spielgerät grundsätzlich erreichen kann, weil uns wichtig ist, dass eben alle Kinder die Möglichkeit haben.
5: Für die Wegflächen wurden wasserdurchlässige Belege verwendet. Bei den Spielflächen sind Holzhäcksel und Sand zum Einsatz gekommen. So soll das Oberflächenwasser vor Ort versickern und einer Überhitzung des Stadtteils entgegenwirken. Der neue Spielplatz soll das Freizeitangebot im Schlosspark erweitern. Die hessische Steuerverwaltung setzt künftig stärker auf künstliche Intelligenz im Kampf gegen Steuerbetrug. Wie das Finanzministerium in Wiesbaden mitteilt, steht das KI-Programm Kibus bald auch den Steuerverwaltungen anderer Bundesländer zur Verfügung. Das in Hessen entwickelte System kann große Datenmengen auswerten und dabei helfen, verdächtige Zusammenhänge und mögliche Steuerdelikte schneller zu erkennen. Die endgültigen Entscheidungen bleiben aber weiterhin bei den Mitarbeiterinnen und Mitarbeitern der Steuerfahndung. Zusätzlich nutzt die hessische Steuerverwaltung mit Max Sie einen digitalen Wissensassistenten, der Beschäftigte unter anderem bei Recherchen und der Bearbeitung von Steuerfragen unterstützt. In einem Lebensmittelgeschäft im Wiesbadener Westend sind am Montagabend zwei Männer leicht verletzt worden. Nach Angaben der Polizei ist es gegen 20.30 Uhr zu einer körperlichen Auseinandersetzung gekommen. Demnach soll ein Mann zuvor die Tasche eines Kunden gestohlen haben. Als der Kunde den Tatverdächtigen später in dem Geschäft wiedererkennt und seine Tasche zurücknimmt, kommt es zum Streit. Dabei soll der Mann zunächst den Kunden und anschließend auch einen Mitarbeiter angegriffen haben. Nach dem etwa 40-jährigen Tatverdächtigen wird jetzt gefahndet. Er hatte kurze schwarze Haare, ein Tattoo auf dem rechten Oberarm und ein schwarzes T-Shirt mit rotem Aufdruck, eine graue Jeans sowie einen schwarzen Rucksack getragen. Die Polizei bittet Zeuginnen und Zeugen, sich zu melden.
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7: Das ist heute wieder schön sonnig die meiste Zeit. Heißt, es gibt wieder Einsatzzeiten für eure coolsten Sonnenbrillen den ganzen Tag. Dazu immer mal wieder auch so ein paar harmlose Wölkchen dabei. Die stören uns aber nicht weiter, sondern finden wir eigentlich heute ganz gut, weil es ist eher so ein kleiner Tag zum Durchschnaufen, was die Temperaturen angeht. Heute bis 29 Grad. Im Moment liegen wir bei 24 gemessen am Kranzplatz vorm Staatstheater und hier bei uns im Studio an der Britta Arena. Der Antenne Wiesbaden-Wetter trennt morgen dann auch wieder viel Sonne. Gegen Abend gibt es ein paar mehr Wolken und in der Nacht kommt so ein bisschen Regen mit runter. Morgen dann bei sommerlichen 31 Grad tagsüber.
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7: Schönen guten Morgen. Um kurz nach 9:30 auf die Straßen, liebe Autofahrer. A3 Frankfurt Richtung Köln zwischen Niedernhausen und Idstein. Das sind die beiden linken Fahrstreifen. Wegen Fahrbahnschäden gesperrt, da haben sich zwei Bodenplatten verschoben. Muss alles erstmal wieder hergerichtet werden. Deswegen Fahren geht aktuell nur auf der rechten Seite. Vorsicht auf der A66 Wiesbaden Richtung Frankfurt zwischen Nordenstadt und Wallau. Da liegen gerade mehrere Plastikteile auf der Fahrbahn rum. Und B260 zwischen Schlangenbad und Wambach immer wieder rumgestocke wegen der Baustelle. In beiden Richtungen staut sich's gerade 10 bis 15 Minütchen. Ansonsten war's es aber. Antenne Wiesbaden wünscht euch eine gute Fahrt.
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7: Es blitzert morgen auf der Oranienstraße, Tempo 30. Klarenthaler Straße auch ein 30er Blitzer. Danke an Antenne Wiesbaden Blitzermelder Sergej fürs Bescheid sagen. Und in Bad Soden haben wir noch einen, und zwar auf der Kronberger Straße. Auch da dürft ihr nach Möglichkeit nicht schneller fahren als 30, sonst könnte es teuer werden. Und falls du noch einen Blitzer gesehen hast, gerne bei uns anrufen oder per WhatsApp durchschicken. Beides geht mit ein und derselben Nummer, nämlich der Wiesbaden 952 69 8 69.
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0: Lady Gaga um 21:45 hier bei uns auf Antenne Wiesbaden. Gerade sind Ferien, wir stecken mitten in Ferienwoche 3. Aber nicht alle müssen danach zurück in die Schule.
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0: Wie jeden Tag haben wir Wiesbaden natürlich auch heute wieder in Zahlen für euch. Unsere Zahl des Tages, das ist heute die 21.560. So viele Schülerinnen und Schüler in Hessen haben dieses Jahr nämlich erfolgreich ihr Abi bestanden. Das hat das Kultusministerium hier bei uns in Wiesbaden bekannt gegeben. Insgesamt haben 95,2% der Prüflinge die Abschlussprüfung geschafft. Das ist schon mal ein richtig starkes Ergebnis. Der Notendurchschnitt, der liegt bei 2,24 und bewegt sich damit so auf dem Niveau von den letzten Jahren. Besonders beeindruckend, 4,6% von den Abiturientinnen und Abiturienten, die haben die Bestnote 1,0 geschafft. 3 Schülerinnen und Schüler, die waren sogar noch besser. Maximale Punktzahl von 900 Punkten. Der absolute Wahnsinn, Ausnahmeleistung. Und jetzt, ja, jetzt beginnt irgendwie ein neuer Lebensabschnitt. Also egal ob Studium, Ausbildung oder der direkte Einstieg ins Berufsleben mit dem Abitur in der Tasche, da stehen viele Türen offen. Und während die einen jetzt erstmal so ein bisschen die wohlverdienten Sommerferien genießen, da laufen im Hintergrund wahrscheinlich schon die Planungen für den nächsten Abi-Jahrgang. Die schriftlichen Prüfungen sind nämlich schon terminiert, beginnen Mitte April 2027. Also 21.560, da haben hessenweit ihr Abi geschafft. Wir sagen herzlichen Glückwunsch. Und die 21.560, deswegen heute unsere Wiesbaden-Zahl des Tages.
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1: Ich bin Dirk Zeitler. Die USA haben ihre Blockade von iranischen Häfen wieder aufgenommen. Laut dem zuständigen Regionalkommando des US-Militärs sollen so Schiffe daran gehindert werden, iranische Häfen oder Küstengebiete anzusteuern oder sie zu verlassen. US-Präsident Trump hatte die Wiederaufnahme der Blockade zuvor angekündigt.
2: Seeblockade, Angriffswellen, iranische Vergeltungsschläge und steigende Ölpreise, der Konflikt eskaliert. In einem TV-Interview drohte Trump erneut mit der Bombardierung von Brücken und Kraftwerken im Iran nächste Woche. Zunächst sollen die massiven Angriffe auf Irans militärische Infrastruktur weitergehen. So lange, bis ich sage, dass es reicht, sagte Trump dem TV-Sender Fox. Von einer Gebühr in der Straße von Hormuz war er wieder abgerückt. Nun sollen die Golfstaaten mit Investitionen und Handel die Kosten für die Sicherung der Meerenge stemmen. Aus den USA, Tina Eck.
1: Heftige Unwetter haben am Abend die Region Nürnberg schwer getroffen. Nach Angaben der Feuerwehr rückten die Einsatzkräfte rund 1000 Mal aus, um umgestürzte Bäume zu beseitigen und vollgelaufene Keller auszupumpen. Nach Angaben der Einsatzkräfte gab es mehrere Verletzte. Zum Sport. Spanien hat das Endspiel der Fußballweltmeisterschaft erreicht. Der Europameister besiegte im Halbfinale in Arlington Frankreich mit 2:0 und spielte am Sonntag in East Rutherford um den Titel. Ihren Finalgegner ermitteln Titelverteidiger Argentinien und England heute Abend in Atlanta.
3: Ein verdienter Sieg der Spanier, die Frankreichs hochgelobte Offensive um Superstar Mbappé fast durchgängig kontrollieren, schon nach 22 Minuten die Führung durch Oyarzabal per Strafstoß, Porro besorgt nach 58 Minuten den zweiten Treffer. Spanien liefert auf den Punkt die beste Turnierleistung ab und kann nun entspannt verfolgen, ob sich heute im anderen Halbfinale Messis Argentinier oder England um Kane und Bellingham durchsetzt. Thomas Thonfeld, Sportredaktion.
1: Auf dem Weg zu einem Engagement von Jürgen Klopp als Bundestrainer haben DFB-Präsident Neuendorf und Red Bull-Chef Mitzlaff anscheinend eine Lösung gefunden. Konkrete Ergebnisse über das Treffen in München wurden zunächst nicht veröffentlicht. Knackpunkt der Gespräche war Klopps Vertrag als Head of Global Soccer bei Red Bull. In dieser Funktion ist er noch bis 2029 an Red Bull gebunden.
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4: Das sieht gut aus. Wir haben Sonne, aber auch ein paar Wölkchen mit dabei. Und so bleibt es dann auch im Tagesverlauf. Schön sommerlich, trocken und es wird auch ganz gut warm. Im Moment liegen wir bei 24 Grad am Staatstheater. Im Schlosspark in Biebrich haben wir nachgemessen und auch hier bei uns im Studio in der Britta Arena. Wird allerdings noch ein Tickchen wärmer. 29 schaffen wir maximal heute. Der Antenne Wiesbaden-Wetter-Trend. Morgen dann auch wieder ziemlich viel Sonne. Gegen Abend gibt es ein paar mehr Wolken und in der Nacht kann so ein bisschen Regen mit runterkommen. Da freuen sich dann auch alle Pflanzen und auch wir, wenn es dann ein bisschen runterkühlt. Morgen dann bei sommerlichen 31 Grad tagsüber.
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4: Hallo auf die Straßen, liebe Autofahrer. A3 Frankfurt Richtung Köln. Da fangen wir an zwischen Niedernhausen und Itzstein. Da sind die beiden linken Spuren wegen Fahrbahnschäden gesperrt. Die rechte ist frei. Könnt allerdings ein bisschen stocken, wenn ihr da unterwegs seid. Vorsicht auf der A66 Richtung Wiesbaden. Zwischen Hattersheim und Hofheim. Da liegt ein Karton auf der Fahrbahn. Die B8 Frankfurt Richtung Königstein zwischen dem Abzweig nach Altenhain und dem Abzweig nach Neuenhain. Da haben wir einen Liegenbleiber im Kurvenbereich, deswegen ganz besonders gut aufpassen. Und ein bisschen Rumgestocke immer mal wieder auf der B260 zwischen Schlangenbad und Wambach. Im Moment stockend wegen der Baustelle Richtung Wambach dauert es gerade zum Beispiel 5 bis 10 Minütchen länger. Antenne Wiesbaden wünscht eine gute Fahrt.
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4: Nicht allzu schnell auf der Oranienstraße. Da sind 30 und es wird geblitzt heute. Außerdem auf der Klarenthaler Straße. Auch da ein Blitzer. Danke an der Stelle an Antenne Wiesbaden Blitzermelder Sergej. Tempo 30 und auf der A60 Richtung Ingelheim bei Heidesheim am Rhein. Hier noch ein 100er Blitzer auf der Autobahn.

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1: Ja, ganz genau so ist es. Und ihr schickt uns ganz fleißig eure Lieblingsorte hier bei uns um die Stadt und in der Stadt. Und für den Lieblingsplatz von Antenne Wiesbaden-Hörer Georg geht's ehrlicherweise ziemlich hoch hinaus. Antenne Wiesbaden-Reporterin Jill Veits. Jill, wie ist denn die Luft da oben auf der Wiener Wand?
2: Ziemlich gut. Wer glaubt, dass man für ein bisschen Abenteuer erst in die Berge fahren muss, war vermutlich noch nie an der Wiener Wand. Denn der Name ist hier definitiv Programm. Nur wenige Minuten von Wiesbaden entfernt im Hochtaunus ragen hier plötzlich 500 Meter hohe Felsen zwischen den Bäumen in den Himmel. Das habe ich ehrlich gesagt auch nicht erwartet. Zwischen hohen Felsen, alten Bäumen und schattigen Wegen wird geklettert, gewandert oder auch einfach mal kurz durchgeatmet. Seit 2023 gehört die Wiener Wand zu einem rund 150 Hektar großen Naturschutzgebiet. Entsprechend ursprünglich fühlt sich die ganze Landschaft hier auch an. Die Wiener Wand ist seit Jahren ein beliebter Treffpunkt für Kletterfans aus der ganzen Region. Aber auch wer lieber festen Boden unter den Füßen behält, der kommt hier definitiv auf seine Kosten. Denn allein die Kulisse hier ist schon so beeindruckend. An guten Tagen kann man sogar bis nach Mainz sehen. Während oben an den Felsen die nächsten Routen gemeistert werden, genießen andere unten einfach mal die Ruhe, beobachten das Geschehen oder machen eine kleine Pause mitten in der Natur. Kein Eintritt und einfach ein Stück Taunus, wie man ihn nur wenige Minuten von Wiesbaden entfernt findet.
1: Schön.
2: Die Wiener Wand ist sportlich, entspannt und irgendwie immer noch so ein kleiner Geheimtipp. Und vielleicht sind es genau diese Orte, die zeigen, wie viel Natur und Abwechslung direkt vor unserer Haustür liegen.
1: Dankeschön, Jill. Und vielleicht ist euer Lieblingsort hier in Wiesbaden ein bisschen bodenständiger. Ja, wo findet ihr es am schönsten bei uns in Wiesbaden? Also, gerne mal anrufen oder eine WhatsApp schicken an die 0611 952 69 8 69 mit eurem Lieblingsplatz und vielleicht auch, warum genau der für euch so besonders schön ist.
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1: Und da schauen wir jetzt um 17 Minuten nach 10 nach dem aktuellen Goldpreis. Der liegt gerade bei 113,22 Euro pro Gramm Gold. Und das Gramm Silber, das würde weggehen für 1,64 Euro jetzt gerade.
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1: Im Studio Katrin Brause-Zimmermann. Die Stadt Wiesbaden will jetzt die Aufnahme neuer Gebiete in das Städtebauförderprogramm Sozialer Zusammenhalt beantragen. Dazu zählen der Stadtteil Klarental sowie der Bereich in Sampel, Krautgärten, Königsfluss, in Kastell, Kostheim. Der Magistrat hat in dieser Woche die Weiterleitung des entsprechenden Beschlusses an die jeweiligen Ortsbeiräte veranlasst. Final wird die Stadtverordnetenversammlung Anfang September entscheiden. Im Anschluss wird der Antrag dann beim Land Hessen gestellt. Das entscheidet über die Aufnahme. Bei dem Städtebauförderprogramm soll die Lebens- und Wohnqualität der Bewohnerinnen und Bewohner in den Quartieren verbessert werden. Dazu gehören Investitionen in öffentliche Räume, Spiel- und Freiflächen oder auch Stadtteilzentren. Während der Hitzewelle Ende Juni sind in Deutschland deutlich mehr Menschen gestorben als üblich. Das zeigen vorläufige Zahlen des Statistischen Bundesamtes aus Wiesbaden. Demnach sind im zweiten Quartal 2026 rund 244.000 Menschen gestorben. Die Zahlen liegen in den meisten Wochen im Bereich der vergangenen Jahre oder sogar darunter. Eine Ausnahme war die letzte Juniwoche. Vom 22. bis 28. Juni haben die Sterbefallzahlen 32% über dem Durchschnitt der vier Vorjahre gelegen. In dieser Woche sind rund 24.000 Menschen, etwa 7.100 mehr als noch zwei Wochen zuvor, verstorben. Auch der gesamte Juni war von den Auswirkungen der Hitze geprägt. Die Zahl der Todesfälle lag 9% über dem Vergleichswert der Jahre 2022 bis 2025. Das Wiesbadener Stadtmuseum am Markt lädt Interessierte morgen Abend zu einer Themenführung ein. Nach Infos der hessischen Landeshauptstadt geht es unter dem Motto mit Resopal zum Picknick ins Freie, Christian Dell als Kunststoffpionier, durch die Sonderausstellung Christian Dell von der Silberkanne zur Goldgasse. Die Themenführung soll den Blick auf die Entwürfe aus Kunststoff des Künstlers richten. Die Teilnahme ist begrenzt, eine Anmeldung ist erforderlich. In einem Lebensmittelgeschäft im Wiesbadener Westend sind am Montagabend zwei Männer leicht verletzt worden. Nach Angaben der Polizei ist es gegen 20.30 Uhr zu einer körperlichen Auseinandersetzung gekommen. Demnach soll ein Mann zuvor die Tasche eines Kunden gestohlen haben. Als der Kunde den Tatverdächtigen später in dem Geschäft wiedererkennt und seine Tasche zurücknimmt, kommt es zum Streit. Dabei soll der Mann zunächst den Kunden und anschließend auch einen Mitarbeiter angegriffen haben. Nach dem etwa 40-jährigen Tatverdächtigen wird jetzt gefahndet. Er hatte kurze schwarze Haare, ein Tattoo auf dem rechten Oberarm und ein schwarzes T-Shirt mit rotem Aufdruck, eine graue Jeans sowie einen schwarzen Rucksack getragen. Die Polizei bittet Zeuginnen und Zeugen, sich zu melden.
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2: Das ist jetzt nicht der ganz so knaller Sommersonnetag, aber es ist natürlich weiter sonnig und nicht ganz so heiß. Ich persönlich finde es ganz angenehm, ehrlicherweise, heute. Und so geht das auch den Rest des Tages weiter. Wir kriegen trotzdem noch Temperaturen knapp unter 30 mit Höchstwerten hier in Wiesbaden bis 29 Grad. Aber eben nicht die volle Ladung Sonne heute. Bei ein paar Wolken, die noch mit dabei sind. Vorhin hatten wir sogar ganz unerwartet mal so 5 Minuten ein bisschen Regen hier bei uns in der Arena. Wir schauen aufs Thermometer, momentan bei 24 Grad am Rathaus im Schlosspark in Biebrich und auch hier bei uns am Studio in der Britta Arena. Und dann sind wir bei morgen, der Antenne Wiesbaden Wettertrend. Morgen dann wieder viel Sonne. Gegen Abend gibt es ein paar mehr Wolken und in der Nacht kommt teilweise ein bisschen Regen mit runter. Morgen dann wieder bei ziemlich sommerlichen 31 Grad maximal.
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2: Hallo, um kurz nach 10:30 auf die Straße, liebe Autofahrer. A3 Frankfurt Richtung Köln zwischen Niedernhausen und Idstein. 3 Kilometer Stau und stockender Verkehr. Da haben wir Fahrbahnschäden, da werden die beiden linken Spuren neu gemacht. Dauert 10 bis 15 Minuten länger. Außerdem B8 Frankfurt Richtung Königstein zwischen dem Abzweig nach Altenhain und dem Abzweig nach Neuenhain. Da haben wir einen Liegenbleiber im Kurvenbereich, ganz besonders gut aufpassen. Und wegen der Baustelle immer mal wieder ein bisschen rumgestocke auf der B260 zwischen Schlangenbad und Bambach. Im Moment Richtung Bambach 10 Minuten extra Fahrzeit.
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2: Es blitzt heute auf der Oranienstraße Tempo 30. Außerdem auf der Klarenthaler Straße auch das ein 30er Blitzer und einen dritten haben wir noch, und zwar in Bad Soden auf der Kronberger Straße, auch hier an Tempo 30 halten.
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1: Ich bin Dirk Zeitler. US-Präsident Trump hat dem Iran mit Angriffen auf die zivile Infrastruktur des Landes gedroht. Nächste Woche würden alle Kraftwerke und Brücken zerstört, es sei denn, sie kommen an den Verhandlungstisch und verhandeln, sagte er in einem Interview des US-Senders Fox News.
2: Schon im April hatte Trump dem Iran mit Vernichtung gedroht. Damals lenkte die Führung in Teheran ein und beide Kriegsparteien vereinbarten eine Waffenruhe. Heute dagegen sind die Fronten verhärtet. Auch das iranische Militär scheint bereit, größere Risiken einzugehen, um seine Kontrolle über die Straße von Hormuz zu sichern. Experten warnen deshalb, der Krieg könnte erneut mehrere Wochen dauern. Damit wächst die Sorge vor einer weiteren Eskalation in der gesamten Region. Aus Teheran, Arne Bentsch.
1: Heftige Unwetter haben die Region Nürnberg am Abend schwer getroffen. Es gibt mehrere Verletzte. Nach Angaben der Feuerwehr gingen innerhalb von 5 Stunden fast 3000 Notrufe ein. Daraus entstanden rund 1000 Feuerwehreinsätze in Nürnberg, Fürth und Erlangen.
3: Sender einer Hitzewelle ist oft verbunden mit heftigen Unwettern. Die ganze Nacht sind die Rettungskräfte im Dauereinsatz, pumpen vollgelaufene Keller leer oder räumen umgestürzte Bäume zur Seite. Auch Autos und Gebäude werden von Bäumen getroffen, mehrere Menschen eingeklemmt. Der Flugverkehr am Airport Nürnberg wird für 80 Minuten eingestellt. 7 Flüge sind betroffen. An einer Grundschule im Landkreis Nürnberger Land fällt der Präsenzunterricht heute wegen umgestürzter Bäume und herabfallender Äste aus. Uli Reitinger, Nachrichtenredaktion.
1: Bei Razzien wegen mutmaßlichen Drogenschmuggels in die Justizvollzugsanstalt Rheinbach bei Bonn haben Ermittler in Privatwohnungen unter anderem Kokain und Amphetamine gefunden. Die 8 beschuldigten JVA-Bediensteten wurden laut Ministerium suspendiert. In insgesamt 8 Wohnungen beschlagnahmten die Ermittler Dutzende Beweismittel, vor allem Handys, Laptops und Schriftsätze. Zum Sport. Spanien hat das Endspiel der Fußballweltmeisterschaft erreicht. Der Europameister besiegt im Halbfinale in Arlington Frankreich mit 2:0 und spielt am Sonntag in East Rutherford um den Titel. Ihren Finalgegner ermitteln Titelverteidiger Argentinien und England heute Abend in Atlanta.
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5: Wetter ist gut, aber nicht so hochsommerlich wie zuletzt zum Beispiel. Also wir haben Sonne den ganzen Tag gebucht, dazu gibt es aber auch ein paar Wolken. Das macht so ein bisschen diesig. Vorhin hatten wir sogar eine ganz kleine Wolke, die sich mal so für 5 Minuten leer geregnet hat hier bei uns über der Britta Arena. Ich weiß nicht, ob das überall so war. Also ganz kleiner Minischauer zumindest über den Tag dabei. Und bei den Temperaturen, da liegen wir jetzt gerade im Moment bei 25 Grad auf der Platte am warmen Damm und hier bei uns am Studio. Ist auch noch nicht Ende der Fahnenstange, geht hoch bis 29. Und dann schauen wir nach morgen. Der Antenne Wiesbaden-Wetter-Trend. Unser Donnerstag weiter mit ganz, ganz viel Sonne. Morgen Abend teilweise dann bewölkt. Und in der Nacht, da kann es so ein kleines bisschen regnen. Morgen dann bei Wiesbaden-Temperaturen bis 31 Grad.
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5: Gute auf die Straßen, liebe Autofahrer, A3 Frankfurt Richtung Köln zwischen Niedernhausen und Itzstein. 3 Kilometer Stau und stockender Verkehr. Da haben wir Fahrbahnschäden. Außerdem die B8 Frankfurt Richtung Königstein zwischen dem Abzweig nach Altenhain und Neuenhain. Da haben wir einen Liegenbleiber im Kurvenbereich. Deswegen bitte ganz besonders vorsichtig und stockender Verkehr immer wieder auf der B260 zwischen Schlangenbad und Bambach. Da stockt es wegen der Baustelle und gerade Richtung Bambach 10 Minuten extra Fahrzeit. Antenne Wiesbaden wünscht eine gute Fahrt.
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5: Geblitzt wird heute unter anderem auf der Oranienstraße Tempo 30, auf der Klanthaler Straße noch ein 30er Blitzer und in Bad Soden auf der Kronberger Straße. Da machen wir das Trio voll. Auch da Tempo 30 einhalten. Falls du noch einen Blitzer gesehen hast, gerne bei uns Bescheid geben. Das geht entweder klassisch anrufen oder eine WhatsApp direkt hier ins Studio unter der Wiesbaden 952 69 8 69.

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0: Warum ist das so?
1: Ja, ja, viele Fragen und wir liefern sie, die Antworten. Und eine Frage, die wir uns in diesem Sommer wahrscheinlich alle schon öfter gestellt haben: Was soll das denn bitte eigentlich? Also das mit dem Schwitzen, ne? Könnten wir wahrscheinlich alle drauf verzichten. Beziehungsweise irgendwie halt schon auch nicht. Antenne Wiesbaden-Hörer Tino, der will es ganz genau wissen. Er fragt nämlich, warum schwitzen wir eigentlich? Und die Frage, die geben wir natürlich wie immer sofort weiter an unsere Kollegin Amina Liedtke. Amina, warum ist das so mit dem Schwitzen?
2: Ja, und das mit dem Schwitzen ist ja so eine Sache. Irgendwie ist das mega nervig, aber dafür mega wichtig für unseren Körper. Mhm. Immer dann, wenn uns warm wird, wir Sport machen oder aufgeregt sind, produziert unser Körper Schweiß. Dieser wird von Millionen kleiner Schweißdrüsen auf unserer Haut abgegeben. Der eigentliche Trick passiert aber erst danach. Wenn der Schweiß auf der Haut verdunstet, wird dem Körper Wärme entzogen. Dadurch kühlen wir ab und unsere Körpertemperatur bleibt im normalen Bereich. Ohne diesen eingebauten Kühlmechanismus würden wir bei Hitze oder körperlicher Anstrengung also viel schneller überhitzen. Hm. Deshalb schwitzen wir übrigens nicht nur im Sommer, auch bei Stress, Nervosität oder Angst kann der Körper Schweiß produzieren. In solchen Situationen reagiert unser Nervensystem und versetzt den Körper in Alarmbereitschaft. Schwitzige Hände vor der Prüfung oder vor einem wichtigen Gespräch kennen deshalb auch viele Menschen. Ja. Und keine Sorge, Schweiß selbst riecht fast gar nicht. Der typische Schweißgeruch entsteht erst, wenn Bakterien auf unserer Haut den Schweiß nämlich zersetzen. Schwitzen, nicht unbedingt die angenehmste Sache auf der Welt, aber ohne ihn wäre uns wahrscheinlich an heißen Sommertagen oder auch nach dem Sport viel zu heiß. Er kühlt uns und sorgt dafür, dass unsere Temperatur im Gleichgewicht bleibt.
0: Ah, darum ist das so. Du hast auch eine Frage, die wir klären sollen? Ruf uns an oder schreib uns eine WhatsApp 0611 952 69 869.

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5: Im Studio Katrin Brause-Zimmermann. Auf der A3 in Richtung Köln ist aktuell der linke Fahrstreifen zwischen Wiesbaden-Medenbach und Idstein gesperrt. Das hat die Niederlassung West der Autobahn GmbH mitgeteilt. Hintergrund sind Hitzeschäden. Aktuell laufen auch die Arbeiten zur Wiederherstellung der Fahrbahn. Dazu wird zusätzlich der mittlere Fahrstreifen gesperrt. Nach dem Abschluss der Arbeiten bleibt die linke Spur zunächst noch zum Auskühlen des Materials gesperrt. Der linke Fahrstreifen soll morgen im Laufe des Tages wieder freigegeben werden. Im Schlosspark in Wiesbaden-Biebrich wurde der Kinderspielplatz gestern wieder eröffnet. Durch die hohe Nutzung und das fortgeschrittene Alter der Spielgeräte wurde der Spielplatz neu gestaltet. Das Geld dazu kommt aus dem Städtebauförderprogramm Sozialer Zusammenhalt Biebrich-Mitte. Zu den inklusiven Spielangeboten Bürgermeisterin Christiane Hinninger.
6: Auf das Thema Inklusion haben wir darauf geachtet. Wir haben zum Beispiel ein Karussell auch für Rollstuhlfahrer geeignet. Wir haben es versucht sicherzustellen, dass die Wege barrierefrei sind, sodass man im Prinzip jedes Spielgerät grundsätzlich erreichen kann, weil uns wichtig ist, dass eben alle Kinder die Möglichkeit haben.
5: Für die Wegflächen wurden wasserdurchlässige Belege verwendet. Bei den Spielflächen sind Holzhäcksel und Sand zum Einsatz gekommen. So soll das Oberflächenwasser vor Ort versickern und einer Überhitzung des Stadtteils entgegenwirken. Der neue Spielplatz soll das Freizeitangebot im Schlosspark erweitern. Während der Hitzewelle Ende Juni sind in Deutschland deutlich mehr Menschen gestorben als üblich. Das zeigen vorläufige Zahlen des Statistischen Bundesamtes aus Wiesbaden. Demnach sind im zweiten Quartal 2026 rund 244.000 Menschen gestorben. Die Zahlen liegen in den meisten Wochen im Bereich der vergangenen Jahre oder sogar darunter. Eine Ausnahme war die letzte Juniwoche. Vom 22. bis 28. Juni haben die Sterbefallzahlen 32% über dem Durchschnitt der vier Vorjahre gelegen. In dieser Woche sind rund 24.000 Menschen, etwa 7.100 mehr als noch zwei Wochen zuvor, verstorben. Auch der gesamte Juni war von den Auswirkungen der Hitze geprägt. Die Zahl der Todesfälle lag 9% über dem Vergleichswert der Jahre 2022 bis 2025. In einem Lebensmittelgeschäft im Wiesbadener Westend sind am Montagabend zwei Männer leicht verletzt worden. Nach Angaben der Polizei ist es gegen 20.30 Uhr zu einer körperlichen Auseinandersetzung gekommen. Demnach soll ein Mann zuvor die Tasche eines Kunden gestohlen haben. Als der Kunde den Tatverdächtigen später in dem Geschäft wiedererkennt und seine Tasche zurücknimmt, kommt es zum Streit. Dabei soll der Mann zunächst den Kunden und anschließend auch einen Mitarbeiter angegriffen haben. Nach dem etwa 40-jährigen Tatverdächtigen wird jetzt gefahndet. Er hatte kurze schwarze Haare, ein Tattoo auf dem rechten Oberarm und ein schwarzes T-Shirt mit rotem Aufdruck, eine graue Jeans sowie einen schwarzen Rucksack getragen. Die Polizei bittet Zeuginnen und Zeugen, sich zu melden.
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7: Ich find's ganz gut heute. Schön zum Durchlüften, wir haben Sonne und Wolken und dazu aktuell 26 Grad gemessen am Rathaus, vorm Staatstheater und auch hier bei uns am Studio. In der Britta Arena wird noch ein Tickchen wärmer über den Mittag Richtung Nachmittag. Bis 29 Grad geht's hoch und den ganzen Tag Sonne und Wolken, mal mehr, mal weniger von beiden. Es bleibt trocken. Der Antenne Wiesbaden-Wetter-Trend, morgen dann auch wieder viel Sonne gegen Abend. Da übernehmen die Wolken so ein bisschen und in der Nacht kommt teilweise ein bisschen Regen mit runter. Morgen bei sommerlichen 31 Grad.
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7: Gute auf die Straßen, jetzt um kurz nach 11:30 A3 Frankfurt Richtung Köln. Zwischen Niedernhausen und Idstein haben wir 2 Kilometer stockenden Verkehr. Da werden gerade die Fahrbahnschäden ausgebessert. Die beiden linken Fahrstreifen sind deswegen gesperrt. Plant so 10 extra Minuten mit ein. Aber ansonsten ist überall freie Fahrt, mehr oder weniger. Auch in der Wiesbadener City nichts, was euch länger kostet als 5 Warteminuten.
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7: Es blitzt in der Welfenstraße, Tempo 50 sind da angesagt, außerdem noch in der Klarenthaler Straße 30er Zone. Danke an Antenne Wiesbaden Blitzermelder Sergej, der hat angerufen und Bescheid gesagt, und in Bad Soden auf der Kronberger Straße auch hier nach Möglichkeit. Nicht schneller fahren als 30, sonst wird's da teuer.

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1: 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In Biebrich, da gibt's einen neuen Ort zum Spielen, Entdecken und gemeinsam erleben. Und das für alle Kinder. Der neu gestaltete inklusive Kinderspielplatz im Schlosspark ist ein ganz wichtiger Beitrag für mehr Teilhabe und Begegnung hier bei uns in der Stadt. Nach umfangreicher Erneuerung ist der Spielplatz modernisiert und so gestaltet worden, dass Kids mit und ohne Behinderung da gemeinsam spielen und Spaß haben können, sagt uns Bürgermeisterin Christiane Henninger.
2: Wir haben hier einen Spielplatz, den es schon gab, in Biebrich am Schlosspark wieder aufgearbeitet. Der war sozusagen in die Jahre gekommen. Mussten viele Spielgeräte abgebaut werden, sodass es kein gutes Angebot gewesen ist für die Kinder. Und wir haben in einem Beteiligungsverfahren die Kinder und die Eltern und die Umliegenden sozusagen mitgenommen und gefragt, was wünscht ihr euch an dieser Stelle? Wie soll dieser Spielplatz aussehen?
1: Und die neuen Spielgeräte, die sind extra darauf ausgelegt, dass jeder mitspielen kann.
2: Auf das Thema Inklusion haben wir darauf geachtet. Wir haben zum Beispiel ein Karussell, auch für Rollstuhlfahrer geeignet. Wir haben es versucht sicherzustellen, dass die Wege barrierefrei sind, sodass man im Prinzip jedes Spielgerät grundsätzlich erreichen kann. Man kann natürlich mit dem Rolli nicht auf jedes Spielgerät drauf, aber man kann es ganz gut anfahren. Auch der Bodenbelag ist so, dass man mit dem Rollstuhl ganz gut drüber fahren kann. Und weil uns wichtig ist, dass eben alle Kinder die Möglichkeit haben können. Wir haben einen Sandspielplatz mit Wasser- und Matschtisch sozusagen. Ich glaube, da kann jeder dran spielen.
1: Klingt auf jeden Fall nach einer Menge Spaß. Und nicht nur der fertige Spielplatz soll möglichst für jeden da sein. Auch bei der Planung hat man die Anwohner viel mit einbezogen, sagt Sozialdezernentin Patricia Becher.
3: Das Schöne ist, und das ist eine ganz schöne Besonderheit, die diese Programme Sozialer Zusammenhalt mit sich bringen. Es geht vor allem darum, diejenigen, die das später nutzen sollen, mit einzubeziehen. Und das ist natürlich wunderbar, weil wir sagen, wenn es um Partizipation geht, wenn es darum geht, die Wünsche, Ideen und Anregungen von Kindern, Jugendlichen und Familien ernst zu nehmen, dann machen wir das auf Augenhöhe. Und das ist ganz wunderbar hier gelungen im Beteiligungsprojekt.
1: Ein Mega. Mit dem erneuerten inklusiven Kinderspielplatz im Biebricher Schlosspark, da ist ein Ort entstanden, an dem Kinder gemeinsam spielen und lernen und unbeschwert Zeiten miteinander verbringen können, unabhängig von ihren individuellen Voraussetzungen. Also ein Projekt, das zeigt, wie Inklusion hier bei uns in Wiesbaden im Alltag gelebt wird. Und wir wünschen allen kleinen und großen Spielplatzgängern ganz viel Spaß beim Entdecken und natürlich auch beim Spielen. Vor allem in dieser Matschanlage.

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1: Ich bin Dirk Zeitler. Ein schweres Unwetter mit Hagel hat am frühen Morgen in Reutlingen Straßen überflutet und einen stundenlangen Einsatz von Feuerwehr und Polizei ausgelöst. Am Abend hatten heftige Unwetter bereits die Region Nürnberg schwer getroffen. Es gibt mehrere Verletzte.
2: Das Ende einer Hitzewelle ist oft verbunden mit heftigen Unwettern. Die ganze Nacht sind die Rettungskräfte im Dauereinsatz, pumpen vollgelaufene Keller leer oder räumen umgestürzte Bäume zur Seite. Auch Autos und Gebäude werden von Bäumen getroffen, mehrere Menschen eingeklemmt. Der Flugverkehr am Airport Nürnberg wird für 80 Minuten eingestellt. 7 Flüge sind betroffen. Uli Reitinger, Nachrichtenredaktion.
1: Bei den nächtlichen US-Angriffen ist nach Darstellung iranischer Staatsmedien ein Weizensilo getroffen worden. Der Vorfall habe sich nahe der Grenze zum Irak ereignet, wie der staatliche Rundfunk berichtet. Auch die Revolutionsgarden, Irans mächtigste Militärorganisation, warfen den USA die Bombardierung ziviler Einrichtungen vor. Die Angaben konnten zunächst nicht unabhängig überprüft werden. Intensiver Austausch und schnelle Informationen, aber auch Hass, Mobbing, Fake News und drastische Bilder. Jugendliche empfinden Social Media als ständiges Wechselspiel zwischen positiven Erlebnissen und belastenden Erfahrungen. Das zeigt die GEM-Plus-Studie des Medienpädagogischen Forschungsverbands Südwest.
3: Für rund 80% der Jugendlichen sind soziale Medien ein wichtiger Zugang zu Wissen und etwa die Hälfte von ihnen berichtet, sich dort verstanden zu fühlen. Gleichzeitig lenke Social Media sich von wichtigen Dingen ab und raube ihnen Zeit für Erholung und Freizeitaktivitäten. Als besonders belastend nehmen die jungen Menschen unter anderem ungewollte Nacktbilder, Mobbing und drastische Gewaltdarstellungen wahr. Ein Social Media Verbot sehen viele Jugendliche aber trotzdem skeptisch, weil sie Zweifel daran haben, dass das wirkt. Rückblickend empfiehlt aber die Hälfte zumindest ein höheres Einstiegsalter. Fiona Reinhardt, Nachrichtenredaktion.
1: Zum Sport. Die Entscheidung für Jürgen Klopp als Bundestrainer geht in die finale Phase. Nach dem Spitzentreffen vom DFB-Präsident Neuendorf und seinem Stellvertreter Watzke mit Red Bull-Chef Minzlaff werden heute die entscheidenden Verbandsfunktionäre über den Stand der Verhandlungen informiert. Nur mit Zustimmung der Funktionäre kann Klopp letztlich zum Nachfolger von Julian Nagelsmann als Bundestrainer berufen.
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5: Da haben wir heute Sonne und Wolken mit dabei, den kompletten Tag über auch nicht ganz so heiß. Jetzt im Moment liegen wir trotzdem bei 27 Grad, das ist schon fast unsere Höchsttemperatur. 29 wären es noch, nachgemessen haben wir auf der Platte an der Fasanerie und hier bei unserem Studio in der Britta Arena. Und dann gucken wir schon mal nach morgen, da sieht es nämlich auch wieder gut aus. Unser Donnerstag weiter meistens mit ganz viel Sonne, morgen gegen Abend teilweise ein bisschen bewölkt und in der Nacht, da kann es ein bisschen regnen. Morgen bei Wiesbaden Temperaturen bis 31 Grad.
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5: Hallo, raus auf die Straßen, liebe Autofahrer. A3 Frankfurt Richtung Köln macht ein bisschen Probleme zwischen Niedernhausen und Itzstein. 2 Kilometer stockend. Da werden Hitzeschäden gerade ausgebessert. Die beiden linken Fahrstreifen sind deswegen gesperrt. Da haben sich 2 Betonplatten verschoben und das muss erst alles wieder hergerichtet werden. Außerdem immer wieder rumgestocke zwischen Schlangenbad und Wambach auf der B260. Da haben wir eine Baustelle gerade und Richtung Wambach dauert es 10 Minuten länger.
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5: Geblitzt wird auf der Welfenstraße, Tempo 50, außerdem Klarenthaler Straße, 30er Blitzer, danke fürs Bescheid sagen. An Antenne Wiesbaden Blitzermelder Sergej und auf der A66 Frankfurt Richtung Wiesbaden, da blitzen sie wieder kurz vor der Tankstelle bei Erbenheim 100, dürft ihr da drauf haben.
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1: Hallo und herzlich willkommen beim Table Talk hier in der Eventküche von Fonara. Mein Name ist Michael, ich bin Sommelier und der Gastgeber hier in der Eventküche. Und ich habe einen tollen Gast heute aus der Ferne, nämlich aus Südtirol, Christoph Tiefenbrunner. Hallo, schön, dass Sie da sind.
2: Ja, freut mich meinerseits, dass ich hier sein kann und gleichzeitig vielleicht auch meine Weine vorstellen.
1: Es ist ja gute Tradition, dass jeder Gast eine Kleinigkeit mitbringt. Und was könnte es anders sein als Weine von Tiefenbrunner?
2: Genau. Habe ich mitgebracht in einen Weißen, den Chardonnay Turmhof. Selektion Turmhof ist der Name von unserem Schloss und bezieht sich auf Weine, die höhere Qualität haben, die niedere Erträge haben und aus bestimmten Weinbergen kommen. Mhm. Und von den Roten habe ich den Lagrein mitgebracht, den Lagrein Reserva. Das ist von der Selektion Dinti Clarus. Das ist eben dann ein Top-Rotwein, der praktisch die Rebsorte Lagrein ist, eine autochthone Rebsorte aus Südtirol. Und zählt zu den ältesten Sorten. Die wird schon, genau das Jahr weiß ich nicht, aber um 1368 schon erwähnt. Deshalb hat sie lange Tradition.
1: Reserva sagt ja in aller Regel irgendwo in der Weinwelt immer was über die Lagerung, meistens in Holzfässern, manchmal in Barrikfässern aus. Dieses hier?
2: In Südtirol heißt Reserva natürlich, hat auch eine Bedeutung. Das heißt, der Wein muss 2 Jahre nach der Ernte gelagert sein. Und es ist egal wie, es kann im Holz sein, es kann in der Flasche sein, es kann im Stahltank sein. Das wird nicht vorgeschrieben, aber er darf nicht vor 2 Jahren auf den Markt kommen. Das ist nicht wurscht.
1: Wird mit Barrique-Fässern gearbeitet?
2: Genau. Seit 1984 habe ich begonnen mit Barrique. Mittlerweile haben wir 400 Fässer im Keller, die wir auch brauchen. Jedes Jahr werden neue gekauft und jedes Jahr werden alte rausgegeben. Aber wir behalten im Unterschied vielleicht zu vielen die Fässer mindestens 5 bis 6 Jahre.
1: Für 400 Fässer braucht man ein bisschen Platz. Deswegen vielleicht die Frage zurück zur Geschichte. Wo kommt das Weingut her? Wie hat es angefangen? Wie hat es sich entwickelt? Und wie ist es dazu gekommen, dass der Keller so groß ist, dass da 400 Fässer reinpassen?
2: Ja, die Entwicklung geht weit zurück. Wir reden da von 800 Jahren. Und 1675 ist es eigentlich in die Familie gekommen, aber nicht in direkter Linie. Das heißt, mit meinem Urgroßvater wäre ich jetzt die 5. Generation. Der Zukauf begann mit 1848, wo meine Vorfahren dann eben nicht nur das eigene, sondern auch Weine von benachbarten Bauern dazu gekauft haben. Weil die Strukturen ja so klein sind, haben die jemand gebraucht, der ihnen die Produktion abnimmt. Und der Wein wurde dann nach Innsbruck transportiert und an die Wirtshäuser verkauft. Und so ist das Ganze langsam ins Wachsen gekommen. Und deshalb musste aber auch im Schloss, im Keller, musste dann auch der Stall, also dort, wo das Vieh untergebracht war, musste weichen, wurde zum Weinkeller umfunktioniert, damit man die Produktion Platz hat.
1: Ja, damit man Platz. Und so als Schlossherr, wie bestreitet man da den Tag? Was sind sonst die Aufgaben eines nicht nur Winzers, sondern eben auch oder Weingutbesitzers, sondern auch Schlossherren?
2: Ja, die Zeit hat man nicht, dass man eben im Weinberg selbst steht, aber natürlich ist einfach immer sehr viel los. Man muss eigentlich über alles Bescheid wissen und deshalb überall Hand anlegen können. Wir haben auch noch etwas Einzigartiges. Wir sind zum Teil auch immer noch ein Inselbetrieb in unserer Stromversorgung. Mein Urgroßvater hat 1910 das erste Kraftwerk gebaut und es wurden 2 Dörfer mit Energie versorgt. Und ab 1952 reichte dann natürlich die Wassermenge nicht mehr aus. Und so bliebe es für die eigene Produktion.
1: Wo geht denn die Reise hin? Sowohl im Weingut, vielleicht auch in Südtirol selbst. Ich denke da zum Beispiel an Trends, die wir hier auch bei uns im Rheingau sehen oder auch vielleicht auch auf der anderen Rheinseite in Rheinhessen ein bisschen stärker. Da haben wir ganz viele Piwi-Rebsorten. Alkoholfreie Weine ist natürlich ein Thema geworden. Wo wird sich denn da Südtirol und das Weingut Tiefenbrunner in den nächsten Jahren vielleicht hin entwickeln wollen, vielleicht auch müssen?
2: Ich glaube, Südtirol hat ein fast Alleinmerkmal. Der große Vorteil ist, dass die Weinberge über 1000 Meter raufragen. Das heißt, wir kompensieren ein bisschen die Jahrgänge, die Klimaerwärmung mit der Höhe wieder. Wo dann die Reise hingeht, schwierig zu sagen. Es gibt verschiedene Trends. Es gibt eben neue Piwi-Sorten, die aber natürlich geschmacklich in eine ganz andere Richtung gehen. Für mich kann ich sagen, ich bin jetzt auch schon nicht mehr der Jüngste. Ich bin seit 83 im Betrieb eingestiegen. Meine Kinder sind ja auch schon jetzt im Betrieb. Die werden wahrscheinlich die Nächsten sein, die vielleicht wieder große Veränderungen machen. Aber ich sehe für uns einfach das Medium Holz das Wichtigste für den Wein, weil das Holz ist wunderbar, es atmet, es gibt dem Wein den nötigen Sauerstoff und lässt ihn in dieser Zeit reifen.
1: Wunderbares Plädoyer und ein schönes Schlusswort, da habe ich gar nichts mehr zu ergänzen. Dann kann ich ja wunderbar jetzt damit abschließen, den Appetit, den holt man sich bei Fornara.
2: Und getrunken wird zu Hause.
1: Herzlichen Dank für das interessante Gespräch und den Besuch bei uns.
2: Gerne.

0: Sabine?
1: Ja, Opa?
0: Ich habe gerade ein Hammergedicht geschrieben.
1: Aha, für die Oma?
0: Nein, für die Gärtnerei Stoll.
1: Bitte?
0: Ja, das sind die, die immer mittwochs und samstags auf dem Wiesbadener Wochenmarkt die leckere Sache verkaufen. Weißt du, die Tomaten, den ganzen Kram. Da hab ich gesagt, ich mach dir mal eine Freude.
1: Okay, dann sag mal, wie geht das Gedicht?
0: Pass auf, schnall dich an. Die Tomaten vom Stoll, die schmecken doll.
1: Aha, das ist wirklich außergewöhnlich,
0: hab ich doch gesagt. Das ist der Hammer, also wenn die das hören, die flippen aus. Hab ich mich echt selbst übertroffen, gell?
1: Ja, das ist wirklich klasse. Das ist richtig außergewöhnlich.
0: Da kann der Goethe einpacken. Die Tomaten vom Stoll, die schmecken doll. Was ein Brett.
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5: 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Für mich ist das der perfekte Ort, sich auszuruhen und zu entspannen. 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Einfach herrlich.
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1: Andreas Renz ist bei mir, Fachanwalt für Steuerrecht. Gude!
2: Gude,
1: Andreas. Schön, dich hier im Studio begrüßen zu dürfen. Was hast denn du heute für ein Thema mit dabei?
2: Ich dachte, ich nehme mal das Thema das steuerfreie Familienheim bei der Erbschaftssteuer, bringe ich mal mit, weil viele Deutsche haben ihr Haus oder ihre Wohnung, haben die lieb, das liebgewordenes Eigenheim. Und wenn dann jemand stirbt, wie der Ehegatte oder wenn die Eltern sterben, erbt ja vielleicht der eine Ehegatte oder die Kinder.
1: Genau,
2: und damit das dann steuerfrei bleibt, das ist schon so ein Thema im Erbschaftssteuergesetz, wo es auch schief laufen kann.
1: Gehen wir doch mal auf die Ehegatten ein. Wenn der eine stirbt, der andere bleibt einfach wohnen, ist geklärt, alles
2: ist
1: gut.
2: Geklärt. Oder wie kann ich mir das vorstellen? Das ist steuerfrei und kommt nicht in die sonstige Erbmasse rein, weil Ehegatten haben ja nochmal 500.000 Euro Freibetrag bei der Erbschaftssteuer. Da fällt das Haus raus. Wenn es nicht zu groß war, wenn der andere eben drin wohnen bleibt.
1: Okay, und wie ist es dann bei Kids, wenn die das erben und dann vielleicht einziehen wollen?
2: Wenn die einziehen wollen, haben sie natürlich auch die Möglichkeit, das steuerfrei zu erben. Sie müssten es dann allerdings unverzüglich machen.
1: Das heißt, wie schnell müssen die dann nach Ableben da einziehen? Ist das irgendwie
2: festgelegt? Das ist natürlich ein sehr dehnbarer Begriff. Da hat sich der Bundesfinanzhof, also die Rechtsprechung, schon mit beschäftigt. Da waren mal so Urteile, stehen da im Raum, wo man immer so sagt, naja, 6 Monate kann das schon dauern.
1: Okay,
2: man muss ja auch renovieren, ausräumen, vielleicht auch die Dauerphase noch. Das wurde jetzt immer mehr aufgeweicht, vor allem durch das Gebäudeenergiegesetz, weil da ja Sanierungspflichten im Raum stehen.
1: Also es heißt es im Volksmund das Heizungsgesetz, gell?
2: Ja, das Heizungsgesetz war ja viel diskutiert.
1: Genau.
2: Ja,
1: richtig.
2: Keiner hat es so richtig gemocht, glaube ich. Zunächst mal.
1: Was hast denn du da für einen Fall aus der Praxis vielleicht, auch wo die Leute gesagt haben, das habe ich jetzt gar nicht mitgerechnet. Ne?
2: Weißt du, was ich mal ein Fall war, die Kinder, der eine davon hat dann gesagt, ich würde das Haus gerne übernehmen, aber wenn ich da jetzt einziehe, das ist Baujahr 1960, das hat noch Ölheizung, da muss ich ja nach dem Heizungsgesetz, ist es tatsächlich, also im Gebäudeenergiegesetz, ist es tatsächlich so, dass man dann innerhalb von 2 Jahren nach Eigentümerwechsel, egal ob das eine Erbschaft war, eine Schenkung oder ein Kauf, muss ich Sanierungen durchführen. Vor allen Dingen an der Heizungsanlage, aber auch an Geschossdecken und Dach.
1: Ja.
2: Soll halt schön wärmegedämmt sein.
1: Genau,
2: ist ja sinnvoll. Und das geht natürlich manchmal nicht in 6 Monaten, bis man da die Angebote von den Handwerkern hat und so.
1: Bis man überhaupt immer einen Handwerker hat.
2: Ja, aber überhaupt mal einen Handwerker. Genau. Das kann natürlich dauern. Und deswegen muss man wohl davon ausgehen, dass die Rechtsprechung das ist unverzüglich immer mehr ausdehnt, dass das auch ein Jahr sein kann oder 2 Jahre. Wichtig ist, man muss es dann irgendwie dokumentieren. Ich habe da bei dem Handwerksunternehmen angefragt und da, das hat gedauert.
1: Warum das so lange dauert? Dass man auch nachvollziehen kann vor Gericht. Im allerschlimmsten Fall, wenn es dann vor Gericht landet, das soll es aber irgendwie nicht. Welche Erfahrung hast du da aus der Praxis gemacht? Wie oft landet sowas vor Gericht oder gibt es da irgendwie Urteile, wenn sich jemand Fachanwalt nimmt, dass es heißt,
2: Ja, Urteile gibt es da schon in der Vergangenheit. Also ich habe noch keins gesehen, was sich jetzt explizit mit dem Gebäudeenergiegesetz beschäftigt.
1: Oh, okay.
2: Das wird wahrscheinlich kommen, davon kann man ausgehen.
1: Also, wenn ihr da noch Fragen habt bei diesem Thema oder euch genau in so einer Situation befindet, wendet euch natürlich an den Anwalt eures Vertrauens.
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1: Im Studio Katrin Brause-Zimmermann. Die Stadt Wiesbaden will jetzt die Aufnahme neuer Gebiete in das Städtebauförderprogramm Sozialer Zusammenhalt beantragen. Dazu zählen der Stadtteil Klarental sowie der Bereich in Sampel, Krautgärten, Königsfluss in Kastell-Kostheim. Der Magistrat hat in dieser Woche die Weiterleitung des entsprechenden Beschlusses an die jeweiligen Ortsbeiräte veranlasst. Final wird die Stadtverordnetenversammlung Anfang September entscheiden. Im Anschluss wird der Antrag dann beim Land Hessen gestellt. Das entscheidet über die Aufnahme. Bei dem Städtebauförderprogramm soll die Lebens- und Wohnqualität der Bewohnerinnen und Bewohner in den Quartieren verbessert werden. Dazu gehören Investitionen in öffentliche Räume, Spiel- und Freiflächen oder auch Stadtteilzentren. Während der Hitzewelle Ende Juni sind in Deutschland deutlich mehr Menschen gestorben als üblich. Das zeigen vorläufige Zahlen des Statistischen Bundesamtes aus Wiesbaden. Demnach sind im zweiten Quartal 2026 rund 244.000 Menschen gestorben. Die Zahlen liegen in den meisten Wochen im Bereich der vergangenen Jahre oder sogar darunter. Eine Ausnahme war die letzte Juniwoche. Vom 22. bis 28. Juni haben die Sterbefallzahlen 32% über dem Durchschnitt der vier Vorjahre gelegen. In dieser Woche sind rund 24.000 Menschen, etwa 7.100 mehr als noch zwei Wochen zuvor, verstorben. Auch der gesamte Juni war von den Auswirkungen der Hitze geprägt. Die Zahl der Todesfälle lag 9% über dem Vergleichswert der Jahre 2022 bis 2025. Das Wiesbadener Stadtmuseum am Markt lädt Interessierte morgen Abend zu einer Themenführung ein. Nach Infos der hessischen Landeshauptstadt geht es unter dem Motto mit Resopal zum Picknick ins Freie, Christian Dell als Kunststoffpionier, durch die Sonderausstellung Christian Dell von der Silberkanne zur Goldgasse. Die Themenführung soll den Blick auf die Entwürfe aus Kunststoff des Künstlers richten. Die Teilnahme ist begrenzt, eine Anmeldung ist erforderlich. In einem Lebensmittelgeschäft im Wiesbadener Westend sind am Montagabend zwei Männer leicht verletzt worden. Nach Angaben der Polizei ist es gegen 20.30 Uhr zu einer körperlichen Auseinandersetzung gekommen. Demnach soll ein Mann zuvor die Tasche eines Kunden gestohlen haben. Als der Kunde den Tatverdächtigen später in dem Geschäft wiedererkennt und seine Tasche zurücknimmt, kommt es zum Streit. Dabei soll der Mann zunächst den Kunden und anschließend auch einen Mitarbeiter angegriffen haben. Nach dem etwa 40-jährigen Tatverdächtigen wird jetzt gefahndet. Er hatte kurze schwarze Haare, ein Tattoo auf dem rechten Oberarm und ein schwarzes T-Shirt mit rotem Aufdruck, eine graue Jeans sowie einen schwarzen Rucksack getragen. Die Polizei bittet Zeuginnen und Zeugen, sich zu melden.
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2: Aktuell messen wir 28 Grad hier in der Britta-Arena in Wiesbaden und es ist ganz schön bewölkt draußen. Aber es ist trotzdem dieses Wetter, wo man in den Himmel guckt und man muss so hart blinzen, weil es irgendwie so super hell ist. Das bedeutet, die Sonne ist auf jeden Fall nicht weit. Ich muss sagen, ich finde es ja ganz angenehm, ehrlicherweise. Ich finde es ganz angenehm, dass jetzt nicht die ganze Zeit gepresst die Sonne hier reinscheint. Man kann endlich mal ein bisschen lüften, ein bisschen Luft zieht hier endlich mal durch. Sehr angenehm. Der Antenne Wiesbaden Wetter drin für morgen. Es wird wieder heiß, 31 Grad und auch größtenteils sonnig. Allerdings in der Nacht morgen könnte es dann eventuell ein bisschen regnen. Also Fenster auf.
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2: Ich habe eine Meldung von der Straße. Und zwar war da ein Unfall auf der A643 Mainz Richtung Wiesbaden. Zwischen dem Dreieck Mainz und dem Schirsteiner Kreuz haben wir 4 Kilometer Stau aktuell.
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2: Blitzer habe ich auch für euch. Und zwar blitzt es einmal in der Welfenstraße. Ihr dürft heute um 50 fahren. Dann noch einer in der Klarenthaler Straße. Hier sind 30 erlaubt. Im Bad Soben auf der Kronberger Straße. Auch hier 30 erlaubt. Und noch einer auf der A66 Frankfurt Richtung Wiesbaden. Hier blitzt es wieder vor der Tankstelle. Den kennen wir ja schon. Bei Erbenheim. 100 sind hier erlaubt. Wenn du auch sowas siehst, ruf gerne an. Wiesbaden 952 698 und dann immer die 69. Gute Fahrt.
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1: Die europäischen Börsen präsentieren sich zur Mittagszeit uneinheitlich. Der DAX liegt aktuell knapp unter 1% im Minus, während sich der Eurostoxx 50 nahezu unverändert zeigt. Belastend wirken nach wie vor die geopolitischen Spannungen im Nahen Osten und die damit verbundenen höheren Ölpreise. Das sorgt für die Sorge vor einer anziehenden Inflation. Gleichzeitig erhält der Technologiesektor Rückenwind von starken Zahlen des niederländischen Chip-Ausrüsters ASML. Die anhaltend hohe Nachfrage rund um künstliche Intelligenz sorgt dort weiterhin vor Optimismus und stützt insbesondere europäische Technologiewerte. Insgesamt bleibt die Stimmung damit vorsichtig, aber keineswegs nervös. Die Märkte suchen weiter nach einer klaren Richtung zwischen geopolitischen Risiken und der Hoffnung auf eine robuste Weltkonjunktur.
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1: Ich bin Dirk Zeitler. Tanken wird immer teurer. Vor allem Diesel hat sich auf Wochensicht massiv verteuert. Das geht aus Daten des ADAC hervor. Im bundesweiten Tagesdurchschnitt des Dienstags kostete ein Liter des Kraftstoffes 2,07 Euro. Das waren fast 12 Cent mehr als noch am Dienstag vor einer Woche. Auch Superbenzin legte deutlich zu. Der ADAC bewertet die aktuellen Spritpreise als zu hoch. US-Präsident Trump hat im Iran mit Angriffen auf die zivile Infrastruktur des Landes gedroht. Nächste Woche würden alle Kraftwerke und Brücken zerstört, es sei denn, sie kommen an den Verhandlungstisch und verhandeln, sagte er in einem Interview des US-Senders Fox News.
2: Schon im April hatte Trump dem Iran mit Vernichtung gedroht. Damals lenkte die Führung in Teheran ein und beide Kriegsparteien vereinbarten eine Waffenruhe. Heute dagegen sind die Fronten verhärtet. Auch das iranische Militär scheint bereit, größere Risiken einzugehen, um seine Kontrolle über die Straße von Hormuz zu sichern. Experten warnen deshalb, der Krieg könnte erneut mehrere Wochen dauern. Damit wächst die Sorge vor einer weiteren Eskalation in der gesamten Region. Aus Teheran, Arne Bentsch.
1: Mit einem Großaufgebot ist die Polizei in NRW und den Niederlanden gegen mutmaßliche Drogenhersteller vorgegangen. Mehrere Verdächtige wurden festgenommen.
3: Mehrere hundert Einsatzkräfte nahmen insgesamt 13 Objekte ins Visier. Drei per Haftbefehl gesuchte Verdächtige wurden festgenommen, außerdem weitere Personen, die vor Ort angetroffen wurden. Gegen 9 deutsche und niederländische Beschuldigte wird ermittelt. Sie sollen seit dem vergangenen Jahr Grundstoffe für die Herstellung von Amphetamin in großem Stil beschafft und mehrere Drogenlabore betrieben haben. An der Razzia waren auch Europol, das LKA Nordrhein-Westfalen und das Bundeskriminalamt beteiligt. Thomas Bleskin, Nachrichtenredaktion.
1: Ein schweres Unwetter mit Hagel hat am frühen Morgen in Reutlingen Straßen überflutet und einen stundenlangen Einsatz von Feuerwehr und Polizei ausgelöst. Am Abend hatten heftige Unwetter bereits die Region Nürnberg schwer getroffen. Es gibt mehrere Verletzte.
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4: Aktuell messen wir 29 Grad hier in der Britta-Arena in Wiesbaden und es ist ziemlich bedeckt da heute draußen. Trotzdem übertrieben hell, also in den Himmel schauen geht irgendwie nicht so gut heute. Das ist auf jeden Fall Blinzelgefahr. Gegen Nachmittag soll sie nochmal rauskommen, die liebe Sonne. Ich muss ganz ehrlich sagen, ich brauche sie jetzt heute irgendwie nicht. Der Antenne Wiesbaden-Wettertrend für morgen. Es wird wieder sonniger, aber bis zu 31 Grad. Und in der Nacht kann es tatsächlich sogar zu Regenschauern kommen.
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4: Eine Meldung von der A643 Mainz Richtung Wiesbaden. Zwischen Mainz-Mombach und dem Schierständer Kreuz haben wir aktuell 1 Kilometer stockenden Verkehr. Das war's aber auch schon.
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4: Ein Blitzer steht heute in der Welfenstraße. Ein Mobiler, hier dürfte 50 fahren. Der nächste Mobiler in der Klarenthaler Straße. Hier sind nur 38 erlaubt. Danke an Sergej, der hat das durchgegeben. Vielen Dank. Dann haben wir noch einen in Bad Soben auf der Kronberger Straße. Hier dürft ihr auch 30 fahren. Der nächste steht auf der A60 Richtung Ingelheim bei Heidesheim. Hier sind 100 erlaubt. Und der letzte auf der A66 Frankfurt Richtung Wiesbaden. Hier blitzt es mal wieder vor der Tankstelle. Den kennen wir ja schon. Unser Lieblingsblitzer bei Erbenheim ist die. 100 dürft ihr auch hier fahren. Und wenn ihr auch sowas seht und uns warnen wollt, ruft an. Wiesbaden 952 die 8 und dann aber die 69. Gute Fahrt.

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1: Im Studio Katrin Brause-Zimmermann. Auf der A3 in Richtung Köln ist aktuell der linke Fahrstreifen zwischen Wiesbaden-Medenbach und Idstein gesperrt. Das hat die Niederlassung West der Autobahn GmbH mitgeteilt. Hintergrund sind Hitzeschäden. Aktuell laufen auch die Arbeiten zur Wiederherstellung der Fahrbahn. Dazu wird zusätzlich der mittlere Fahrstreifen gesperrt. Nach dem Abschluss der Arbeiten bleibt die linke Spur zunächst noch zum Auskühlen des Materials gesperrt. Der linke Fahrstreifen soll morgen im Laufe des Tages wieder freigegeben werden. Im Schlosspark in Wiesbaden-Biebrich wurde der Kinderspielplatz gestern wieder eröffnet. Durch die hohe Nutzung und das fortgeschrittene Alter der Spielgeräte wurde der Spielplatz neu gestaltet. Das Geld dazu kommt aus dem Städtebauförderprogramm Sozialer Zusammenhalt Biebrich-Mitte. Zu den inklusiven Spielangeboten Bürgermeisterin Christiane Hinninger.
2: Auf das Thema Inklusion haben wir darauf geachtet. Wir haben zum Beispiel ein Karussell auch für Rollstuhlfahrer geeignet. Wir haben es versucht sicherzustellen, dass die Wege barrierefrei sind, sodass man im Prinzip jedes Spielgerät grundsätzlich erreichen kann, weil uns wichtig ist, dass eben alle Kinder die Möglichkeit haben.
1: Für die Wegflächen wurden wasserdurchlässige Belege verwendet. Bei den Spielflächen sind Holzhäcksel und Sand zum Einsatz gekommen. So soll das Oberflächenwasser vor Ort versickern und einer Überhitzung des Stadtteils entgegenwirken. Der neue Spielplatz soll das Freizeitangebot im Schlosspark erweitern. Während der Hitzewelle Ende Juni sind in Deutschland deutlich mehr Menschen gestorben als üblich. Das zeigen vorläufige Zahlen des Statistischen Bundesamtes aus Wiesbaden. Demnach sind im zweiten Quartal 2026 rund 244.000 Menschen gestorben. Die Zahlen liegen in den meisten Wochen im Bereich der vergangenen Jahre oder sogar darunter. Eine Ausnahme war die letzte Juniwoche. Vom 22. bis 28. Juni haben die Sterbefallzahlen 32% über dem Durchschnitt der 4 Vorjahre gelegen. In dieser Woche sind rund 24.000 Menschen, etwa 7.100 mehr als noch 2 Wochen zuvor, verstorben. Auch der gesamte Juni war von den Auswirkungen der Hitze geprägt. Die Zahl der Todesfälle lag 9% über dem Vergleichswert der Jahre 2022 bis 2025. In einem Lebensmittelgeschäft im Wiesbadener Westend sind am Montagabend 2 Männer leicht verletzt worden. Angaben der Polizei ist es gegen 20.30 Uhr zu einer körperlichen Auseinandersetzung gekommen. Demnach soll ein Mann zuvor die Tasche eines Kunden gestohlen haben. Als der Kunde den Tatverdächtigen später in dem Geschäft wiedererkennt und seine Tasche zurücknimmt, kommt es zum Streit. Dabei soll der Mann zunächst den Kunden und anschließend auch einen Mitarbeiter angegriffen haben. Nach dem etwa 40-jährigen Tatverdächtigen wird jetzt gefahndet. Er hatte kurze schwarze Haare, ein Tattoo auf dem rechten Oberarm und ein schwarzes T-Shirt mit rotem Aufdruck, eine graue Jeans sowie einen schwarzen Rucksack getragen. Die Polizei bittet Zeuginnen und Zeugen, sich zu melden.
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3: Aktuell 29 Grad hier in der Britta Arena in Wiesbaden. Ziemlich bedeckt ist es heute, aber keine Sorge, gegen Nachmittag kommt sie nochmal raus, die liebe Sonne. Der Antenne Wiesbaden Wetterbericht für morgen. Es wird wieder sonnig bei bis zu 31 Grad. Und in der Nacht kann es tatsächlich ein bisschen zu Regenschauern kommen. Na denn?
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3: Wir haben eine Meldung von der A6 43 Mainz Richtung Wiesbaden. Zwischen Mainz-Mommer und dem Schießständerkreuz haben wir 1 Kilometer stockenden Verkehr. Das war's schon.
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3: Ein Blitzer steht heute in der Welfenstraße. Ihr dürft 50 fahren. Der nächste in der Klarenthaler Straße. Hier sind nur 30 erlaubt. Vorsicht. Dann haben wir noch einen in Bad Soben auf der Kronberger Straße. Auch hier sind 30 erlaubt. Und noch einer auf der A66 Frankfurt Richtung Wiesbaden. Hier wird wieder vor der Tankstelle geblitzt. Den kennen wir ja schon. Unser Lieblingsblitzer bei Erbenheim. 100 sind hier erlaubt. Falls ihr auch sowas seht, ruft an. Wiesbaden 952, die 69, die 8 und dann nochmal die 69. Gute Fahrt.
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1: Ich bin Dirk Zeitler. Tanken wird immer teurer. Vor allem Diesel hat sich auf Wochensicht massiv verteuert. Das geht aus Daten des ADAC hervor. Im bundesweiten Tagesdurchschnitt des Dienstags kostete ein Liter des Kraftstoffes 2,07 Euro. Das waren fast 12 Cent mehr als noch am Dienstag vor einer Woche. Auch Superbenzin legte deutlich zu. Der ADAC bewertet die aktuellen Spritpreise als zu hoch. US-Präsident Trump hat im Iran mit Angriffen auf die zivile Infrastruktur des Landes gedroht. Nächste Woche würden alle Kraftwerke und Brücken zerstört, es sei denn, sie kommen an den Verhandlungstisch und verhandeln, sagte er in einem Interview des US-Senders Fox News.
2: Schon im April hatte Trump dem Iran mit Vernichtung gedroht. Damals lenkte die Führung in Teheran ein und beide Kriegsparteien vereinbarten eine Waffenruhe. Heute dagegen sind die Fronten verhärtet. Auch das iranische Militär scheint bereit, größere Risiken einzugehen, um seine Kontrolle über die Straße von Hormuz zu sichern. Experten warnen deshalb, der Krieg könnte erneut mehrere Wochen dauern. Damit wächst die Sorge vor einer weiteren Eskalation in der gesamten Region. Aus Teheran, Arne Bentsch.
1: Mit einem Großaufgebot ist die Polizei in NRW und den Niederlanden gegen mutmaßliche Drogenhersteller vorgegangen. Mehrere Verdächtige wurden festgenommen.
3: Mehrere hundert Einsatzkräfte nahmen insgesamt 13 Objekte ins Visier. Drei per Haftbefehl gesuchte Verdächtige wurden festgenommen, außerdem weitere Personen, die vor Ort angetroffen wurden. Gegen 9 deutsche und niederländische Beschuldigte wird ermittelt. Sie sollen seit dem vergangenen Jahr Grundstoffe für die Herstellung von Amphetamin in großem Stil beschafft und mehrere Drogenlabore betrieben haben. An der Razzia waren auch Europol, das LKA Nordrhein-Westfalen und das Bundeskriminalamt beteiligt. Thomas Bleskin, Nachrichtenredaktion.
1: Ein schweres Unwetter mit Hagel hat am frühen Morgen in Reutlingen Straßen überflutet und einen stundenlangen Einsatz von Feuerwehr und Polizei ausgelöst. Am Abend hatten heftige Unwetter bereits die Region Nürnberg schwer getroffen. Es gibt mehrere Verletzte.
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4: Aktuell noch 29 Grad hier in der Britta Arena in Wiesbaden. Es ist immer noch ziemlich bedeckt da draußen, aber keine Sorge, die Sonne soll heute nochmal zurückkommen. Das sieht man auch, wenn man so rausguckt. Es ist super hell da draußen, trotz Wolken. Naja, der Antenne Wiesbaden-Wetter dran für morgen. Es wird wieder sonniger, bis zu 31 Grad morgen und in der Nacht kann es zu Regenschauern kommen.
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4: Sonnige Nachrichten von der Straße, wenigstens etwas, da habe ich nämlich gar nichts. Freie Fahrt für alle Autofahrer und Autofahrerinnen.
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4: Ein Blitzer steht auf der A60 Richtung Ingelheim bei Heidesheim. Ihr dürft die 100 fahren und noch einer auf der A66 Frankfurt Richtung Wiesbaden. Hier blitzt es vor der Tankstelle Erbenheim und ihr dürft 100 fahren. Außerdem in der Stadt noch in der Welfenstraße 50 und in der Klarenthaler Straße 30. Wenn ihr auch so einen Blitzer seht, ruft an. Wiesbaden 952 69 8 und dann nochmal die 69. Oder ihr schickt eine WhatsApp ins Studio. Gute Fahrt.
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3: Ja, Opa?
2: Ich habe gerade ein Hammergedicht geschrieben.
3: Aha, für die Oma?
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3: Okay, dann sag mal, wie geht das Gedicht?
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3: Aha, das ist wirklich außergewöhnlich,
2: hab ich doch gesagt. Das ist der Hammer. Also, wenn die das hören, die flippen aus. 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
3: 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Das ist richtig außergewöhnlich.
2: 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Was ein Brett.
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1: Im Studio Katrin Brause-Zimmermann. Die Stadt Wiesbaden will jetzt die Aufnahme neuer Gebiete in das Städtebauförderprogramm Sozialer Zusammenhalt beantragen. Dazu zählen der Stadtteil Klarental sowie der Bereich in Sampel, Krautgärten, Königsfluss in Kastell-Kostheim. Der Magistrat hat in dieser Woche die Weiterleitung des entsprechenden Beschlusses an die jeweiligen Ortsbeiräte veranlasst. Final wird die Stadtverordnetenversammlung Anfang September entscheiden. Im Anschluss wird der Antrag dann beim Land Hessen gestellt. Das entscheidet über die Aufnahme. Bei dem Städtebauförderprogramm soll die Lebens- und Wohnqualität der Bewohnerinnen und Bewohner in den Quartieren verbessert werden. Dazu gehören Investitionen in öffentliche Räume, Spiel- und Freiflächen oder auch Stadtteilzentren. Während der Hitzewelle Ende Juni sind in Deutschland deutlich mehr Menschen gestorben als üblich. Das zeigen vorläufige Zahlen des Statistischen Bundesamtes aus Wiesbaden. Demnach sind im zweiten Quartal 2026 rund 244.000 Menschen gestorben. Die Zahlen liegen in den meisten Wochen im Bereich der vergangenen Jahre oder sogar darunter. Eine Ausnahme war die letzte Juniwoche. Vom 22. bis 28. Juni haben die Sterbefallzahlen 32% über dem Durchschnitt der vier Vorjahre gelegen. In dieser Woche sind rund 24.000 Menschen, etwa 7.100 mehr als noch zwei Wochen zuvor, verstorben. Auch der gesamte Juni war von den Auswirkungen der Hitze geprägt. Die Zahl der Todesfälle lag 9% über dem Vergleichswert der Jahre 2022 bis 2025. Das Wiesbadener Stadtmuseum am Markt lädt Interessierte morgen Abend zu einer Themenführung ein. Nach Infos der hessischen Landeshauptstadt geht es unter dem Motto »Mit Resopal zum Picknick ins Freie – Christian Dell als Kunststoffpionier« durch die Sonderausstellung »Christian Dell – Von der Silberkanne zur Goldgasse«. Die Themenführung soll den Blick auf die Entwürfe aus Kunststoff des Künstlers richten. Die Teilnahme ist begrenzt, eine Anmeldung ist erforderlich. In einem Lebensmittelgeschäft im Wiesbadener Westend sind am Montagabend zwei Männer leicht verletzt worden. Nach Angaben der Polizei ist es gegen 20.30 Uhr zu einer körperlichen Auseinandersetzung gekommen. Demnach soll ein Mann zuvor die Tasche eines Kunden gestohlen haben. Als der Kunde den Tatverdächtigen später in dem Geschäft wiedererkennt und seine Tasche zurücknimmt, kommt es zum Streit. Dabei soll der Mann zunächst den Kunden und anschließend auch einen Mitarbeiter angegriffen haben. Nach dem etwa 40-jährigen Tatverdächtigen wird jetzt gefahndet. Er hatte kurze schwarze Haare, ein Tattoo auf dem rechten Oberarm und ein schwarzes T-Shirt mit rotem Aufdruck, eine graue Jeans sowie einen schwarzen Rucksack getragen. Die Polizei bittet Zeuginnen und Zeugen, sich zu melden.
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2: Wir messen immer noch 29 Grad hier in der Britta Arena in Wiesbaden. Ja, da ist sie doch. Der Himmel zieht langsam auf, die Sonne kommt wieder raus und das Grau ist dahin. Ich muss ja sagen, ich habe es ein bisschen genossen. Jetzt wird es wieder so heiß. Naja, kann man nichts machen. Der Antenne Wiesbaden Wetter drin für morgen. Es wird wieder sonniger als heute, 31 Grad. Und in der Nacht kommt es eventuell zu Regenschauern. Und dann gehen jetzt die Temperaturen auch zum Wochenende so ganz langsam unter die 30-Grad-Grenze. Ich muss sagen, ich bin ja ein Fan.
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2: Die A643 Mainz Richtung Wiesbaden. Zwischen Wiesbaden, der Eppelallee und dem Schierstander Kreuz haben wir gerade dichten Verkehr. Außerdem heute eine Tagesbaustelle auf der A3 Frankfurt Richtung Köln zwischen Niedernhausen und Idstein. Gefahr durch Baustellenfahrzeuge auf der Fahrbahn, also bitte fahrt vorsichtig.
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2: Ein mobiler Blitzer heute in der Welfenstraße, ihr dürft 50 fahren. Auch noch ein mobiler, heute ganz frisch in der Klarenthaler Straße. Achtung, hier sind nur 30 erlaubt. Dann haben wir noch einen in Bad Soben auf der Kronberger Straße. Hier darf man auch nur 30 fahren. Und dann noch ein bisschen die Autobahn auf der A60 Richtung Ingelheim bei Heidesheim steht einer. Hier sind 100 erlaubt. Und dann nochmal auf der A66 Frankfurt Richtung Wiesbaden. Hier blitzt es wieder vor der Tankstelle Erbenheim. 100 sind auch hier erlaubt. Falls ihr auch so einen Blitzer seht, ruft mich an. Wiesbaden 952 698 und dann nochmal die 69. Und jetzt gute Fahrt.
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1: Ich bin Thomas Brockt. Die Bundesregierung hat weitere Maßnahmen zum Abbau der Bürokratie beschlossen. Die schwarz-rote Koalition einigte sich darauf, bürokratische Verpflichtungen abzuschaffen, die einer jährlichen Entlastung von rund 600 Millionen Euro entsprechen.
2: Im Mittelpunkt steht die Digitalisierung im Gesundheitswesen. Künftig sollen etwa elektronische Überweisungen möglich sein und die elektronische Patientenakte deutlich mehr Funktionen bekommen. Auch bei der Arbeitsagentur gilt künftig stärker das Prinzip Digital First. Verbindliche Absprachen per E-Mail und Videotermine mit dem Jobcenter sollen möglich werden. Außerdem fallen einzelne Vorschriften weg, etwa die Umweltplakette für Elektroautos oder die regelmäßige Prüfung elektrischer Geräte wie Kaffeemaschinen, sofern kein besonderes Gefährdungspotenzial besteht. Thomas Bleski, Nachrichtenredaktion.
1: Tanken wird immer teurer. Vor allem Diesel hat sich auf Wochensicht massiv verteuert, wie aus Daten des ADAC hervorgeht. Im bundesweiten Schnitt kostete ein Liter Diesel gestern 2,07 Euro. Das waren rund 12 Cent mehr als noch am Dienstag vor einer Woche. Auch Superbenzin legte deutlich zu. Ein Liter der Sorte E10 kostete 2,08 Euro im Schnitt und damit 6 Cent mehr als eine Woche davor. Intensiver Austausch und schnelle Informationen, aber auch Hass, Mobbing, Fake News und drastische Bilder. Jugendliche empfinden Social Media als ständiges Wechselspiel zwischen positiven Erlebnissen und belastenden Erfahrungen. Das zeigt eine Studie des Medienpädagogischen Forschungsverbands Südwest, die jetzt in Mainz vorgestellt wurde.
3: Für rund 80% der Jugendlichen sind soziale Medien ein wichtiger Zugang zu Wissen und etwa die Hälfte von ihnen berichtet, sich dort verstanden zu fühlen. Gleichzeitig lenke Social Media sich von wichtigen Dingen ab und raube ihnen Zeit für Erholung und Freizeitaktivitäten. Als besonders belastend nehmen die jungen Menschen unter anderem ungewollte Nacktbilder, Mobbing und drastische Gewaltdarstellungen wahr. Fiona Reinhardt, Nachrichtenredaktion.
1: Im Bestechungsskandal in der Justizvollzugsanstalt Rheinbach in NRW sollen Häftlinge Bedienstete mit Einkaufsgutscheinen, zum Beispiel für Online-Warenhäuser, bestochen haben. Das teilte das Justizministerium in einer vertraulichen Sitzung des Rechtsausschusses im Landtag mit. 7 aktiven JVA-Bediensteten und einer ehemaligen Bediensteten wird vorgeworfen, gegen Bezahlung Drogen und Handys in das Gefängnis in Rheinbach geschmuggelt zu haben.
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4: Aktuell 29 Grad hier in der Brutarena in Wiesbaden und es ist wieder etwas aufgezogen, die Sonne kommt raus. Dazu haben wir einen kleinen Wind bekommen, sonst wäre die Sonne ja nicht rausgekommen. Ne? Das Windchen weht auf jeden Fall die Wolken weg. Ich finde es eigentlich ziemlich angenehm, endlich ein bisschen Wind hier im Studio. Der Antenne Wiesbaden Wettertrend für morgen, es wird wieder etwas sonniger, auch weniger Wind, bis zu 31 Grad morgen und in der Nacht kommt es dann eventuell zu Regenschauern.
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4: Eine Meldung von der A3 Frankfurt Richtung Köln zwischen Niedernhausen und Itzstein ist linke Fahrstreifen bis auf weiteres gesperrt. Dort hat sich eine Betonplatte verschoben. Jetzt muss das natürlich alles wieder instand gesetzt werden und der neue Asphalt muss jetzt die nächsten Tage auskühlen und erhärten. Sachen gibt's, deswegen ist da heute eine Tagesbaustelle. Also bitte fahrt vorsichtig.
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4: Ein Blitzer heute in Bad Soden auf der Kronberger Straße. Hier darfst du 30 fahren, dann haben wir noch einen auf der A60 Richtung Ingelheim bei Heidesheim. Hier sind 100 erlaubt und mitten in der Stadt in der Klarenthaler Straße auch hier 30 erlaubt heute. Nicht schneller fahren, das wäre nicht gut. Falls du auch so einen Blitzer gesehen hast, ruf an. Wiesbaden 952 698 und dann nochmal die 69. Gute Fahrt.
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4: Ja, wir hängen jetzt ja ein bisschen in Seilen, also ich zumindest. Woran das liegt? Ja, bei uns gab es halt grüne Soße. Gab es heute bei uns in der Redaktion. Mein Kollege Tobi Rinker kommt ja aus Frankfurt und er hat angeblich die beste grüne Soße der ganzen Stadt mitgebracht. Ich finde sie auch ziemlich lecker. Sie war crazy gut. Dazu gab es dann klassisch Kartoffeln, Eier und wir haben ordentlich reingehauen. Und ich muss ganz ehrlich sagen, ich habe seit dem Mittagstief und auch ein tierisches Foodbaby. Naja, macht nichts. Sagt auch Bruno Mars mit Just the Way You Are. Singt er gleich für uns mit seiner engelsgleichen Stimme. Die bringt uns vielleicht auch alle gleich nochmal vom Mittagstief in einem Mittagshoch. Bin mir ganz sicher. Auf Antenne Wiesbaden und das alles aus der schönsten Stadt der Welt.
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0: Red von Apophil auf Antenne Wiesbaden aus der schönsten Stadt der Welt. 15.14 Uhr haben wir es auch schon wieder. Und ja, wir sind wieder unterwegs gewesen in der schönsten Stadt der Welt, um zu gucken, wo es in der schönsten Stadt der Welt am schönsten ist.
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0: Ja, und für den Lieblingsplatz von Antenne Wiesbaden-Hörer Georg geht's ziemlich hoch hinaus. Antenne Wiesbaden-Reporterin Jill war wieder unterwegs und weiß, wie hoch oder wie gut die Luft auf dem Wehner Wand so ist.
2: Ziemlich gut. Wer glaubt, dass man für ein bisschen Abenteuer erst in die Berge fahren muss, war vermutlich noch nie an der Wiener Wand. Denn der Name ist hier definitiv Programm. Nur wenige Minuten von Wiesbaden entfernt im Hochtaunus ragen hier plötzlich 500 Meter hohe Felsen zwischen den Bäumen in den Himmel. Das habe ich ehrlich gesagt auch nicht erwartet. Zwischen hohen Felsen, alten Bäumen und schattigen Wegen wird geklettert, gewandert oder auch einfach mal kurz durchgeatmet. Seit 2023 gehört die Wiener Wand zu einem rund 150 Hektar großen Naturschutzgebiet. Entsprechend ursprünglich fühlt sich die ganze Landschaft hier auch an. Die Wiener Wand ist seit Jahren ein beliebter Treffpunkt für Kletterfans aus der ganzen Region. Aber auch wer lieber festen Boden unter den Füßen behält, der kommt hier definitiv auf seine Kosten. Denn allein die Kulisse hier ist schon so beeindruckend. An guten Tagen kann man sogar bis nach Mainz sehen. Während oben an den Felsen die nächsten Routen gemeistert werden, genießen andere unten einfach mal die Ruhe, beobachten das Geschehen oder machen eine kleine Pause mitten in der Natur. Kein Eintritt und einfach ein Stück Taunus, wie man ihn nur wenige Minuten von Wiesbaden entfernt findet. Die Wiener Wand ist sportlich, entspannt und irgendwie immer noch so ein kleiner Geheimtipp. Und vielleicht sind es genau diese Orte, die zeigen, wie viel Natur und Abwechslung direkt vor unserer Haustür liegen.
0: Danke, liebe Jill. Und 500 Meter hoch, das ist wirklich nichts für schwache Nerven. Vielleicht ist euer Lieblingsort hier bei uns in Wiesbaden ein bisschen, naja, bodenständiger. Wo findet ihr es am schönsten in Wiesbaden? Ruft doch mal an oder schreibt eine WhatsApp. Das ist die Wiesbaden 952 69 8 und dann nochmal die 69 mit eurem Lieblingsplatz hier bei uns in Wiesbaden.
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1: Im Studio Katrin Brause-Zimmermann. Auf der A3 in Richtung Köln ist aktuell der linke Fahrstreifen zwischen Wiesbaden-Medenbach und Idstein gesperrt. Das hat die Niederlassung West der Autobahn GmbH mitgeteilt. Hintergrund sind Hitzeschäden. Aktuell laufen auch die Arbeiten zur Wiederherstellung der Fahrbahn. Dazu wird zusätzlich der mittlere Fahrstreifen gesperrt. Nach dem Abschluss der Arbeiten bleibt die linke Spur zunächst noch zum Auskühlen des Materials gesperrt. Der linke Fahrstreifen soll morgen im Laufe des Tages wieder freigegeben werden. Im Schlosspark in Wiesbaden-Biebrich wurde der Kinderspielplatz gestern wieder eröffnet. Durch die hohe Nutzung und das fortgeschrittene Alter der Spielgeräte wurde der Spielplatz neu gestaltet. Das Geld dazu kommt aus dem Städtebauförderprogramm Sozialer Zusammenhalt Biebrich-Mitte. Zu den inklusiven Spielangeboten Bürgermeisterin Christiane Hinninger.
2: Auf das Thema Inklusion haben wir darauf geachtet. Wir haben zum Beispiel ein Karussell auch für Rollstuhlfahrer geeignet. Wir haben es versucht sicherzustellen, dass die Wege barrierefrei sind, sodass man im Prinzip jedes Spielgerät grundsätzlich erreichen kann, weil uns wichtig ist, dass eben alle Kinder die Möglichkeit haben.
1: Für die Wegflächen wurden wasserdurchlässige Belege verwendet. Bei den Spielflächen sind Holzhäcksel und Sand zum Einsatz gekommen. So soll das Oberflächenwasser vor Ort versickern und einer Überhitzung des Stadtteils entgegenwirken. Der neue Spielplatz soll das Freizeitangebot im Schlosspark erweitern. Während der Hitzewelle Ende Juni sind in Deutschland deutlich mehr Menschen gestorben als üblich. Das zeigen vorläufige Zahlen des Statistischen Bundesamtes aus Wiesbaden. Demnach sind im zweiten Quartal 2026 rund 244.000 Menschen gestorben. Die Zahlen liegen in den meisten Wochen im Bereich der vergangenen Jahre oder sogar darunter. Eine Ausnahme war die letzte Juniwoche. Vom 22. bis 28. Juni haben die Sterbefallzahlen 32% über dem Durchschnitt der vier Vorjahre gelegen. In dieser Woche sind rund 24.000 Menschen, etwa 7.100 mehr als noch zwei Wochen zuvor, verstorben. Auch der gesamte Juni war von den Auswirkungen der Hitze geprägt. Die Zahl der Todesfälle lag 9% über dem Vergleichswert der Jahre 2022 bis 2025. In einem Lebensmittelgeschäft im Wiesbadener Westend sind am Montagabend zwei Männer leicht verletzt worden. Nach Angaben der Polizei ist es gegen 20.30 Uhr zu einer körperlichen Auseinandersetzung gekommen. Demnach soll ein Mann zuvor die Tasche eines Kunden gestohlen haben. Als der Kunde den Tatverdächtigen später in dem Geschäft wiedererkennt und seine Tasche zurücknimmt, kommt es zum Streit. Dabei soll der Mann zunächst den Kunden und anschließend auch einen Mitarbeiter angegriffen haben. Nach dem etwa 40-jährigen Tatverdächtigen wird jetzt gefahndet. Er hatte kurze schwarze Haare, ein Tattoo auf dem rechten Oberarm und ein schwarzes T-Shirt mit rotem Aufdruck, eine graue Jeans sowie einen schwarzen Rucksack getragen. Die Polizei bittet Zeuginnen und Zeugen, sich zu melden.
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3: Aktuell messen wir noch 29 Grad hier in der Britta Arena in Wiesbaden. Und ja, es ist ein ziemliches Wechselwetter da draußen heute. Aktuell windstill und wolkig, gleich wieder sonnig und windig. Naja, auch mal ganz angenehm. Für die, die die Hitze lieben, der Antenne Wiesbaden Wettertrend für morgen. Es wird wieder sonniger, bei bis zu 31 Grad. Und in der Nacht eventuell ein bisschen Regen. Ich finde es ganz schön.
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3: Die A643 Mainz Richtung Wiesbaden zwischen Mainz-Mombach und dem Schierständer Kreuz haben wir aktuell 2 Kilometer Stau. Dann nochmal die A3. Frankfurt Richtung Köln zwischen Niedernhausen und Idstein ist der linke Fahrstreifen bis auf Weiteres gesperrt. Dort ist aufgrund einer Verschiebung einer Fahrplatte, also einer Platte da auf dem Boden, gibt es eine Tagesbaustelle. Das muss jetzt nämlich alles wieder schön neu gemacht werden und fest trocknen. Sachen gibt's, ne? Also fahrt bitte vorsichtig und passt auf euch auf.
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3: Wir haben heute einen mobilen Blitzer in der Klarenthaler Straße. Hier dürft ihr 30 fahren. Dann haben wir noch einen in Bad Soden auf der Kronbacher Straße, Kronberger Straße. Hier dürft ihr auch 30 fahren. Und noch einen auf der Autobahn, und zwar auf der A66 Frankfurt Richtung Wiesbaden. Hier blitzt es wieder an der Tankstelle Erbenheim. 100 sind erlaubt. Und falls ihr noch so einen Blitzer seht, ruft an Wiesbaden 952 69 8 und dann nochmal die 69. Gute Fahrt in den Mittwoch.
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3: Schönen Feierabend.

0: Wouldn't it be good? Neuer Mix aus 2026, Casey Spezial. Geiles Teil, da kann man im Sommer auf jeden Fall mal machen. 15.40 Uhr haben wir schon wieder, 20 vor 4. Ich hoffe, ihr kommt alle gut in den Feierabend. Und Mücken, ja, das ist ja im Sommer immer so ein Thema, kann man schon so sagen. Also eigentlich ein ziemlich großes Thema, diesmal zumindest. Denn manche Arten sorgen gerade für besonders viel Aufmerksamkeit. Die asiatische Tigermücke bereitet schon und immer wieder ein bisschen, naja, Bauchweh vielen Leuten. Und die Cups schaut da ganz genau hin, was das für uns bedeutet. Gleichzeitig läuft ein Malwettbewerb, der das Thema spielerisch Kindern beibringt. Und Xenia Augsten von der Cups verhindert mit der, dass die Plagen weiter entstehen.
1: Ja, also die Cups ist für die Stechmückenreduktion am Oberrhein zuständig. Wir sind auf unseren Mitgliedskommunen tätig und decken da eine Länge von rund 300 Beinkilometern ab, wo wir in den Auwäldern unterwegs sind und dort eben verhindern, dass es zu großen Plagen von Auwaldstechmücken kommt. Außerdem sind wir jetzt seit ein paar Jahren auch mit der Tigermückenbekämpfung befasst. Die Tigermücke ist eine urbane Stechmücke, kommt also direkt in den menschlichen Siedlungen vor und nutzt so wassergefüllte Brutstätten. Und dort sind wir eben auch für die Tigermückenreduktion zuständig.
0: Genau, und passend zum Jubiläum der Cups gibt es jetzt einen Malwettbewerb für Kinder.
1: Ja, also die Cups feiert in diesem Jahr ihr 50-jähriges Jubiläum. Und ja, das haben wir einfach zum Anlass genommen, um auch die Jüngsten mit ins Boot zu holen. Also wir wollten halt einfach auch die Kinder so ein bisschen mitnehmen, weil ja, es ist einfach grundsätzlich ja auch ein schönes Thema, was wir haben. Auwald, Stechmücken, generell halt einfach auch diese spannenderen Bilder, die unser Hubschrauber mit der Bekämpfung ja dann ermöglicht. Da wollten wir halt einfach mal wissen, wie Kinder das dann halt auch einfach umsetzen, malerisch. Und ja, deswegen gibt es jetzt in diesem Jahr einfach zu unserem Jubiläum den Malwettbewerb.
0: Ja, und die Ausbreitung, die kann auch von uns verhindert werden.
1: Der Tigermücke kann tatsächlich jeder was tun. Denn sie brütet ja eben in wassergefüllten Gefäßen im Garten, sprich eine Regentonne, eine Gießkanne, einen Blumentopfuntersetzer oder vielleicht auch ein hohles Zaunrohr. Und das sind alles Sachen, die man vermeiden kann. Die Regentonne kann man beispielsweise abdichten mit einem Netz, den Blumentopfuntersetzer kann man regelmäßig umdrehen. Und so gibt es eine ganze Reihe von Maßnahmen, die man mit einfachen Handgriffen durchführen kann, um zu verhindern, dass Tigermücken erfolgreich im eigenen Garten brüten können. Und damit kann man tatsächlich was ausrichten, denn die Tigermücke fliegt nicht weit. Das heißt, wer was gegen Tigermücken im Umfeld tut, der profitiert selbst davon.
0: Sagt Xenia Augsten von der Cups, wir alle können etwas tun, um die weitere Ausbreitung zu verhindern. Und der Malwettbewerb ist eine gute Chance, schon Kindern die Gefahren näher zu bringen. Ein spannendes Thema, wenn es ums Sommer geht. Und die Mücke, ja, die ist ja definitiv dabei, die begleitet uns immer. Und das Thema in Zukunft auch. Wir machen weiter mit der schönsten Mucke auf Antenne Wiesbaden. Viel Spaß.

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1: Die europäischen Börsen zeigen sich am Nachmittag etwas erholt. Der DAX liegt aktuell knapp ein halbes Prozent im Minus.

0: hatten Rückenwind. Gleichzeitig bleiben die geopolitischen Risiken im Blick. Die Entwicklung im Nahen Osten und mögliche Auswirkungen auf Energiepreise und Inflation sorgen weiterhin vor Vorsicht an den Märkten. Insgesamt bleibt der Handel in Europa am Nachmittag ruhig. Die Anleger warten weiter auf neue Impulse aus den USA und der laufenden Berichtssaison.
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1: Ich bin Thomas Brockt. Kanzler Merz hat den eingeschlagenen Reformkurs der schwarz-roten Bundesregierung herausgestellt und setzt auf gemeinsame weitere Vorhaben. Die Koalition habe Tritt gefasst, sagte er bei seiner Sommerpressekonferenz in Berlin. Man habe viel erreicht, aber es sei noch lange nicht genug, so Merz mit Blick auf beschlossene Gesetze wie die Gesundheitsreform für stabile Krankenkassenbeiträge und noch anstehende Reformen, etwa bei der Rente oder der Pflegeversicherung. Die Zusammenarbeit und das persönliche Verhältnis innerhalb der Regierung bezeichnete Merz als sehr gut. Die Bundesregierung hat derweil weitere Maßnahmen zum Abbau der Bürokratie beschlossen. Die Koalition einigte sich darauf, bürokratische Verpflichtungen abzuschaffen, die einer jährlichen Entlastung von rund 600 Millionen Euro entsprechen.
2: Im Mittelpunkt steht die Digitalisierung im Gesundheitswesen. Künftig sollen etwa elektronische Überweisungen möglich sein und die elektronische Patientenakte deutlich mehr Funktionen bekommen. Auch bei der Arbeitsagentur gilt künftig stärker das Prinzip Digital First. Verbindliche Absprachen per E-Mail und Videotermine mit dem Jobcenter sollen möglich werden. Thomas Bleski, Nachrichtenredaktion.
1: Nach einem aktuellen Bericht der Weltgesundheitsorganisation sind in der WHO-Europaregion 566.000 Kinder ohne Impfschutz. Die WHO-Europaregion geht weit über die EU hinaus. Dazu gehören über 50 Länder, darunter auch etwa die Türkei, Russland und Israel.
3: Ungeimpfte Kinder, das kommt vor allem in Konfliktgebieten vor, wo Impfprogramme ausfallen. Und manche Länder haben wegen gekürzter Entwicklungshilfe nicht genügend Geld dafür. Besorgt ist die WHO aber auch über Impfskepsis, geschürt durch Falschinformationen über angebliche Risiken. Dabei haben Impfungen nach WHO-Angaben in den vergangenen 50 Jahren 150 Millionen Menschenleben gerettet. Christiane Ulrich, Genf.
1: Tanken wird immer teurer. Vor allem Diesel hat sich auf Wochensicht massiv verteuert, wie aus Daten des ADAC hervorgeht. Im bundesweiten Schnitt kostete ein Liter Diesel gestern 2,07 Euro. Das waren rund 12 Cent mehr als noch am Dienstag vor einer Woche. Auch Superbenzin legte deutlich zu. Ein Liter der Sorte E10 kostete 2,08 Euro im Schnitt und damit 6 Cent mehr als eine Woche zuvor.
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4: Wir messen 29 Grad hier in der Britta Arena in Wiesbaden mit einem wunderbaren Sonne-Wolken-Mix. Und tatsächlich haben wir heute sogar teilweise ein klein bisschen Wind. So ein kleines, angenehmes Lüftchen weht hier teilweise rein. Finde ich ja ganz schön. Heute Nacht gehen die Temperaturen runter auf um die 18 Grad. Und im Antenne Wiesbaden-Wettertrend für morgen wird es wieder warm und sonnig. 31 Grad und in der Nacht eventuell ein bisschen Regen.
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4: Die A643 Mainz Richtung Wiesbaden zwischen Mainz-Gunsenheim und Wiesbaden der Eppelallee haben wir gerade 2 Kilometer stockenden Verkehr. Außerdem nochmal die A3 Frankfurt Richtung Köln zwischen Niedernhausen und Itzstein. Ist immer noch der linke Fahrstreifen bis auf weiteres gesperrt. Aufgrund dafür ist da eine Platte, die sich gelöst hat. Das ist jetzt eine Baustelle, eine kleine. Also bitte umfahrt das Gebiet weiträumig.
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4: Wir haben einen mobilen Blitzer heute in der Welfenstraße, ihr dürft die 50 fahren und noch einen auf der A60 Richtung Ingelheim bei Heidesheim. 100 sind erlaubt und der letzte auf der A66 Frankfurt Richtung Wiesbaden. Hier steht er mal wieder an der Tankstelle bei Erbenheim, da steht er ja ziemlich oft und er blitzt bei 100. Also wenn ihr schneller fahrt, also tut es nicht. Wir wünschen eine gute Autofahrt. Tschüssi.
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0: Girl Like You von Edwin Collins auf Antenne Wiesmann. 16:12 Uhr. Der Feierabend ruft. Und da kommt die Sonne auch nochmal raus. Wie schön. Man merkt ja auch nicht nur an der Sonne, dass Sommer ist. Und zwar auch an einer ganz anderen Sache. Es ist der Schweiß. Der Schweiß, der einem aus jeder Pore rinnt. Heute geht's ja, finde ich. Aber manchmal ist schon echt heavy. Aber wir haben uns gefragt, warum schwitzen wir eigentlich? Also nicht nur wir haben uns auch gefragt, auch unser lieber Wiesbaden-Hörer Tino, der hat uns geschrieben. Und ich habe uns natürlich mal wieder für uns alle schlau gemacht. Nett, wie ich bin.
1: Hä? Warum ist das so?
0: Ja, und das mit dem Schwitzen ist ja so eine Sache. Irgendwie ist das mega nervig, aber dafür mega wichtig für unseren Körper. Immer dann, wenn uns warm wird, wir Sport machen oder aufgeregt sind, produziert unser Körper Schweiß. Dieser wird von Millionen kleiner Schweißdrüsen auf unserer Haut abgegeben. Der eigentliche Trick passiert aber erst danach. Wenn der Schweiß auf der Haut verdunstet, wird dem Körper Wärme entzogen. Dadurch kühlen wir ab und unsere Körpertemperatur bleibt im normalen Bereich. Ohne diesen eingebauten Kühlmechanismus würden wir bei Hitze oder körperlicher Anstrengung also viel schneller überhitzen. Deshalb schwitzen wir übrigens nicht nur im Sommer, auch bei Stress, Nervosität oder Angst kann der Körper Schweiß produzieren. In solchen Situationen reagiert unser Nervensystem und versetzt den Körper in Alarmbereitschaft. Schwitzige Hände vor der Prüfung oder vor einem wichtigen Gespräch kennen deshalb auch viele Menschen. Und keine Sorge, Schweiß selbst riecht fast gar nicht. Der typische Schweißgeruch entsteht erst, wenn Bakterien auf unserer Haut den Schweiß nämlich zersetzen. Schwitzen. Nicht unbedingt die angenehmste Sache auf der Welt, aber ohne ihn wäre uns wahrscheinlich an heißen Sommertagen oder auch nach dem Sport viel zu heiß. Er kühlt uns und sorgt dafür, dass unsere Temperatur im Gleichgewicht bleibt.
1: Ah, darum ist das so. Du hast auch eine Frage, die wir klären sollen? Ruf uns an oder schreib uns eine WhatsApp 0611 952 69 869.

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1: Im Studio Katrin Brause-Zimmermann. Die Stadt Wiesbaden will jetzt die Aufnahme neuer Gebiete in das Städtebauförderprogramm Sozialer Zusammenhalt beantragen. Dazu zählen der Stadtteil Klarental sowie der Bereich in Sampel, Krautgärten, Königsfluss in Kastell-Kostheim. Der Magistrat hat in dieser Woche die Weiterleitung des entsprechenden Beschlusses an die jeweiligen Ortsbeiräte veranlasst. Final wird die Stadtverordnetenversammlung Anfang September entscheiden. Im Anschluss wird der Antrag dann beim Land Hessen gestellt. Das entscheidet über die Aufnahme. Bei dem Städtebauförderprogramm soll die Lebens- und Wohnqualität der Bewohnerinnen und Bewohner in den Quartieren verbessert werden. Dazu gehören Investitionen in öffentliche Räume, Spiel- und Freiflächen oder auch Stadtteilzentren. Während der Hitzewelle Ende Juni sind in Deutschland deutlich mehr Menschen gestorben als üblich. Das zeigen vorläufige Zahlen des Statistischen Bundesamtes aus Wiesbaden. Demnach sind im zweiten Quartal 2026 rund 244.000 Menschen gestorben. Die Zahlen liegen in den meisten Wochen im Bereich der vergangenen Jahre oder sogar darunter. Eine Ausnahme war die letzte Juniwoche. Vom 22. bis 28. Juni haben die Sterbefallzahlen 32% über dem Durchschnitt der vier Vorjahre gelegen. In dieser Woche sind rund 24.000 Menschen, etwa 7.100 mehr als noch zwei Wochen zuvor, verstorben. Auch der gesamte Juni war von den Auswirkungen der Hitze geprägt. Die Zahl der Todesfälle lag 9% über dem Vergleichswert der Jahre 2022 bis 2025. Das Wiesbadener Stadtmuseum am Markt lädt Interessierte morgen Abend zu einer Themenführung ein. Nach Infos der hessischen Landeshauptstadt geht es unter dem Motto »Mit Resopal zum Picknick ins Freie – Christian Dell als Kunststoffpionier« durch die Sonderausstellung »Christian Dell – Von der Silberkanne zur Goldgasse«. Die Themenführung soll den Blick auf die Entwürfe aus Kunststoff des Künstlers richten. Die Teilnahme ist begrenzt, eine Anmeldung ist erforderlich. In einem Lebensmittelgeschäft im Wiesbadener Westend sind am Montagabend zwei Männer leicht verletzt worden. Nach Angaben der Polizei ist es gegen 20.30 Uhr zu einer körperlichen Auseinandersetzung gekommen. Demnach soll ein Mann zuvor die Tasche eines Kunden gestohlen haben. Als der Kunde den Tatverdächtigen später in dem Geschäft wiedererkennt und seine Tasche zurücknimmt, kommt es zum Streit. Dabei soll der Mann zunächst den Kunden und anschließend auch einen Mitarbeiter angegriffen haben. Nach dem etwa 40-jährigen Tatverdächtigen wird jetzt gefahndet. Er hatte kurze schwarze Haare, ein Tattoo auf dem rechten Oberarm und ein schwarzes T-Shirt mit rotem Aufdruck, eine graue Jeans sowie einen schwarzen Rucksack getragen. Die Polizei bittet Zeuginnen und Zeugen, sich zu melden.
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2: Wir messen 30 Grad hier in der Britta Arena in Wiesbaden. Und ja, jetzt ist es gerade wieder ein bisschen grauer geworden da draußen. Aber ja, ich finde es trotzdem irgendwie, das Wetter ist heute ein bisschen in Bewegung. Das mag ich. Mehr als wenn die Sonne die ganze Zeit oder das Wetter die ganze Zeit steht und man die ganze Zeit schwitzt. Also ich habe nichts dagegen, muss ich ganz ehrlich sagen. Mir geht's gut heute. Die Antenne Wiesbaden Wetter drin für morgen. Es wird wieder etwas sonniger, bis zu 31 Grad kriegen wir morgen. Und der Nacht kann es tatsächlich sogar zu Regen kommen.
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2: Die A643 Mainz Richtung Wiesbaden. Zwischen Mainz-Gunzenheim und Wiesbaden der Eppelallee haben wir gerade 2 Kilometer stockenden Verkehr. Dann nochmal die A3 Frankfurt Richtung Köln. Zwischen Niedernhausen und Itzstein ist der linke Fahrstreifen bis auf weiteres gesperrt. Dadurch haben wir gerade 4 Kilometer stockenden Verkehr. Da hat sich eine Betonplatte verschoben. Und nach der Instandsetzung muss jetzt das neue Asphalt bis zum nächsten Tag auskühlen und sich erhärten. So ist das eben. Also umfahrt das am besten weiträumig. Ja, das war's auch schon.
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2: Wir haben einen Blitzer in der Welfenstraße, da dürft ihr heute 50 fahren. Noch ein weiterer in Bad Soden auf der Kronberger Straße. Hier sind nur 30 erlaubt. Und der letzte auf der A66 Frankfurt Richtung Wiesbaden. Hier steht er wieder an der Tankstelle Erbenheim. Den kennen wir ja schon. Hier dürft ihr 100 fahren. Ja, und wenn ihr auch sowas gesehen habt, ruft an. Wiesbaden 952 698 und dann nochmal die 69 oder schickt mir eine WhatsApp ins Studio.
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0: in 3 Baby von Curiosity auf Antenne Wiesbaden. 16.38 Uhr haben wir es schon wieder. Ja, und es gibt was Neues in Biebrich. Einen neuen Ort zum Spielen, Entdecken und gemeinsam erleben. Und das für alle Kinder. Der neu gestaltete inklusive Kinderspielplatz im Schlosspark ist ein wichtiger Beitrag für mehr Teilhabe und Bewegung unserer Stadt. Nach umfangreicher Erneuerung wurde der Spielplatz modernisiert und so gestaltet, dass Kids mit und ohne Behinderung hier gemeinsam spielen und Spaß haben können, sagt auch Bürgermeisterin Christiane Heninger noch einmal.
1: Wir haben hier einen Spielplatz, den es schon gab, in Biebrich am Schlosspark wieder aufgearbeitet. Der war sozusagen in die Jahre gekommen. Es mussten viele Spielgeräte abgebaut werden, sodass es kein gutes Angebot gewesen ist für die Kinder. Und wir haben in einem Beteiligungsverfahren die Kinder und die Eltern und die Umliegenden sozusagen mitgenommen und gefragt, was wünscht ihr euch an dieser Stelle? Wie soll dieser Spielplatz aussehen?
0: Ja, und die neuen Spielgeräte sind extra darauf ausgelegt, dass hier jeder mitspielen darf.
1: Auf das Thema Inklusion haben wir darauf geachtet. Wir haben zum Beispiel ein Karussell, auch für Rollstuhlfahrer geeignet. Wir haben versucht sicherzustellen, dass die Wege barrierefrei sind, sodass man im Prinzip jedes Spielgerät grundsätzlich erreichen kann. Man kann natürlich mit dem Rolli nicht auf jedes Spielgerät drauf, aber man kann es ganz gut anfahren. Auch der Bodenbelag ist so, dass man mit dem Rollstuhl ganz gut drüber fahren kann. Und weil uns wichtig ist, dass eben alle Kinder die Möglichkeit haben können. Wir haben einen Sandspielplatz mit Wasser- und Matschtisch sozusagen. Ich glaube, da kann jeder dran spielen.
0: Nicht nur der fertige Spielplatz soll möglichst für jeden und jede da sein. Auch bei der Planung hat man die Anwohner mit viel einbezogen, sagt auch Sozialdezernentin Patricia Becher noch einmal.
2: Das Schöne ist, und das ist eine ganz schöne Besonderheit, die diese Programme Sozialer Zusammenhalt mit sich bringen. Es geht vor allem darum, diejenigen, die das später nutzen sollen, mit einzubeziehen. Und das ist natürlich wunderbar, weil wir sagen, wenn es um Partizipation geht, wenn es darum geht, die Wünsche, Ideen und Anregungen von Kindern, Jugendlichen und Familien ernst zu nehmen, dann machen wir das auf Augenhöhe. Und das ist ganz wunderbar hier gelungenen Beteiligungsprojekt.
0: Mit dem neuen inklusiven Kinderspielplatz im Biebricher Schlosspark ist ein neuer Ort entstanden, an dem Kids gemeinsam spielen lernen und unbeschwert Zeit miteinander verbringen können, unabhängig von ihren individuellen Voraussetzungen. Ein Projekt, das zeigt, wie Inklusion im Alltag gelebt werden kann. Und wir wünschen natürlich den kleinen und großen Spielplatzbesuchern ganz viel Freude und super viel Spaß.

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1: Und der Goldpreis liegt aktuell bei 114,21 € pro Gramm Gold und der Silberpreis bei genau 1,64 € pro Gramm Silber.
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0: London Beat auf Antenne Wiesbaden. 10 vor 5 haben wir es schon wieder. Und ich hoffe, ihr kommt alle gut in den Feierabend. Und natürlich können wir auch coole Sachen machen nach Feierabend. Was es ist, das hören wir mal.
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0: Heute lädt das Stadtarchiv Wiesbaden zum Vortrag das deutsche Alibi Mythos Stauffenberg-Attentat ein. Im Mittelpunkt steht der 20. Juli 1944 und der Versuch, Hitler zu stürzen. Lange Zeit wurden die Beteiligten in Deutschland nicht als Widerstandskämpfer gesehen, sondern als Verräter. Und dieses Bild hat sich erst viele, viele, viele Jahre später geändert. Ein sehr spannender Vortrag im Rathaus hier bei uns in Wiesbaden. Um 18 Uhr geht's los und die Teilnahme ist kostenlos. Oder vielleicht habt ihr ja Bock auf ein bisschen Kino heute. Die Cagliari Filmbühne zeigt den Film Da-O. Es geht um zwei Frauen, die sich bei einem Casting kennenlernen und vor der Kamera eine Mutter- und Tochterbeziehung entwickeln. Die Erzählung über Familie, Abschied und auch ein bisschen Zusammenhalt. Da-O ist kein klassischer Spielfilm, sondern eher ein filmisches Erlebnis, könnte man sagen. Da sich es frei entwickelt und stark geprägt ist von Begegnung und Emotionen. Das klingt auf jeden Fall sehr, sehr spannend. Heute um 19 Uhr geht's los in der Cagliari Filmbühne hier bei uns in Wiesbaden und Tickets gibt's schon für 9 Euro. Das kann man auf jeden Fall mal machen. Und vielleicht habt ihr noch was zum Vorfreuen oder macht am Wochenende noch nichts, dann macht ihr spätestens jetzt etwas, denn es gibt was richtig, richtig Tolles am Freitag und am Samstag. Da ist Sommerfest auf der Hockenberger Mühle. Am Freitag spielt die Symphonie unter anderem die größten Hits von den Beatles, Rolling Stones und am Samstag bringen euch die Couch Potatoes mit bekannten Rock- und Popklassikern die Bühne mal ein bisschen zum Beben. Los geht's. An beiden Tagen 19 Uhr. Der Eintritt liegt so bei 10 Euro und wichtig, Tickets gibt's ausschließlich an der Abendkasse. Also früh da sein, lohnt sich auf jeden Fall. Wir wünschen super viel Spaß und die beste Unterhaltung und natürlich auch tolle Ferien.
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1: Ich bin Thomas Brock. Bundeskanzler Merz hat den eingeschlagenen Reformkurs der schwarz-roten Bundesregierung herausgestellt und setzt auf gemeinsame weitere Vorhaben. Die Koalition hat Tritt gefasst, sagte Merz bei seiner Sommerpressekonferenz in Berlin heute.
2: So gut gelaunt hat man den Kanzler lange nicht gesehen. Merz kam mit mittelblauem Anzug, weißem Hemd und rot-weiß gemusterter Krawatte und startete sein Eingangsstatement mit einem, wenn auch kurzen, Lächeln.

0: In der Regierung habe man persönlich und menschlich ein sehr gutes Verhältnis miteinander. Sein Fazit, die Koalition habe ihren Rhythmus gefunden und geliefert und er behalte trotz der AfD-Umfrageergebnisse vor den anstehenden Landtagswahlen seinen Optimismus. Thomas Bleskin, Nachrichtenredaktion.
1: Beschäftigte sollen künftig leichter eine neue Stelle ausprobieren können, ohne beim alten Arbeitgeber kündigen und beim neuen zusagen zu müssen. Eingeführt werden soll dafür eine sogenannte Job-to-Job-Erprobung, für die das Bundeskabinett mit einem Gesetzentwurf von Arbeitsministerin Baas grünes Licht gegeben hat. Wenn Unternehmen Arbeitsplätze abbauen müssen, kommt es darauf an, dass die Fachkräfte schnell und unkompliziert in Branchen wechseln, in denen sie gebraucht werden, sagte Baas. Nach einem aktuellen Bericht der Weltgesundheitsorganisation sind in der WHO-Europa-Region 566.000 Kinder ohne Impfschutz. Die WHO-Europa-Region geht weit über die EU hinaus. Dazu gehören über 50 Länder, darunter auch etwa die Türkei, Russland und Israel.
2: Ungeimpfte Kinder, das kommt vor allem in Konfliktgebieten vor, wo Impfprogramme ausfallen. Und manche Länder haben wegen gekürzter Entwicklungshilfe nicht genügend Geld dafür. Besorgt ist die WHO aber auch über Impfskepsis, geschürt durch Falschinformationen über angebliche Risiken. Dabei haben Impfungen nach WHO-Angaben in den vergangenen 50 Jahren 150 Millionen Menschenleben gerettet. Christiane Ulrich, Genf.
1: Tanken wird immer teurer. Vor allem Diesel hat sich auf Wochensicht massiv verteuert, wie aus Daten des ADAC hervorgeht. Im bundesweiten Schnitt kostete ein Liter Diesel gestern 2,07 Euro. Das waren rund 12 Cent mehr als noch am Dienstag vor einer Woche. Auch Superbenzin legte deutlich zu. Ein Liter der Sorte E10 kostete 2,08 Euro im Schnitt und damit 6 Cent mehr als eine Woche zuvor.
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4: Aktuell wissen wir noch 29 Grad hier in der Britta Arena in Wiesbaden. Ja, jetzt hat sich die Sonne gerade wieder ein bisschen versteckt und das Windchen weht auch wieder. Ich finde es ganz schön. Schön wechselhaft heute. Kann man mal machen. Der Antenne Wiesbaden Wettertrend für morgen. Es wird wieder sonniger bis zu 31 Grad. Also genießt es nochmal, dass es heute so ein bisschen kühler ist. Kühler ist ja auch Witz. Aber ein bisschen kühler ist als die letzten Tage und ein bisschen mehr Wind da ist. Also genießt es nochmal, denn es wird jetzt wieder warm morgen. Und ich muss schon ehrlich sagen, ich kann nicht mehr. Mir ist das zu heiß. In der Nacht soll es tatsächlich auch nochmal regnen und dann gehen die Temperaturen noch sowieso runter.
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4: Wir haben eine fette Meldung von der A3 immer noch. Frankfurt Richtung Köln zwischen Niedernhausen und Itzstein ist die linke Fahrspur gestreift, bis auf Weiteres. Dadurch 4 Kilometer Stau haben wir da gerade. Ja, da hat sich eine Betonplatte verschoben und da muss jetzt natürlich alles wieder neu gemacht werden. Das muss jetzt auskühlen, aushärten und das dauert jetzt bis morgen. Also könnt ihr da nicht langfahren, sonst habe ich gerade gar nichts.
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4: Wir haben einen Blitzer auf der A60 Richtung Ingelheim bei Heidesheim. Wir dürfen 100 fahren und noch einen auf der A66 Frankfurt Richtung Wiesbaden. Hier blitzt es vor der Tankstelle bei Erbenheim. 100 dürft ihr fahren. Tja, wenn ihr noch sowas gesehen habt, schickt mir eine WhatsApp ins Studio. Wiesbaden 952 698 und dann nochmal die 69.
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4: Ja, und mit mir, Amina Liedtke. Und ja, was sollen wir sagen? WM-Favorit Frankreich ist ja jetzt raus. Die Spanier stehen im WM-Finale. Und das, obwohl wir das ein bisschen anders prophezeit haben bei unserem kleinen Nagel-Orakel. Naja, gleich nageln wir auf jeden Fall nochmal. Bleibt auf jeden Fall dran. Ein Song hören wir aber noch. Want to make you happy von Marc gibt's jetzt auf Antenne Wiesbaden. Und das alles aus der schönsten Stadt der Welt. Musik.

0: Want to make you happy with Mark. 17:09 Uhr hier im schönen Wiesbaden. Und ja, das war jetzt ja eher so ein Satz mit X, ne? Oder wie die Franzosen sagen, Merde. Ja, der WM-Favorit Frankreich ist raus. Die Spanier stehen im WM-Finale. Und das, obwohl sie so ein bisschen anders prophezeit hatten, das Ganze, ne? Also irgendwie war das jetzt nicht so vorhergesagt. Ja, aber wir schauen jetzt mal, wie es im Halbfinale Nummer 2 aussieht. Da entscheidet sich ja heute Abend zwischen Messi und Kane. Aber wer trifft denn auf die Spanier? Das wollten wir wissen. Also, naja, klopp ihn rein, würde ich mal sagen.
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2: Halbfinale Nummer 2 steht an, Argentinien gegen England bei dieser Fußballweltmeisterschaft. Ich habe einen sehr baumstarken Gast im wahrsten Sinne des Wortes hier. Theo Baumstark von der Baumstark GmbH habe ich mir an unseren Baumstamm geholt, an dem wir hier alle Spiele bis jetzt sehr, sehr gut vorher orakelt haben. Und heute wollen wir das auch mit Ihnen machen, Herr Baumstark.
3: Ich freue mich.
2: Verfolgen Sie die Weltmeisterschaft so ein bisschen?
3: Ja, nach dem Deutschen raus ist ein bisschen weniger, ja. Das ist schon klar. Aber ich freue mich immer morgens, wenn ich wach werde. Ich stehe früh auf um 5 Uhr, dann spielen die letzten Mannschaften noch.
2: Ja.
3: Aber es ist immer interessant zu hören. Vor allen Dingen, ich hoffe vorweggenommen, dass das England gegen Frankreich am Ende spielt. Das wird mir gut gefallen.
2: Ja.
3: Also ich muss jetzt was für tun.
2: Ich wollte gerade sagen, ja, Sie kloppen ihn quasi gleich rein.
3: Ja, ja,
2: die Engländer,
3: ja,
2: das ist Ihr Nagel. Und es ist natürlich Tea-Time, ja, muss man auch dazu sagen. Also wenn der Nagel gleich drin ist und bis meiner drin ist, können Sie noch einen Tee trinken. Also Sie für England. Und ich habe natürlich meinen argentinischen Strohhut dabei. Und Nagel natürlich für Messi und Co. für Argentinien.
3: Also Argentinien ist auch nicht schlicht, aber England ist so diese Paarung England-Frankreich, das ist so eine Sache, das wird mir gut gefallen.
2: Zum ersten Mal würde das tatsächlich
3: Ja, und dann auch vor allen Dingen die Mannschaften, das sind tolle Mannschaften. Und gerade diese auch England-Frankreich ist so eine alte Feindschaft, Freundschaft, wie auch immer.
2: Absolut.
3: Das wäre so ein Punkt, das wäre schön.
2: Und was noch ein Punkt ist, ist, wenn England Weltmeister werden würde, Herr Baumstark, dann würde Deutschland 1% mit Weltmeister werden. Also wir haben ja noch einen Trainer im Rennen. Keine Mannschaft mehr, aber ein Trainer ist zumindest am Start mit Tuchel.
3: Ja, ja.
2: Also von daher, Sie nageln auch ein Stück weit für Deutschland.
3: Gut, ich bemühe mich.
2: Super. Also das ist Ihr Nagel, das ist meiner für die Argentinier. Der Nagel, der zuerst im Baumstamm verschwindet. Ich denke, Baumstark wird das Ihrer sein. Aber dessen Mannschaft gewinnt.
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2: Oh.
3: Und vorbeigehauen.
2: Sehen Sie mal. Also es wird schon mal.
3: Aber der ist ja ein bisschen hoch.
2: Oh, das war ein ganz starker gerade für Argentinien. Das war Messi direkt. In seiner letzten WM.
3: Oh,
2: was ist denn los mit den Engländern?
3: Nee.
2: Okay. Ja, aber jetzt wird's noch was. Ja, da kommt der Handwerker raus, ne? Sehr gut.
3: Nee, der Handwerker war schon blamiert.
2: Naja, aber es ist, jetzt sind wir fast wieder auf Augenhöhe. Ich bin noch einen Tick weiter unten.
3: Aber jetzt hat aber Argentinien.
2: Ja, also Argentinien ist hier. Man muss ja auch dazu sagen, wir sind sehr treffsicher, was das Ganze angeht. Ja, heißt, wenn die Argentinier das sehen, die wissen dann schon Bescheid. Wenn es so weitergeht, aber das war ein Baumstarker. Gerade. Nee, das ist die Hand Gottes ein bisschen hier. Oh, jetzt muss England kommen. England kommt.
3: Nein.
2: Ja, das ist ein Duell auf Augenhöhe, so viel können wir sagen. Oh, das könnte der Sieg für Argentinien sein. Ich muss eigentlich nur noch treffen.
3: Das ist es.
2: Argentinien.
3: Aber ich hoffe trotzdem, dass das Spiel richtig geht.
2: Das wäre mit das erste Mal, dass wir hier falsch liegen. Aber ich sag mal so, es war dennoch ein baumstarkes Duell. So viel können wir sagen. Und es war mir eine Ehre, Herr Baumstark. Besten Dank.
3: Ja? Alles gut.
2: Eine schöne Weltmeisterschaft. Bis dahin, wir sehen uns im Finale.
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1: Heute mit Dr. Andreas Göbel. Andreas, schön, dass du bei mir bist. Wir haben der doppelte Andreas heute, gell?
2: Ja, hallo Andreas.
1: Und wir steigen direkt in ein Thema ein. Du stehst ja auch jetzt hier neben mir. Wir wohnen aber nicht nebeneinander. Und zwar geht es um das Nachbarrecht. Und ich glaube, aus der Praxis könntest du da endlos erzählen. Wir wollen es noch mal ein bisschen heute auf die Jahreszeit beziehen, ne?
2: Genau, so machen wir es. Weil im Moment habe ich unheimlich viel auf dem Schreibtisch, was das Thema Pflanzen vom Nachbarn betrifft.
1: Ja, es sprießt und blüht alles wieder und wächst. Vielleicht auch das Nachbargrundstück rein, ne?
2: So ist es. Und das sorgt wirklich häufig für Auseinandersetzungen zwischen den Leuten, ob jetzt was rüber wächst oder in die Höhe wächst. Also wirklich ganz klassisch die Hecke, die plötzlich über 2 Meter ist oder irgendwelche Äste, die rüber wachsen und dann einem ins Auge pieksen könnten.
1: Dann steigen wir doch mal ein beim klassischen, okay, es wächst jetzt was drüber. Ob das ein Baum, eine Hecke ist, irgendwas, was ich auf meinem Grundstück nicht haben will. Ja. Darf ich das selber abschneiden? Muss das der Nachbar machen? Wie sieht es denn da aus?
2: Also das ist folgendermaßen, wenn da irgendwas rüber wächst, dann muss es eine Beeinträchtigung auch fürs Grundstück sein. Also wenn da nur ein paar Zentimeter rüber wachsen oder vom Baum ein Ast in der Höhe, wo man eben nicht gestört wird, dann muss man nicht zwingend irgendwie einen Anspruch dagegen haben. In dem Moment, wo es losgeht, dass man irgendeine Form von Beeinträchtigung hat, sei das eben Schatten, zu viel Grünabfall oder dergleichen, dann habe ich tatsächlich einen Anspruch gegen den Nachbarn, dass er diese Hecke zurückschneiden muss, diesen Überwuchs. Ich kann es aber auch theoretisch selbst machen. Man sollte aber immer vorher eine Frist dem Nachbarn setzen, dass er es macht und dann die Kosten oder den Aufwand eben dem Nachbarn in Rechnung stellen.
1: Kam es auch schon mal vor, dass einer gesagt hat, der Nachbar muss das wegmachen, aber er darf nicht auf mein Grundstück?
2: Das ist dann so ein widersprüchliches Verhalten. So geht es dann also nicht. Also man hat da auch ein Recht drauf. Ein witziger Begriff, das Hammerschlags- und Leiterrecht.
1: So heißt das.
2: Also wenn ich dem Nachbarn sage, hier mach mal deine Hecke ein bisschen kürzer auf meiner Seite oder schneid die Äste weg und will ihm das dann verbieten, dann hätte wiederum der Nachbar einen Anspruch drauf, auf mein Grundstück zu gehen, weil er das sogenannte Hammerschlags- und Leiterrecht hat. Nur so kann er das überhaupt ausführen. Da muss man sich natürlich absprechen.
1: Deswegen ist ja alles gesetzlich geregelt. Das ist das Gute. Aber ich glaube, auch für euch ist es so, du sagst schon, dein Schreibtisch liegt damit aktuell voll. Geht aufeinander zu und werdet euch untereinander einig auf eine gute Nachbarschaft. Oder kann man doch empfehlen. Also,
2: das kann man nicht nur empfehlen. Das muss man sogar zwingend raten. Denn es ist so, wenn bei klassischen Nachbarstreitigkeiten Regelungen aus dem Nachbarrecht zur Anwendung kommen, dann sieht das Gesetz vor, sowohl in Hessen als auch in Rheinland-Pfalz, fast kann man sagen bundesweit, dass zwingend vorher ein Schiedsverfahren durchgeführt wird.
1: Okay. Ja.
2: Und dieses Schiedsverfahren, die Gemeinden und Städte, die haben dann ihre Schiedsämter mit Schiedsfrauen und Schiedsmännern, in der Regel noch nicht mal Juristen, häufig sind das pensionierte Beamte, die aber da sich natürlich auskennen und versuchen, wie eine Mediation, also zu vermitteln. Und das ist auch zu empfehlen, dass man sich da in irgendeiner Form einigt.
1: Deswegen auf eine sehr gute Nachbarschaft. Und falls ihr noch Fragen habt oder ein Problem, das wirklich keine andere Lösung mehr gibt, dann wendet euch natürlich an euren Anwalt des Vertrauens.
2: Sehr gerne.
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1: Im Studio Katrin Brause-Zimmermann. Auf der A3 in Richtung Köln ist aktuell der linke Fahrstreifen zwischen Wiesbaden-Medenbach und Idstein gesperrt. Das hat die Niederlassung West der Autobahn GmbH mitgeteilt. Hintergrund sind Hitzeschäden. Aktuell laufen auch die Arbeiten zur Wiederherstellung der Fahrbahn. Dazu wird zusätzlich der mittlere Fahrstreifen gesperrt. Nach dem Abschluss der Arbeiten bleibt die linke Spur zunächst noch zum Auskühlen des Materials gesperrt. Der linke Fahrstreifen soll morgen im Laufe des Tages wieder freigegeben werden. Im Schlosspark in Wiesbaden-Biebrich wurde der Kinderspielplatz gestern wieder eröffnet. Durch die hohe Nutzung und das fortgeschrittene Alter der Spielgeräte wurde der Spielplatz neu gestaltet. Das Geld dazu kommt aus dem Städtebauförderprogramm Sozialer Zusammenhalt Biebrich-Mitte. Zu den inklusiven Spielangeboten Bürgermeisterin Christiane Hinninger.
2: Auf das Thema Inklusion haben wir darauf geachtet. Wir haben zum Beispiel ein Karussell auch für Rollstuhlfahrer geeignet. Wir haben es versucht sicherzustellen, dass die Wege barrierefrei sind, sodass man im Prinzip jedes Spielgerät grundsätzlich erreichen kann, weil uns wichtig ist, dass eben alle Kinder die Möglichkeit haben.
1: Für die Wegflächen wurden wasserdurchlässige Belege verwendet. Bei den Spielflächen sind Holzhäcksel und Sand zum Einsatz gekommen. So soll das Oberflächenwasser vor Ort versickern und einer Überhitzung des Stadtteils entgegenwirken. Der neue Spielplatz soll das Freizeitangebot im Schlosspark erweitern. Während der Hitzewelle Ende Juni sind in Deutschland deutlich mehr Menschen gestorben als üblich. Das zeigen vorläufige Zahlen des Statistischen Bundesamtes aus Wiesbaden. Demnach sind im zweiten Quartal 2026 rund 244.000 Menschen gestorben. Die Zahlen liegen in den meisten Wochen im Bereich der vergangenen Jahre oder sogar darunter. Eine Ausnahme war die letzte Juniwoche. Vom 22. bis 28. Juni haben die Sterbefallzahlen 32% über dem Durchschnitt der vier Vorjahre gelegen. In dieser Woche sind rund 24.000 Menschen, etwa 7.100 mehr als noch zwei Wochen zuvor, verstorben. Auch der gesamte Juni war von den Auswirkungen der Hitze geprägt. Die Zahl der Todesfälle lag 9% über dem Vergleichswert der Jahre 2022 bis 2025. In einem Lebensmittelgeschäft im Wiesbadener Westend sind am Montagabend zwei Männer leicht verletzt worden. Nach Angaben der Polizei ist es gegen 20.30 Uhr zu einer körperlichen Auseinandersetzung gekommen. Demnach soll ein Mann zuvor die Tasche eines Kunden gestohlen haben. Als der Kunde den Tatverdächtigen später in dem Geschäft wiedererkennt und seine Tasche zurücknimmt, kommt es zum Streit. Dabei soll der Mann zunächst den Kunden und anschließend auch einen Mitarbeiter angegriffen haben. Nach dem etwa 40-jährigen Tatverdächtigen wird jetzt gefahndet. Er hatte kurze schwarze Haare, ein Tattoo auf dem rechten Oberarm und ein schwarzes T-Shirt mit rotem Aufdruck, eine graue Jeans sowie einen schwarzen Rucksack getragen. Die Polizei bittet Zeuginnen und Zeugen, sich zu melden.
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3: Immer noch 30 Grad hier in der Britta Arena in Wiesbaden mit einem wunderbaren Sonne-Wolken-Mix. Obwohl gerade ist es wirklich schon länger größtenteils bewölkt. Und in der Nacht sinken die Temperaturen auf um die 18 Grad. Können wir wenigstens ein bisschen schlafen. Der Antenne Wiesbaden-Wettertrend für morgen sagt aber, es wird wieder sonnig. Also keine Panik. 31 Grad und größenteils sonnig morgen. In der Nacht. Das hat sich auf die Nacht verschoben. Gibt es ein bisschen Regen. So schön.
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3: Eine Meldung von der A66 Wiesbaden Richtung Frankfurt. Zwischen Wiesbaden-Ermheim und Wallau haben wir gerade 3 Kilometer Stau. Das war's aber auch schon.
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3: Ein mobiler Blitzer steht heute in der City in der Welfenstraße. Ihr dürft hier 50 fahren. Dann habe ich noch einen in Bad Soden auf der Kronberger Straße. Hier sind 30 erlaubt und der letzte auf der A60 Richtung Ingelheim bei Heidesheim. Hier dürft ihr 100 fahren und wenn ihr auch sowas gesehen habt, ruft an. Wiesbaden 952 698 und dann nochmal die 69. Gute Fahrt.
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0: 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Auf Antenne Wiesbaden 17:38. Ja, und Alfred Ketschkes, Vorstandsvorsitzender von Alfred Ketschkes Stiftung für mehr Chancengleichheit, war heute Morgen bei meinem Lieblingskollegen Tobias Rinker. Und sie haben sich natürlich ein bisschen unterhalten. Und da haben wir jetzt nochmal rein, was heute Morgen so gequatscht wurde.
1: Ihr unterstützt mit eurer Stiftung ja Kinder und Jugendliche, die, ja, ihr habt ja selbst gesagt, die so ein bisschen den Anschluss verloren haben. Habt ihr da vielleicht ein Beispiel von einem Kind oder einem Jugendlichen, wo ihr das Leben durch die Stiftung sehr, sehr verändert habt und ein bisschen neu geprägt?
2: Ja, wir haben ganz viele Beispiele, aber ein ganz besonders schönes ist der Rado. Der Rado war eine Woche bei uns als Teilnehmer in der Stiftung und hatte dann direkt eine Prügelei auf dem Pausenhof, das war nicht die erste, ja. Und ist eigentlich von der Schule geflogen mit Anzeige und so weiter. Und niemand hat an ihn geglaubt, er war abgeschrieben, er war auf dem besten Weg auf die schiefe Bahn. Und wir haben dann den Schulleiter angerufen, haben ihn gebeten, dem Rado noch eine Chance zu geben, weil wir uns intensiv jetzt um ihn kümmern bei uns in der Stiftung. Das heißt, wir haben, wie eben schon beschrieben, die Stärken und Schwächen analysiert. Wir haben einen maßgeschneiderten Entwicklungsplan individuell auf den Rado zugeschnitten und haben ihn individuell und intensiv täglich quasi gecoacht und vielleicht das geboten, was vielleicht sein Elternhaus oder andere ihm nicht bieten konnten. Ja. Und der Rado, der macht mittlerweile eine Ausbildung als Kfz-Mechatroniker hier bei einem Autohaus hier in Mainz.
1: Ja.
2: Und das macht uns ganz besonders stolz. Das ist auch ein schönes Beispiel, weil man sieht, wir haben es zusammen geschafft, jemand, der auf der schiefen Bahn war, jetzt ein vollwertiges Mitglied dieser Gesellschaft wird. Und ich glaube, das ist richtig gut für unsere Gesellschaft und auch für den Rator natürlich.
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Schieße, hi! Auf Antenne Wiesbaden, 17:48 schon wieder. Ich hoffe, ihr kommt alle gut in den Feierabend. Und ja, was soll man sagen, jetzt hat es doch nochmal angefangen zu regnen. Und die Sonne scheint. Vielleicht gibt es ja gleich noch einen Regenbogen. Da freuen wir uns alle. Wir machen weiter mit Midnight Sun. Ist zwar noch nicht Midnight, aber gut. Wenigstens ein bisschen Sonne jetzt endlich mal. Ne? Weiter geht's. 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
1: Ich bin Thomas Brockt. Die Bundesregierung hat weitere Schritte zum Abbau der Bürokratie beschlossen. Das Kabinett einigte sich unter anderem darauf, etliche Dokumentationspflichten für Firmen abzuschaffen. In Arztpraxen soll die elektronische Überweisung eingeführt werden. Und bei Bauvorhaben im Verkehrsbereich sollen Verfahren vereinfacht werden.
2: Rund 600 Millionen Euro jährlich will die Bundesregierung einsparen, indem bürokratische Verpflichtungen für Bürger und Firmen abgeschafft werden. Beispielsweise sollen sich Halter von E-Autos künftig nicht mehr um eine grüne Umweltplakette kümmern müssen. Der Pflichttermin beim Jobcenter soll auch digital per Videoschalte möglich sein. Auch elektronische Arztüberweisungen sind geplant. Tanja Wagner, Nachrichtenredaktion.
1: Kanzler Merz hat den eingeschlagenen Reformkurs der schwarz-roten Bundesregierung herausgestellt und setzt auf gemeinsame weitere Vorhaben. Die Koalition habe Tritt gefasst, sagte er bei seiner Sommerpressekonferenz in Berlin. Man habe viel erreicht, aber es sei noch lange nicht genug. Die Zusammenarbeit und das persönliche Verhältnis innerhalb der Regierung bezeichnete Merz als sehr gut. Tanken wird immer teurer. Vor allem Diesel hat sich auf Wochensicht massiv verteuert, wie aus Daten des ADAC hervorgeht. Mittlerweile liegt der Preis im bundesweiten Durchschnitt bei 2,07 Euro. Grund dafür ist die erneute Eskalation zwischen den USA und dem Iran.
3: Schwere Bombardierung von Brücken und Kraftwerken im Iran, damit droht Trump schon seit Monaten. Nur um dieses schwere Geschütz dann doch wieder zurückzufahren. Aber nächste Woche, sagt er nun, könne es losgehen. Bis dahin sollen die herkömmlichen Angriffe zum Teil bei Tageslicht weitergehen. Der Iran reagiert mit Raketen und Drohnen auf Ziele in der Golfregion und Jordanien. In einer Krisensitzung erörterte Trump eine massiv verschärfte Offensive. Aus den USA, Tina Eck.
1: Mit zahlreichen Gedenkveranstaltungen hat die Türkei an den Putschversuch gegen die Regierung von Präsident Erdogan vor 10 Jahren erinnert. In Istanbul nahmen Tausende an einem Marsch über die erste Brücke über die Meerenge Bosporus teil. Dort hatten sich am 15. Juli 2016 Putschisten und regierungstreue Sicherheitskräfte schwere Gefechte geliefert. Es gab an dem Tag insgesamt

0: mehr als 250 Todesopfer und mehr als 2000 Verletzte. Der Aufstand wurde schließlich niedergeschlagen.
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2: Immer noch 30 Grad hier in der Britta Arena in Wiesbaden und einen wunderbaren Sonne-Wolken-Mix. Was soll man dazu sagen? Also das Wetter ist heute ziemlich wechselhaft. Ich finde es ganz geil, muss ich ganz ehrlich sagen. Endlich weht hier mal ein bisschen Luft ins Studio rein. Es war schon ziemlich stickig hier die letzten Tage. Ich bin ein Riesenfan davon. Aber leider, der Antenne Wiesbaden-Wettertrend für morgen sagt, ja, das mit dem Winter hat sich erledigt. Sonne kommt wieder raus und bis zu 31 Grad erwarten uns morgen. Allerdings in der Nacht kann es zu Regenschauern kommen. Vielleicht dann endlich mal das Fenster aufreißen. Ich glaube, das lohnt sich.
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2: Wir haben nur eine Meldung von der A66, Wiesbaden Richtung Frankfurt. Zwischen Wiesbaden-Ermheim und Wallau haben wir gerade 3 Kilometer Stau und das war's auch schon.
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2: Ein Blitzer, ein Mobiler steht in der Welfenstraße hier in Wiesbaden. Ihr dürft 50 fahren. Dann haben wir noch einen auf der A60 Richtung Ingelheim bei Heidesheim. Hier sind 100 erlaubt. Und der letzte auf der A66 Frankfurt Richtung Wiesbaden. Hier blitzt es wieder vor der Tankstelle Erbenheim. Den kennen wir ja schon. 100 dürft ihr hier fahren. Und wenn ihr noch einen Blitzer seht, ruft mich an. Wiesbaden 952, die 69, die 8 und dann immer die 69. Oder ihr schickt mir ganz easy eine WhatsApp hier mitten rein ins Studio.
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2: Ja, und mit mir, Amina Liedtke. Und ja, was soll ich sagen? Der Feierabend ruft. Es ist schon wieder nach 6, 2 nach 6, um genau zu sein. Und ich würde sagen, ja, endlich Feierabend machen. Ist doch geil. Ich habe auch keinen Bock mehr, muss ich ganz ehrlich sagen. Das darf man nicht sagen. Mein Chef ruft mich jetzt wieder an. Der ist aber in Urlaub. Morgen kriege ich eine Abmahnung, sage ich euch. Habe ich nicht gesagt. Ist mir rausgerutscht tatsächlich. Was soll ich sagen? Wir machen weiter mit Tregory von den Bee Gees. Vorher gibt es noch 9 Million Bicycles von Katja Melou. Mhm. Und ich hoffe, mein Chef hat das jetzt wirklich nicht gehört. Ich habe super Bock zu arbeiten. Ich habe immer Bock zu arbeiten. Ich habe super Laune. Weiter geht's.

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1: Heute lädt das Stadtarchiv Wiesbaden zum Vortrag das deutsche Alibi Mythos Stauffenberg-Attentat ein. Im Mittelpunkt steht der 20. Juli 1944 und der Versuch, Hitler zu stürzen. Lange Zeit wurden die Beteiligten in Deutschland nicht als Widerstandskämpfer gesehen, sondern als Verräter. Und dieses Bild hat sich erst viele, viele, viele Jahre später geändert. Ein sehr spannender Vortrag im Rathaus hier bei uns in Wiesbaden. Um 18 Uhr geht's los und die Teilnahme ist kostenlos. Oder vielleicht habt ihr ja Bock auf ein bisschen Kino. Heute. Die Cagliari Filmbühne zeigt den Film Da-O. Es geht um zwei Frauen, die sich bei einem Casting kennenlernen und vor der Kamera eine Mutter- und Tochterbeziehung entwickeln. Die Erzählung über Familie, Abschied und auch ein bisschen Zusammenhalt. Da-O ist kein klassischer Spielfilm, sondern eher ein filmisches Erlebnis, könnte man sagen. Da sich es frei entwickelt und stark geprägt ist von Begegnung und Emotionen. Das klingt auf jeden Fall sehr, sehr spannend. Heute um 19 Uhr geht's los in der Cagliari Filmbühne hier bei uns in Wiesbaden und Tickets gibt's schon für 9 Euro. Das kann man auf jeden Fall mal machen. Und vielleicht habt ihr noch was zum Vorfreuen oder macht am Wochenende noch nichts, dann macht ihr spätestens jetzt etwas, denn es gibt was richtig, richtig Tolles am Freitag und am Samstag. Da ist Sommerfest auf der Hockenberger Mühle. Am Freitag spielt die Symphonie unter anderem die größten Hits von den Beatles, Rolling Stones und am Samstag bringen euch die Couch Potatoes mit bekannten Rock- und Popklassikern die Bühne mal ein bisschen zum Beben. Los geht's an beiden Tagen 19 Uhr. Der Eintritt liegt so bei 10 Euro und wichtig, Tickets gibt's ausschließlich an der Abend. Kasse. Also früh da sein, lohnt sich auf jeden Fall. Wir wünschen super viel Spaß und die beste Unterhaltung und natürlich auch tolle Ferien.
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1: Im Studio Katrin Brause-Zimmermann. Die Stadt Wiesbaden will jetzt die Aufnahme neuer Gebiete in das Städtebauförderprogramm Sozialer Zusammenhalt beantragen. Dazu zählen der Stadtteil Klarental sowie der Bereich in Sampel, Krautgärten, Königsfluss in Kastell-Kostheim. Der Magistrat hat in dieser Woche die Weiterleitung des entsprechenden Beschlusses an die jeweiligen Ortsbeiräte veranlasst. Final wird die Stadtverordnetenversammlung Anfang September entscheiden. Im Anschluss wird der Antrag dann beim Land Hessen gestellt. Das entscheidet über die Aufnahme. Bei dem Städtebauförderprogramm soll die Lebens- und Wohnqualität der Bewohnerinnen und Bewohner in den Quartieren verbessert werden. Dazu gehören Investitionen in öffentliche Räume, Spiel- und Freiflächen oder auch Stadtteilzentren. Während der Hitzewelle Ende Juni sind in Deutschland deutlich mehr Menschen gestorben als üblich. Das zeigen vorläufige Zahlen des Statistischen Bundesamtes aus Wiesbaden. Demnach sind im zweiten Quartal 2026 rund 244.000 Menschen gestorben. Die Zahlen liegen in den meisten Wochen im Bereich der vergangenen Jahre oder sogar darunter. Eine Ausnahme war die letzte Juniwoche. Vom 22. bis 28. Juni haben die Sterbefallzahlen 32% über dem Durchschnitt der vier Vorjahre gelegen. In dieser Woche sind rund 24.000 Menschen, etwa 7.100 mehr als noch zwei Wochen zuvor, verstorben. Auch der gesamte Juni war von den Auswirkungen der Hitze geprägt. Die Zahl der Todesfälle lag 9% über dem Vergleichswert der Jahre 2022 bis 2025. Das Wiesbadener Stadtmuseum am Markt lädt Interessierte morgen Abend zu einer Themenführung ein. Nach Infos der hessischen Landeshauptstadt geht es unter dem Motto »Mit Resopal zum Picknick ins Freie – Christian Dell als Kunststoffpionier« durch die Sonderausstellung »Christian Dell – Von der Silberkanne zur Goldgasse«. Die Themenführung soll den Blick auf die Entwürfe aus Kunststoff des Künstlers richten. Die Teilnahme ist begrenzt, eine Anmeldung ist erforderlich. In einem Lebensmittelgeschäft im Wiesbadener Westend sind am Montagabend zwei Männer leicht verletzt worden. Nach Angaben der Polizei ist es gegen 20.30 Uhr zu einer körperlichen Auseinandersetzung gekommen. Demnach soll ein Mann zuvor die Tasche eines Kunden gestohlen haben. Als der Kunde den Tatverdächtigen später in dem Geschäft wiedererkennt und seine Tasche zurücknimmt, kommt es zum Streit. Dabei soll der Mann zunächst den Kunden und anschließend auch einen Mitarbeiter angegriffen haben. Nach dem etwa 40-jährigen Tatverdächtigen wird jetzt gefahndet. Er hatte kurze schwarze Haare, ein Tattoo auf dem rechten Oberarm und ein schwarzes T-Shirt mit rotem Aufdruck, eine graue Jeans sowie einen schwarzen Rucksack getragen. Die Polizei bittet Zeuginnen und Zeugen, sich zu melden.
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2: Ein leichtes Lüftchen weht hier durchs Studio, kann man eigentlich schon sagen. Aber immer noch 29 Grad. Und ich muss sagen, der erwünschte Regenbogen, der ist ausgeblieben. Ich bin echt enttäuscht. Jetzt können wir komischerweise eben geregnet. War auch gar nicht vorher gesagt. Regen gab's, Wolken und Sonne auch, aber kein Regenbogen. Nach dem komischen Wetter heute hätte ich wirklich gedacht, jetzt kommt da nochmal was. Aber nein, natürlich nicht. Der Antenne Wiesbaden Wetterin für morgen sagt, wir kriegen es wieder sonniger, 31 Grad morgen. Und in der Nacht könnte es regnen. Ja, da kommt dann wahrscheinlich auch kein Regenbogen in der Nacht. Oder man sieht ihn nicht.
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2: Hab grad gar nichts von den Straßen. Freie Fahrt für alle Autofahrer und Autofahrerinnen.
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2: Blitzer auf der A66 Frankfurt Richtung Wiesbaden. Hier Blitz ist vor der Tankstelle bei Erbenheim. Ihr dürft 100 fahren. Noch einer auf der A60 Richtung Ingelheim bei Heidesheim. Auch hier sind 100 erlaubt. Und noch einer mitten in der City in der Klarenthaler Straße. Hier heute 30 erlaubt.
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0: Bundeskanzler Merz hat den eingeschlagenen Reformkurs der schwarz-roten Regierung herausgestellt und setzt auf gemeinsame weitere Vorhaben. Die Koalition habe Tritt gefasst, sagte Merz bei seiner Sommerpressekonferenz heute in Berlin.
1: So gut gelaunt hat man den Kanzler lange nicht gesehen. Merz kam mit mittelblauem Anzug, weißem Hemd und rot-weiß gemusterter Krawatte und startete sein Eingangsstatement mit einem, wenn auch kurzen, Lächeln. In der Regierung habe man persönlich und menschlich ein sehr gutes Verhältnis miteinander. Konkret nannte Merz seine Beziehung zu den SPD-Chefs Klingbeil und Baas. Sein Fazit, die Koalition habe ihren Rhythmus gefunden und geliefert und er behalte trotz der AfD-Umfrageergebnisse vor den anstehenden Landtagswahlen seinen Optimismus. Thomas Bleskin, Nachrichtenredaktion.
0: Die Bundesregierung hat eine lange Liste von Maßnahmen zum Bürokratieabbau beschlossen. Vieles davon betrifft den Straßenverkehr. So soll es einfachere Regelungen für Taxiunternehmen geben. Regionale Lkw-Fahrverbote an Feiertagen wie Fronleichnam werden gestrichen. Außerdem reicht künftig das Kennzeichen von E-Autos aus, um in Umweltzonen in Städten fahren zu dürfen. Eine grüne Plakette muss nicht mehr an die Scheibe geklebt werden. Tanken wird immer teurer. Vor allem Diesel hat sich auf Wochensicht massiv verteuert, wie aus Daten des ADAC hervorgeht. Mittlerweile liegt der Preis im bundesweiten Durchschnitt bei 2,07 Euro. Grund dafür ist die erneute Eskalation zwischen den USA und dem Iran.
2: Schwere Bombardierung von Brücken und Kraftwerken im Iran, damit droht Trump schon seit Monaten. Nur um dieses schwere Geschütz dann doch wieder zurückzufahren. Aber nächste Woche, sagt er nun, könne es losgehen. Bis dahin sollen die herkömmlichen Angriffe zum Teil bei Tageslicht weitergehen. Der Iran reagiert mit Raketen und Drohnen auf Ziele in der Golfregion und Jordanien. Aus den USA, Tina Eck.
0: Mit zahlreichen Gedenkveranstaltungen hat die Türkei an den Putschversuch gegen die Regierung von Präsident Erdogan vor 10 Jahren erinnert. In Istanbul nahmen Tausende an einem Marsch über die erste Brücke über die Meerenge Bosporus teil. Dort hatten sich am 15. Juli 2016 Putschisten und regierungstreue Sicherheitskräfte schwere Gefechte geliefert. Es gab an dem Tag insgesamt mehr als 250 Todesopfer und mehr als 2000 Verletzte. Der Aufstand wurde schließlich niedergeschlagen.

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1: Im Studio Katrin Brause-Zimmermann. Auf der A3 in Richtung Köln ist aktuell der linke Fahrstreifen zwischen Wiesbaden-Medenbach und Idstein gesperrt. Das hat die Niederlassung West der Autobahn GmbH mitgeteilt. Hintergrund sind Hitzeschäden. Aktuell laufen auch die Arbeiten zur Wiederherstellung der Fahrbahn. Dazu wird zusätzlich der mittlere Fahrstreifen gesperrt. Nach dem Abschluss der Arbeiten bleibt die linke Spur zunächst noch zum Auskühlen des Materials gesperrt. Der linke Fahrstreifen soll morgen im Laufe des Tages wieder freigegeben werden. Im Schlosspark in Wiesbaden-Biebrich wurde der Kinderspielplatz gestern wieder eröffnet. Durch die hohe Nutzung und das fortgeschrittene Alter der Spielgeräte wurde der Spielplatz neu gestaltet. Das Geld dazu kommt aus dem Städtebauförderprogramm Sozialer Zusammenhalt Biebrich-Mitte. Zu den inklusiven Spielangeboten Bürgermeisterin Christiane Hinninger.
2: Auf das Thema Inklusion haben wir darauf geachtet. Wir haben zum Beispiel ein Karussell auch für Rollstuhlfahrer geeignet. Wir haben es versucht sicherzustellen, dass die Wege barrierefrei sind, sodass man im Prinzip jedes Spielgerät grundsätzlich erreichen kann, weil uns wichtig ist, dass eben alle Kinder die Möglichkeit haben.
1: Für die Wegflächen wurden wasserdurchlässige Belege verwendet. Bei den Spielflächen sind Holzhäcksel und Sand zum Einsatz gekommen. So soll das Oberflächenwasser vor Ort versickern und einer Überhitzung des Stadtteils entgegenwirken. Der neue Spielplatz soll das Freizeitangebot im Schlosspark erweitern. Während der Hitzewelle Ende Juni sind in Deutschland deutlich mehr Menschen gestorben als üblich. Das zeigen vorläufige Zahlen des Statistischen Bundesamtes aus Wiesbaden. Demnach sind im zweiten Quartal 2026 rund 244.000 Menschen gestorben. Die Zahlen liegen in den meisten Wochen im Bereich der vergangenen Jahre oder sogar darunter. Eine Ausnahme war die letzte Juniwoche. Vom 22. bis 28. Juni haben die Sterbefallzahlen 32% über dem Durchschnitt der vier Vorjahre gelegen. In dieser Woche sind rund 24.000 Menschen, etwa 7.100 mehr als noch zwei Wochen zuvor, verstorben. Auch der gesamte Juni war von den Auswirkungen der Hitze geprägt. Die Zahl der Todesfälle lag 9% über dem Vergleichswert der Jahre 2022 bis 2025. In einem Lebensmittelgeschäft im Wiesbadener Westend sind am Montagabend zwei Männer leicht verletzt worden. Nach Angaben der Polizei ist es gegen 20.30 Uhr zu einer körperlichen Auseinandersetzung gekommen. Demnach soll ein Mann zuvor die Tasche eines Kunden gestohlen haben. Als der Kunde den Tatverdächtigen später in dem Geschäft wiedererkennt und seine Tasche zurücknimmt, kommt es zum Streit. Dabei soll der Mann zunächst den Kunden und anschließend auch einen Mitarbeiter angegriffen haben. Nach dem etwa 40-jährigen Tatverdächtigen wird jetzt gefahndet. Er hatte kurze schwarze Haare, ein Tattoo auf dem rechten Oberarm und ein schwarzes T-Shirt mit rotem Aufdruck, eine graue Jeans sowie einen schwarzen Rucksack getragen. Die Polizei bittet Zeuginnen und Zeugen, sich zu melden.
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1: Ich bin Thomas Brock. Bundeskanzler Merz sieht die schwarz-rote Koalition vor der Sommerpause auf Kurs. Bei seiner traditionellen Sommerpressekonferenz zog er eine weitgehend positive Bilanz der Regierungsarbeit.
2: Merz sagte, die Koalition habe ihren Arbeitsrhythmus gefunden und zuletzt wichtige Vorhaben wie die Reform der gesetzlichen Krankenversicherung auf den Weg gebracht. Für die Landtagswahlen im September zeigte er sich optimistisch und bekräftigte, dass die CDU weder mit der AfD noch mit der Linken zusammenarbeiten werde. Eine Reform der Schuldenbremse hält der Kanzler in dieser Wahlperiode dagegen für kaum noch erreichbar. Die geplanten Kürzungen beim Unterhaltsvorschuss verteidigte er, kündigte aber weitere Beratungen dazu in der Koalition an. Thomas Bleskin, Nachrichtenredaktion.
1: Die Bundesregierung hat eine lange Liste von Maßnahmen zum Bürokratieabbau beschlossen. Vieles davon betrifft den Straßenverkehr. So soll es einfachere Regelungen für Taxiunternehmen geben. Regionale Lkw-Fahrverbote an Feiertagen wie Fronleichnam werden gestrichen. Außerdem reicht künftig das Kennzeichen von E-Autos aus, um in Umweltzonen in Innenstädten fahren zu dürfen. Eine grüne Plakette muss nicht mehr an die Scheibe geklebt werden. Bei der Fußball-WM steht am Abend das zweite Halbfinale auf dem Programm. Gesucht wird der Endspielgegner von Spanien. In Atlanta trifft England ab 21 Uhr auf Titelverteidiger Argentinien.
3: Gegen Titelverteidiger Argentinien geht es für England um mehr als nur Fußball. Die Rivalität beider Nationen ist politisch vom Falklandkrieg geprägt, sportlich vom WM-Viertelfinale 1986 mit der berühmten Hand Gottes. Damals erzielte Diego Maradona für Argentinien ein irreguläres Tor mit der Hand. England-Trainer Thomas Tuchel spricht von einer der größten Rivalitäten im Weltfußball. Nach dem mühevollen Sieg gegen Norwegen muss sich das Team um Bayern-Star Harry Kane und Real Madrids Jude Bellingham gegen Lionel Messi und Co. steigern, um das Endspiel gegen Spanien zu erreichen. Aus London, Philipp Detlefs.
1: Sören Währenskjold hat die 11. Etappe der Tour de France gewonnen. Der Norweger siegte im Massensprint in Nevers in der Mitte Frankreichs. Pascal Ackermann kam als bester Deutscher auf Rang 10. In der Gesamtwertung änderte sich nichts. Der Slowene

0: Tadej Pogacar führt weiter mit gut 3,5 Minuten vor seinem dänischen Rivalen Jonas Vingegaard. Florian Lipowitz liegt auf Rang 6.
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0: Hier ist die stille Stunde auf Antenne Wiesbaden. Unsere Stunde, in der wir stiller sind als sonst, aber auch unser Beitrag zu mehr Inklusion und Akzeptanz. Denn auch dafür steht die stille Stunde. Und da gibt's hier bei uns in Wiesbaden ein ganz großartiges Kunstprojekt. Touched by Art. Kunst berührt inklusiv. Andrea Hausi ist Wiesbadens Inklusionsbeauftragte und begleitet das Projekt von Beginn an.
1: Die Idee ist, Kunstwerke zu schaffen, menschliche Begegnung zu schaffen in der Kunst und damit auch zu zeigen, kulturelle Teilhabe von Menschen mit Behinderung ist ein Menschenrecht, ist wichtig. Und deshalb hatten wir die Idee für dieses Projekt und das ist Marke Wiesbaden und hat eigentlich eine große Strahlkraft entwickelt.
0: Bei dem Projekt haben Menschen mit und ohne Behinderung zusammengearbeitet und sich kreativ ausgelebt. Und ab Donnerstag gibt's die Ergebnisse für uns alle hier in Wiesbaden zu bestaunen.
1: Wir wollten gerne das Projekt allen Bürgern und Bürgerinnen in Wiesbaden zugänglich machen, weil es sind tolle Kunstwerke entstanden, Gemeinschaftswerke und auch Kunstwerke von einzelnen Künstlern mit und ohne Behinderung. Und es ist ein langer Weg gewesen. Wir haben im April und Mai Künstler aus ganz Deutschland nach Wiesbaden eingeladen, die mit Künstlern mit Beeinträchtigung hier aus Wiesbaden Kunst gemacht haben. Und wir haben einen Filmemacher, der Olli Dürr, der hat das Ganze begleitet, damit wir auch einen Eindruck haben, was da tatsächlich in der direkten Begegnung passiert ist. Aber die Kunstwerke, das ist natürlich das Endprodukt, die werden im Kunstverein Bellevue-Saal zu sehen sein. Und das freut uns natürlich sehr, dass wir da die Möglichkeit haben.
0: Die Kunstwerke gibt's dann ab morgen im Kunstverein Bellevue-Saal auf der Wilhelmstraße zu sehen. Die Vernissage wird um 19 Uhr eröffnet und jeder kann vorbeikommen.
1: Die Ausstellungseröffnung ist nochmal natürlich die Gelegenheit, auch die Künstlertendenz persönlich zu treffen. Wir führen durch die Ausstellung, wir sagen etwas zu den Gemeinschaftswerken und ich glaube, da kann man sehr, sehr nah dran sein an dem Spirit von Touched by Art und ja, kann man wirklich sehr neugierig sein und ich hoffe, da kommen ganz viele Wiesbadenerinnen und Wiesbadener und Besucher von überall.
0: Touched by Art ist ein inklusives Kunstprojekt. Hier haben Menschen mit und ohne Beeinträchtigung zusammengearbeitet und großartige Kunstwerke auf die Beine gestellt. Zu sehen gibt's die ab morgen im Bellevue-Saal auf der Wilhelmstraße. Aber wer es morgen nicht zur Vernissage schafft, die Kunstwerke bleiben bis Ende August und der Eintritt zur Ausstellung, der ist frei.
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0: ganz entspannt durch den Abend hier auf Antenne Wiesbaden mit unserer stillen Stunde. Hier sind wir stiller als sonst, aber natürlich nicht ganz still. Deswegen sprechen wir heute hier auch über ein ganz tolles, inklusives Kunstprojekt Made in Wiesbaden. Bei Touched by Art, da haben Menschen mit und ohne Behinderung zusammen Kunst gemacht. Und die Ergebnisse, die gibt's ab morgen im Bellevue-Saal auf der Wilhelmstraße zu sehen. Andrea Hausi ist die Inklusionsbeauftragte hier in Wiesbaden und weiß, es gibt viele tolle Kunstwerke zu bestaunen.
1: Also jeder Künstler, jede Künstlerin, die in dem Projekt beteiligt waren, haben natürlich ihre eigene künstlerische Handschrift. Die einen malen mit Öl, die anderen ein Steinhauer hatten wir dabei, der natürlich Skulpturen erstellt hat. Da waren alle Tandems ganz, ganz frei. Und das ist eben das Besondere. Es werden Bilder zu sehen sein, aber eben auch kleine Skulpturen.
0: Bei Touched by Art geht es aber nicht nur um die Kunstwerke selbst, sondern eben auch um die vielen tollen Hintergrundgeschichten.
1: Wir hatten zum Beispiel ein Tandem, die sich mit einer Steinkunst beschäftigt haben. Und der Künstler mit Beeinträchtigung hatte eine Hand, die er einbringen konnte. Und es war total schön zu sehen, mit wie viel Kraft, mit wie viel Energie dieses Kunstwerk geschaffen hat. Also da kann ich wirklich sehr neugierig machen. Es ist wundervoll geworden, diese Gemeinschaftsarbeit von den beiden. Es ist ein Steinkreis ist daraus geworden. Aber auch die größeren Bilder, die dort ausgestellt werden, diese Kunstwerke. Es wurde mit Papier gearbeitet, wie gesagt, mit Öl, mit Acryl. Unglaublich auch großformatige Bilder. Vor allem die Geschichten dahinter sind natürlich auch spannend.
0: Viele der Kunstwerke sind schon bei einer Auktion im Museum Reinhard Ernst versteigert worden. Der Erlös sichert die Zukunft vom Inklusionskunstprojekt, sagt Andrea Hausi.
1: Unser Wunsch ist klar, wir wollen Touch by Art nachhaltig gestalten. Wir wollen weiterhin die Förderung und die Begegnung von Menschen mit und ohne Behinderung in der Kunst ermöglichen. Das ist inklusive kulturelle Teilhabe und deshalb ist es auch, glaube ich, so wichtig, sich das mal anzuschauen. Es soll weitergeführt werden. Und ja, wir sind gerade auch mit vielen dabei zu überlegen, wie kann es eben sein. Aber Touch by Art zeigt uns auch in den Erfolgen, wie wir sie in der Preview, in der Versteigerung hatten, dass wir da einen ganz wichtigen Kern treffen, damit eben kulturelle Teilhabe für alle möglich ist.
0: Richtig starkes Projekt. Und wer die Kunstwerke selbst mal anschauen will, die Bilder, Statuen und Werke aus dem inklusiven Kunstprojekt gibt's ab morgen und bis Ende August im Bellevue-Saal auf der Wilhelmstraße. Die Vernissage morgen, die geht um 19 Uhr los. Also alle, die vorbeigehen, ganz viel Spaß und tolle Eindrücke. Hier ist die stille Stunde auf Antenne Wiesbaden. Einen schönen Abend euch.

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1: Ich bin Thomas Brockt. Bundeskanzler Merz sieht die schwarz-rote Koalition gestärkt in die Sommerpause gehen. Die Koalition habe Tritt gefasst, sagte Merz in der traditionellen Sommerpressekonferenz. Die Bilanz sei positiv, die Regierung habe ihren Rhythmus gefunden und trotz mancher Kritik geliefert. Etwa vor kurzem bei der Reform der gesetzlichen Krankenversicherung. Merz räumte aber auch ein, dass man noch nicht dastehe, wo er Deutschland gerne sehen wolle.
2: Wir haben viel erreicht, aber es ist noch lange nicht genug. Ich schließe dieses erste Halbjahr mit der Zuversicht ab, dass wir auch im zweiten Halbjahr gute Politik machen für Deutschland.
1: Bundeskanzler Merz. Die Bundesregierung hat eine lange Liste von Maßnahmen zum Bürokratieabbau beschlossen. Vieles davon betrifft den Straßenverkehr. So soll es einfachere Regelungen für Taxiunternehmen geben. Regionale Lkw-Fahrverbote an Feiertagen wie Fronleichnam werden gestrichen. Außerdem reicht künftig das Kennzeichen von E-Autos aus, um in Umweltzonen in Innenstädten fahren zu dürfen. Eine grüne Plakette muss nicht mehr an die Scheibe geklebt werden. Bei der Fußball-WM steht am Abend das zweite Halbfinale auf dem Programm. Gesucht wird der Endspielgegner von Spanien. In Atlanta trifft England ab 21 Uhr auf Titelverteidiger Argentinien.
3: Gegen Titelverteidiger Argentinien geht es für England um mehr als nur Fußball. Die Rivalität beider Nationen ist politisch vom Falklandkrieg geprägt, sportlich vom WM-Viertelfinale 1986 mit der berühmten Hand Gottes. Damals erzielte Diego Maradona für Argentinien ein irreguläres Tor mit der Hand. England-Trainer Thomas Tuchel spricht von einer der größten Rivalitäten im Weltfußball. Nach dem mühevollen Sieg gegen Norwegen muss sich das Team um Bayern-Star Harry Kane und Real Madrids Jude Bellingham gegen Lionel Messi und Co. steigern, um das Endspiel gegen Spanien zu erreichen. Aus London, Philipp Detlefs.
1: Sören Währenskjold hat die 11. Etappe der Tour de France gewonnen. Der Norweger siegte im Massensprint in Nevers in der Mitte Frankreichs. Pascal Ackermann kam als bester Deutscher auf Rang 10. In der Gesamtwertung änderte sich nichts. Der Slowene Tadej Pogacar führt weiter mit gut 3,5 Minuten vor seinem dänischen Rivalen Jonas Vingegaard. Florian Lipowitz liegt auf Rang 6.
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1: Ich bin Thomas Brock. Bundeskanzler Merz hat den eingeschlagenen Reformkurs der schwarz-roten Bundesregierung herausgestellt und setzt auf gemeinsame weitere Vorhaben. Die Koalition habe Tritt gefasst, sagte Merz heute bei seiner Sommerpressekonferenz in Berlin.
2: Merz sagte, die Koalition habe ihren Arbeitsrhythmus gefunden und zuletzt wichtige Vorhaben wie die Reform der gesetzlichen Krankenversicherung auf den Weg gebracht. Für die Landtagswahlen im September zeigte er sich optimistisch und bekräftigte, dass die CDU weder mit der AfD noch mit der Linken zusammenarbeiten werde. Eine Reform der Schuldenbremse hält der Kanzler in dieser Wahlperiode dagegen für kaum noch erreichbar. Die geplanten Kürzungen beim Unterhaltsvorschuss verteidigte er, kündigte aber weitere Beratungen dazu in der Koalition an. Thomas Bleskin, Nachrichtenredaktion.
1: Die Bundesregierung hat eine lange Liste von Maßnahmen zum Bürokratieabbau beschlossen. Vieles davon betrifft den Straßenverkehr. So soll es einfachere Regelungen für Taxiunternehmen geben. Regionale Lkw-Fahrverbote an Feiertagen wie Fronleichnam werden gestrichen. Außerdem reicht künftig das Kennzeichen von E-Autos aus, um in Umweltzonen in Innenstädten fahren zu dürfen. Eine grüne Plakette muss nicht mehr an die Scheibe geklebt werden. Künftig sollen alle Vierjährigen in Deutschland vor der Schule zum Sprachtest. Das geht aus dem Entwurf eines neuen Kita-Gesetzes hervor, der deutschen Presseagentur vorliegt. Ministerin Prien will damit die Bildungschancen aller Kinder angleichen.
3: Mehr Kinder in öffentlicher Betreuung, möglichst früh Bescheid wissen, wenn es Probleme gibt und rechtzeitig auf diese Probleme reagieren. Das ist der Kern des Gesetzes, den die Bildungsministerin im Kopf hat. Die Tests sollen auch Vierjährige absolvieren, die nicht in der Kita sind. Grundgedanke dabei ist, dass Kinder nur mit ausreichenden Sprachkenntnissen in der Grundschule dem Unterricht folgen können. Tanja Wagner, Nachrichtenredaktion.
1: Mit zahlreichen Gedenkveranstaltungen hat die Türkei an den Putschversuch gegen die Regierung von Präsident Erdogan vor 10 Jahren erinnert. In Istanbul nahmen Tausende an einem Marsch über die erste Brücke über die Meerenge Bosporus teil. Dort hatten sich am 15. Juli 2016 Putschisten und regierungstreue Sicherheitskräfte schwere Gefechte geliefert. Es gab an dem Tag insgesamt mehr als 250 Todesopfer und mehr als 2000 Verletzte. Der Aufstand wurde schließlich niedergeschlagen.

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1: Ich bin Diana Kramer. Die Bundesregierung hat weitere Schritte zum Abbau der Bürokratie beschlossen. Das Kabinett einigte sich unter anderem darauf, etliche Dokumentationspflichten für Firmen abzuschaffen. In Arztpraxen soll die elektronische Überweisung eingeführt werden und bei Verkehrsbauvorhaben sollen Verfahren vereinfacht werden.
2: Rund 600 Millionen Euro jährlich will die Bundesregierung einsparen, indem bürokratische Verpflichtungen für Bürger und Firmen abgeschafft werden. Beispielsweise sollen sich Halter von E-Autos künftig nicht mehr um eine grüne Umweltplakette kümmern müssen. Der Pflichttermin beim Jobcenter soll auch digital per Videoschalte möglich sein. Auch elektronische Arztüberweisungen sind geplant. Und die Bundesregierung will Fahrverbote für Lkw an Feiertagen wie Fronleichnam, Allerheiligen oder dem Reformationstag aufheben. Tanja Wagner, Nachrichtenredaktion.
1: Bundeskanzler Friedrich Merz sieht die schwarz-rote Koalition gestärkt in die Sommerpause gehen. Die Koalition habe Tritt gefasst, sagte Merz in der traditionellen Sommerpressekonferenz in Berlin. Die Regierung habe ihren Rhythmus gefunden und trotz mancher Kritik geliefert, etwa bei der Reform der gesetzlichen Krankenversicherung. Merz räumte aber auch ein, dass man noch nicht dastehe, wo er Deutschland gerne sehen wolle. Wer in einer der Krisenbranchen arbeitet und noch fest in seinem Job ist, tut sich oft schwer, gleichzeitig etwas Neues zu suchen. Die Regierung will hier nun neue Möglichkeiten schaffen und hat grünes Licht für einen Gesetzentwurf zur Job-to-Job-Erprobung gegeben.
3: Die Job-to-Job-Erprobung ist nicht für jeden gedacht, sondern konkret für diejenigen, deren Anstellung absehbar enden wird, weil zum Beispiel der Betrieb 200 Stellen bis in 2 Jahren abbauen wird. Um im Anschluss möglichst ohne Lücke einen neuen Job zu haben, sollen sich Arbeitnehmer künftig ein paar Wochen in anderen Firmen vorstellen und umschauen können. In Absprache mit dem Noch-Arbeitgeber. Während der Erprobung würde sich dann auch klären, ob ich vielleicht noch eine Weiterbildung benötige. Aus Berlin, Lea Matschulat.
1: Lustige Episode vor dem Halbfinalkracher heute bei der Fußball-WM. Schon vor Anpfiff haben sich England und Argentinien das erste Duell geliefert, und zwar auf der Straße. Bei der Anfahrt zum WM-Stadion in Atlanta war der Mannschaftsbus der Argentinier eher gemächlich unterwegs und wurde kurzerhand vom Bus der Engländer überholt. Pünktlich im Stadion waren beide.

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1: Ich bin Diana Kramer. Die Koalition hat Tritt gefasst. Das war die zentrale Botschaft des Bundeskanzlers bei seiner Sommerpressekonferenz in Berlin. Der Frage nach Fehlern wich Friedrich Merz dabei aus. Nach Protest der SPD gegen Einschnitte beim Unterhaltsvorschuss für Alleinerziehende gibt sich der Kanzler allerdings gesprächsbereit.
2: Es ist ein Schlag ins Gesicht für Alleinerziehende. Der Unterhaltsvorschuss soll nur noch für Kinder bis 16 gelten, nicht mehr wie bisher bis 18. Für Alleinerziehende, deren Partner sich ohnehin drücken, ist der Wegfall von knapp 400 Euro schlicht eine Katastrophe. Das geht so gar nicht, heißt es von der SPD. Merz dagegen sagt, die Kosten für diese Leistung hätten sich binnen 8 Jahren vervierfacht. Angesichts der akuten Finanznot der Kommunen sei das auf Dauer nicht tragbar. Auch könnten 16-Jährige ja schon arbeiten gehen. Tanja Wagner, Nachrichtenredaktion.
1: Die Bundesregierung hat mehrere Maßnahmen zum Bürokratieabbau beschlossen. Vieles davon betrifft den Straßenverkehr. So soll es einfachere Regelungen für Taxiunternehmen geben. Regionale Lkw-Fahrverbote an Feiertagen wie Fronleichnam werden gestrichen. Und E-Autos brauchen künftig beim Befahren von Umweltzonen in Innenstädten keine grüne Plakette mehr. Tanken wird immer teurer. Vor allem Diesel hat sich auf Wochensicht massiv verteuert. Laut ADAC liegt der Preis im bundesweiten Durchschnitt inzwischen bei 2,07 Euro. Grund dafür ist die neue Eskalation zwischen den USA und dem Iran. US-Präsident Donald Trump droht Teheran erneut mit Angriffen auf die zivile Infrastruktur des Landes.
3: Schwere Bombardierung von Brücken und Kraftwerken im Iran, damit droht Trump schon seit Monaten. Der Iran reagiert mit Raketen und Drohnen auf Ziele in der Golfregion und Jordanien. In einer Krisensitzung erörterte Trump eine massiv verschärfte Offensive. Irans Revolutionsgarden drohen mit einer Blockade aller Öl- und Erdgasexporte. Tina Eck, USA.
1: Bei einem Angriff auf offener Straße in Trier ist ein Student getötet worden. Der 22-Jährige wurde laut Polizei von einem Gleichaltrigen mit einem Messer angegriffen. Er starb noch vor Ort. Der Tatverdächtige, ein Afghane, war zunächst geflüchtet, konnte aber festgenommen werden. Die Hintergründe sind noch unklar.

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0: WM. Die Südamerikaner um Superstar Lionel Messi bezwangen im Halbfinale England mit 2:1. Argentinien trifft damit am Sonntag im Kampf um den 4. WM-Titel auf Europameister Spanien. Bundeskanzler Friedrich Merz sieht die schwarz-rote Koalition vor der Sommerpause auf Kurs. Bei seiner traditionellen Sommerpressekonferenz in Berlin zog er eine weitgehend positive Bilanz der Regierungsarbeit.
1: Die Bundesregierung hat ihren Rhythmus gefunden, trotz mancher Kritik. Wir haben geliefert und wir haben die Dimension der Aufgaben, die vor uns stehen, erkannt. Ich bin und bleibe zuversichtlich, dass es uns gelingt, in den drei Ländern, vor allen Dingen in Sachsen-Anhalt und in Mecklenburg-Vorpommern, zu verhindern, dass es hier eine Mehrheit der AfD nach Mandaten in den jeweiligen Landesparlamenten gibt.
0: Kanzler Merz räumte aber auch ein, dass man trotz vieler angestoßener Reformen noch nicht dastehe, wo er Deutschland gern sehen wolle. Beim Heizungstausch haben Wärmepumpen fossile Heizkessel überholt. Im vergangenen Jahr waren die Geräte in deutschen Wohngebäuden erstmals die am häufigsten eingebaute Heizungsart. Das zeigt eine Auswertung des Instituts der deutschen Wirtschaft.
2: Die IW-Experten sprechen von einer Trendwende. Wer mit einer Wärmepumpe heize, zahle derzeit die niedrigsten Heizkosten. Auch könnten die meisten Geräte im Winter heizen und im Sommer kühlen, ein unschlagbarer Vorteil. Trotz der Sparmaßnahmen der Bundesregierung sehen die Wirtschaftsfachleute die Wärmepumpe weiter auf dem Vormarsch. In den nächsten Jahren wird es den Regierungsplänen zufolge allerdings weniger Zuschüsse geben. Bisher ist beim Umstieg eine Förderung bis zu 70% möglich. Bis 2030 soll der Betrag schrittweise um mehrere tausend Euro sinken. Tanja Wagner, Nachrichtenredaktion.
0: Das US-Militär hat nach eigenen Angaben die zweite Angriffswelle des Tages gegen den Iran gestartet. Diese habe am Nachmittag US-Ostküstenzeit begonnen, teilte das für die Region zuständige Kommando des US-Militärs auf der Plattform X mit. Die regierungsnahe iranische Nachrichtenagentur MEA berichtete von Explosionen und Angriffen in mehreren Regionen des Landes. US-Präsident Donald Trump hatte dem Iran jüngst einmal mehr mit Angriffen auf zivile Infrastruktur gegeben.

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1: Ich bin Diana Kramer. Das Finale der Fußball-WM ist perfekt. Titelverteidiger Argentinien.